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2: Einen schönen guten Abend. Hi, herzlich willkommen zur 108. Ausgabe von Christian in the Mix hier auf Radio Helsinki. Freut mich sehr, dass Sie mit dabei sind. Ich verspreche Ihnen, in den nächsten 30 Minuten, da gibt's wieder einen guten Popmix hier auf Radio Helsinki. Hauptsächlich Songs von heute, aber der ein oder andere ältere Hit, der versteckt sich natürlich auch diesmal wieder in der Playlist. Mein Name ist Christian Steinberger und ich weiß nicht, wie es Ihnen geht, aber ist es nicht irgendwie total schade, dass der Sommer schon so mehr oder weniger wieder vorbei ist? Schon blöd irgendwie, oder? Aber dafür reisen wir jetzt musikalisch nach Italien. Wir genießen ein bisschen das türkise Meer, sonnen uns am Sandstrand und lassen uns eine Pizza schmecken. Ryan Paris mit Dolce Vita macht für heute den Anfang. Ciao!
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1: Ein aktueller Song hier auf 92,6. Das war Too Young to Forget.
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1: Der heutige Buchstabe ist D. D wie Dosenöffner. Wir suchen jetzt eigentlich als erstes mal einen Interpreten mit D. Ich wüsste nicht, dass es einen Sänger namens Dosenöffner gibt. Naja, egal, keine Ahnung, wie ich jetzt da wieder drauf gekommen bin. Es gibt jedenfalls die Sängerin Donna Lewis. Die fängt mit D an und die hören wir jetzt mit I Love You Always Forever.

Howling at the Moon, Milo war das hier in Christian in the Mix. Wir machen weiter mit dem City Mix. Eine Stadt mit dem heutigen Buchstaben D ist gesucht und da geht's jetzt ab in die Niederlande nach Den Haag. Den Haag ist die drittgrößte Stadt in den Niederlanden, direkt nach der Hauptstadt Amsterdam und Rotterdam. Die Stadt hat nicht ganz doppelt so viele Einwohner wie Graz. Und obwohl Den Haag eben nicht die Hauptstadt der Niederlande ist, befindet sich dort das niederländische Parlament. Das tagt im sogenannten Binnenhof, ein Gebäudekomplex direkt im Zentrum von Den Haag. Das Parlament, das trifft sich dort schon sehr lange, tatsächlich seit 1446. Damit ist es das älteste, noch genutzte Parlamentsgebäude der Welt und ist natürlich auch für Touristen sehr interessant. Der Sitz des niederländischen Königs, der befindet sich ebenfalls in Den Haag. Den Haag ist außerdem als Sitz von einigen internationalen Organisationen bekannt, zum Beispiel des Internationalen Gerichtshofs der Vereinten Nationen. Zu Meer ist es in Den Haag dann auch nicht wirklich weit. Die Stadt liegt nämlich direkt an der Küste der Nordsee und der Strand, auch das ist natürlich etwas, was Touristen sehr an Den Haag schätzen. Hier auf Radio Helsinki machen wir jetzt wieder weiter mit Musik. Christina Aguilera, Lady Marmalade, spiele ich jetzt. 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

Oh yes, super cooler Song, Lady Marmalade hier in Christian in the Mix. Schönen Montagabend allerseits, haben Sie schon mal was von Thorstein Einarsson gehört? Gar nicht so unwahrscheinlich eigentlich. Super erfolgreicher Singer-Songwriter hier in Österreich, der kommt aber ursprünglich aus Island. Geboren in Reykjavik und dann im Alter von 5 Jahren ist er das erste Mal nach Österreich gekommen, nach Salzburg. 3 Jahre später ist er wieder zurück nach Island gezogen und mit 14 Jahren dann wieder zurück nach Österreich. Der ist da also schon ein paar Mal so hin und her gezogen zwischen Österreich und Island. Hier bei uns in Österreich, da hat er dann an einer Castingshow teilgenommen mit nur 18 Jahren und ist bis ins Finale gekommen. Der Song Leia, mit dem er damals angetreten ist, der ist bis in die Top 10 der österreichischen Charts aufgestiegen. 2 Jahre später war er dann auf der Hauptbühne beim Wiener Donauinselfest zu sehen. Ja, und seitdem haut der wirklich einen Banger-Song nach dem anderen raus. Und auch dieses Jahr hat er mit dem Song Allee wieder für Nachschub gesorgt. Und da hören wir jetzt mal hinein. Musik aus Österreich und Island, Thorstein Einarsson, Allee, jetzt in Christian in the Mix. Allee.

0: Kostan Einarsson, Ali, hier auf Radio Helsinki. Und das war's auch schon wieder mit dieser Ausgabe von Christian in the Mix. Dankeschön fürs mit dabei sein. Eine Wiederholung dieser Ausgabe hören Sie am Dienstag nächste Woche ab 6 Uhr in der Früh. Die nächste Christian in the Mix Ausgabe, die ist dann wieder am Montag in 14 Tagen hier auf Radio Helsinki zu hören, also am 12. Oktober von 19.30 Uhr bis 20 Uhr. Die komplette Playlist der heutigen Sendung finden Sie wie immer online auf helsinki.at und, pst, kleiner Geheimtipp für alle Neugierigen, die Playlist für die kommende Sendung, die ist auch schon online. Ich sag danke fürs Zuhören, hat mich sehr gefreut. Auf Wiedersehen und bis zum nächsten Mal.
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0: Zwei Wochen sind vorbei, da sind wir wieder. Ich muss schnell sein, weil der Peter ist wieder im Studio, sonst klaut er mir wieder die Anmoderation. Aber wen habe ich denn alles da heute? Wer ist denn die Verrückte neben mir?
1: Die Anna, wie immer halt.
0: Die einzige
1: Konstante.
2: Und später kommt noch dazu der Peter.
0: Der Peter, der kommt immer später.
2: Und glaube ich, der Sommer ist bald vorbei, jetzt haben wir bald September. Bald September, wie fühlt es euch?
1: Endlich. Ich will einfach nur, dass es kälter wird, mir egal wann, am besten schon gestern.
0: Das dauert noch so lang, wenn es gestern wäre. Der Sommer ist fast vorbei und wir haben erkannt, nachdem der Peter und ich so überlegt haben und die Anna und ich, was läuft so gerade im Kino, nachdem wir ja der Nerd Talk sind. Und uns ist aufgefallen, wir haben ganz schön viele Jubiläumsfilme jetzt dieses Jahr im Kino.
1: Und auch letztes Jahr mit kurzem Schwenk.
0: Haben wir ja uns überlegt, dass wir uns heute mal über das Thema, wir bringen wieder einen Film nach 25 Jahren wieder ins Kino. Weil, wenn ich drüber nachdenke, Peter und ich haben ja auch das Jubiläum von Zurück in die Zukunft uns gemeinsam gegeben.
2: Ja, das war schön. Aber es stimmt, wir haben jetzt einige Blockbuster. Ich möchte nur ganz kurz sagen, wir haben jetzt letzte Woche gehabt, ich konnte es nicht anschauen, Terminator 2 wieder im Kino.
1: Ich glaube, 40 Jahre waren das, oder?
2: Kommt hin. Diese Woche kommt fürs Wochenende Cars wieder ins Kino.
1: Der erste wohlgemerkt.
2: Und in ein, zwei Wochen kommt dann noch einmal der allererste Teil der Benzinbrüder-Reihe. Fast and Furious 1.
0: Und Harry Potter kriegen wir auch noch.
2: Und letztes Jahr, glaube ich, Bernhard, da bist du der Experte. Was haben wir da für einen Kultfilm gehabt?
0: Star Wars haben wir gehabt. Mhm. Die Rache der Sith.
2: Wie alt war der?
0: Boah, der war 25 Jahre. Das war quasi einer der ersten Filme, die ich in deinem Kino geschaut habe. Das weiß ich noch.
2: Und übrigens, dieses Jahr feiert noch ein Film, den habe ich sogar im Sommerkino angeschaut. Und zwar Scream 1 hat, glaube ich, auch Arbeit. Der ist um 96 ins Kino gekommen. Der hat jetzt ein Jubiläum. Ich glaube, 30 Jahre?
0: Ja.
2: Vielleicht nicht liegen, ja. Und wie findet ihr das jetzt eigentlich, wenn ich so fragen darf? Findet ihr das gut, dass man solche Blockbuster ins Kino bringt, nochmal anschauen kann? Oder findet ihr das nervig?
1: Also ich finde es cool, weil zum Beispiel, wenn wir nicht am Samstag mit meiner Familie unterwegs gewesen wären, wären wir Terminator gegangen. Ich finde es halt cool, weil da kann man auch Filme im Kino sehen, für die ich, bei denen ich noch nicht existent war oder noch nicht alt genug war fürs Kino. Ja. Und deswegen finde ich es eigentlich nicht schlecht, dass man halt sagt, okay, wir machen vielleicht eine Woche oder ein Wochenende einmal zum bestimmten Film ein Special, wenn man halt den Film bekommt. Das ist auch wieder die Frage von den Lizenzen.
0: Ich meine zum Beispiel, bei mir war es halt auch mit Herr der Ringe, ich konnte den zweiten Teil und den ersten Teil nicht im Kino sehen, weil ich noch zu jung war. Den dritten habe ich mir dann dafür 7-mal, glaube ich, oder 8-mal im Kino angeschaut. Ich bei euch im Cineplex. Bin ich, glaube ich, 8. Das ist mein, neben Rache der Sith ist das mein der meistgesehensten Film von mir im Kino. Rache der Sith 10-mal, Herr der Ringe, die Rückkehr des Königs 8-mal. Ja, ich war 10-mal denselben Film im Kino.
1: Aber
0: mit
1: hey.
0: Mit dem letzten Jahr.
1: Ich meine, du hast ja jetzt am Mittwoch auch gesagt, ich bin nicht verrückt bei Conan, dass ich da das ganze Intro mitreden kann.
0: Es ist immer sehr schräg, wenn man mit der Anna an Conan-Film geht, weil sie weiß das ganze Intro auswendig. Selbst der Sprecher von Conan weiß es nicht auswendig. Obwohl es dir eingesprochen hat.
2: Dass du das nur schräg empfindest, weil wir waren ja mit dir zusammen One Piece Red.
0: Ja, komm, One Piece Red ist wieder was anderes. Da freue ich mich auf den, das ist einfach, was ich jetzt einfach auch loswerden will für alle Leute da draußen, die One Piece mögen. Wir kriegen nächstes Jahr den God Valley-Vorfall im Kino. Und der Peter, ich hab den Peter damals schon gesagt, er weiß, was er zum tun hat, wie ich das gelesen habe, dass wir den kriegen.
1: Und das ist halt nur die Frage, ob es Blacks spielt.
0: Wer?
1: Sonst fahren wir da halt nach Weiz oder irgendwo.
0: Nee, ich glaube, dass das Blacks den spielt, weil das Blacks wird sich erinnern an das letzte Mal, wie sie One Piece Red gespielt haben.
1: Einen Monat.
0: Wie voll die Bude war.
2: Ja, vor allem der Premierentag und das Legendärste, was ich erlebt habe, war für mich, neben, dass du nicht der einzige Mann mit Strohhut warst, sondern dass da, du wirst jetzt gleich wissen, welcher Charakter
0: Law.
2: Das ist, mit dem Schwert und ja, ich denke mal, den haben wir reinlassen.
1: Den wir heuer auf der Hanami wieder mal getroffen haben.
0: Wir haben ihm sogar gefragt, ob er im Cineplex war damals und er
1: ja,
0: war.
1: Ich habe vor 2 Jahren gefragt und also ich habe ihn jetzt schon das zweite Mal getroffen.
0: Total lustig mit seiner Frau, ich habe ihr ein Foto gemacht mit ihm, von Anna und ich mit

0: Einer mit seiner Frau und ihn und ich mit er mit den zwei war ein cooles Erlebnis.
1: Und eigentlich, kurze Story noch zu dem Cosplayer, er war ja eigentlich überhaupt nicht so in One Piece drin, aber seine Frau war so One Piece-Fan, dass er es ihn angesteckt hat.
0: Ja, One Piece ist halt einfach geil.
1: Ja.
0: Vor allem, ich meine, das Schöne für den Peter ist, nachdem er ja genau nüsse Ahnung hat bei One Piece.
1: Naja, immerhin hat er Staffel 1 von der Realserie gesehen, zur Hälfte.
0: Zur Hälfte.
1: Ja, aber dann ist er ins Bett gegangen.
0: Na, ich sage halt, was das betrifft, hat der Peter halt das große Glück mit dem God Valley-Vorfall, weil das ist ja eine Rückblende. Das heißt, du musst nicht wissen, was vorher passiert, weil es gibt kein, was vorher passiert.
1: Ja, aber zurück zu den
0: Ja,
1: Jubiläums.
0: die Williams-Filmen. Was, wenn man zum Beispiel Terminator fand, ist jetzt ein Film, wo ich sage, klar, das wäre einer gewesen, den ich sofort im Kino gehen würde, wenn ich die Zeit dafür hätte.
1: Ja.
0: Weil Terminator ist halt einer der Kultfilme schlechthin.
1: Ja, vor allem Science Fiction.
0: Ja.
1: Neben Star Wars für dich.
2: Ich habe heute in der Nacht, ich bin mit einer Kanadierin auf Facebook befreundet.
0: Oh,
2: Die hat in der
0: Canada.
2: Nacht geschrieben und die hat ein Posting gemacht, dass sie jetzt Terminator angefangen hat zum Schauen. Den ersten Teil fand sie super und jetzt hat sie, glaube ich, danach den zweiten Teil angeschaut. Also es gibt scheinbar generationsbedingt immer noch Menschen, die sich dann solche Kultfilme anschauen. Und für mich ist einfach Terminator 1 und 2 gut. Ich meine, ich habe mit dir letztes Jahr, glaube ich, oder vor 2 Jahren, Anna, den dritten angeschaut, den ich immer noch komplett ein Brainfuck finde. Ich
1: Ja.
2: finde, den könntest du voll vergessen. Vierer war nett.
1: Aber du brauchst dich nicht aufregen. Du hast auch erst vor 2 Jahren Matrix geschaut.
2: Es geht mir
1: Kultfilm.
2: nicht um das, es geht nur
1: Ich wollte
2: darum,
1: es nur
2: dass der
1: gesagt haben.
2: dritte Teil für mich immer noch, also ich habe den damals gesehen und
1: Ja, der
2: heute
1: dritte.
2: genauso verstörend finde.
0: The Rise of the Machines.
1: Ja. Ich meine, Christiana Loken als Terminator war mal was anderes, einen weiblichen Terminator zu sehen, aber trotzdem irgendwie so, hä?
0: Der Film war
1: So total.
0: generell, der war komisch, er war einfach komisch. Ich meine, für mich ist der zweite
1: Vor
0: definitiv
1: allem,
0: der beste.
1: ich glaube halt auch beim Dreier war ja das Ende vom Zweier wird ja über den Haufen geschmissen.
0: Ja, es ist ja eine neue Timeline dann.
1: Ja, aber trotzdem, wenn du das nicht weißt, denkst du, was?
0: Für mich ist es halt auch das, bei Terminator, da war, fand ich den, der in der Zukunft spielt, wo wir Christian Bale als John Connor hatten, den fand ich wieder cool, weil das wieder was Neues war.
1: Ja.
0: Dann habe ich mich bei Genesis fürchterlich aufgeregt, dass ich den Trailer gesehen habe, weil der Trailer halt den größten Plot-Twist ever verratet. Weil sie das zeigen sie im Trailer. Und das war der ganze Film dann für mich so, ja, komm, jetzt brauche ich mal einen Film nicht anschauen. Das ist das gleiche wie Castaway. Schaust deinen Trailer an, brauchst den Film nicht anschauen.
1: Wie hast du den letzten gefunden?
0: Der letzte war ganz okay. Ich meine, wie gesagt, ich bin bei seit Terminator 3, ich habe die Erlösung noch eine Chance gegeben, weil halt anderes Szenario. Weil ein Mensch zur Maschine wird und das in der Zukunft spielt und man mehr halt von dieser abgefuckten Welt sieht. Aber sonst waren die letzten jetzt eigentlich für mich eher schlecht. Ich mochte die Serie aber. Die Serie
1: Ja,
0: war
1: und da
0: cool.
1: finde ich eigentlich schade, dass es keine weitere Staffel gibt.
2: Du meinst jetzt Sarah Connors
1: Ja,
2: Chronicles, der
1: Chronicles.
2: mit Brian August Queen, ja.
0: Die war cool, die hat mir gefallen.
1: Ja, nur ich finde es halt eigentlich
0: Man.
1: irgendwie traurig, dass da nichts gibt, weil die hätte Potenzial gehabt, wenn man die weiterverfolgt
0: Was
1: haben
0: ich
1: würde.
0: so witzig finde, wir haben jetzt so diese Jubiläumsfilme, so fällt mir gerade eine Sache auf, das sind meistens Filme von einem Franchise. Weil
1: Ja.
0: Harry Potter ist ja auch ein mega großes Franchise. Wobei ich sagen muss, weiß nicht, der Peter, hast du den ersten Harry Potter gesehen?
2: Nee, leider, ich bin erst, weil wir haben ja, als wir die quantastische Tierwesen gekriegt haben, da haben wir uns ja die Filme Mitarbeiterforschung anschauen können. Und das habe ich eine Weile nicht mitgekriegt und bin erst bei Feuerkelch, Robert Pattinson, in
0: Ich
2: den
0: bin der Typ,
2: Tal
0: der
2: bin
0: bald
2: ich
0: stirbt.
2: reingeworfen wurde und ich habe den Feuerkelch abgefeiert. Ich fand das super. Dann Orden des Phönix
1: Orden
2: habe ich.
0: Ja.
2: War gut. Ich habe nur überlegt, ob
0: Das
2: ich
0: war der
2: jetzt den
0: sechste, das
2: richtigen
0: ist der
2: Satz. Der
0: sechste,
2: fünfte,
0: gell?
2: ich bin nur bei einem eingeschlafen, weil ich war nach
1: Halb
2: der Arbeit
1: Blutes.
2: dort. Das war, glaube ich, der beste von allen anscheinend. Laut Ding. Und zwar die Gefangene von Azkaban. Da bin ich leider
0: Ja,
2: einpennt.
0: Gefangene von Azkaban ist der beste der Reihe.
1: Ich meine, für mich als Fan von diesem Buch muss ich sagen, ich hätte mehr vom Quidditch-Finale gehabt. Aber
0: Ja.
1: es ist Meckern auf hohem Niveau und ich habe eine lustige Geschichte, weil meine Mutter hat mir 1 bis 3 vorgelesen und sie hat echt eine Dreiviertelstunde probiert, mir die Zeitreise von Harry und Hermine zu erklären. Bis sie dann draufkommt, wenn Mama, es geht nicht, hör auf zu erklären.
0: Du kannst Zeitreise nicht erklären.
1: Ja, aber sie wollte es mir erklären und ich die ganze Zeit so. Und dann nach einer Dreiviertelstunde, Mama, hör auf,
0: Ich
1: es
0: meine,
1: funktioniert
0: für
1: nicht.
0: mich ist es halt das, es ist halt Harry Potter der erste Teil. Ich habe bis zum Feuerkelch eigentlich alle Bücher vorher gelesen gehabt. Und beim Orden des Phönix bin ich dann nicht mehr nachgekommen. Da habe ich dann das Buch erst zu spät gekriegt und habe es dann vor dem Film nicht lesen können.
1: Kürzester Film und dickstes
0: das Buch. Das ist ja das Problem. Das Buch ist ja das fetteste.
1: Ja, mit über 1000 Seiten. Und hat aber den kürzesten Film, wo ich mir einfach denke.
2: Und sollte jetzt jemand planen, sich diesen Film, weil den spüren wir jetzt noch im Kino anzuschauen, kann ich euch allein schon deswegen empfehlen, weil es nach dem Film Behind-the-Scene-Material dann gibt.
0: Oh, cool.
2: Von den Dreharbeiten, weil da habe ich gestern blöd geschaut. Ich wollte nämlich schon putzen, denke mal, warum sitzen die Leute noch drinnen? Und dann ist der Abspann vorbei. Episches Musik, brauchen wir gar nicht reden. Und dann denken wir, wo bleiben die Synchronsprecher? Und dann kommt Making of und ich, okay, ich kann in den nächsten Soll hupfen. Und das finde ich nett, wenn man den Kunden und den Fans ja. dann noch irgendein Zuckerl gibt, damit du nicht wegen Nostalgie, sondern noch irgendwas dazu bekommst.
1: Ja, das finde ich auch cool, aber...
0: Man muss dazu sagen, ich habe den ersten im Kino gesehen, da war, wie alt war ich da? 12?
1: Warte.
0: 25 Jahre.
2: Alter weg, minus 25.
0: Es ist zu heiß für mein Hirn.
1: Ich war 14.
0: Ja, dann ich bin, ja, dann dürfte ja, ich unter 10 Jahren. Ich setze mal sowas um die 8, 7 herum.
1: Nee, wenn ich 14 war, warst du 11.
0: Ja, 11. Und da war ich mit meiner besten Freundin damals. Und das war dann Tradition. Und ich habe jeden Harry Potter fast zweimal gesehen im Kino. Weil einmal mit meiner besten Freundin und ihrer Mutter und beinahe meinem. Und einmal mit meinem Dad dann noch. Weil er halt auch auf diese Zaubererwelt total abgefahren ist. Und kleiner Funfact am Rande, weil ich jetzt letztens erst ein Video in unsere Radiogruppe gepostet habe mit iCast, Here Comes the Sun. Der Typ, der dieses Video macht, hat quasi, wenn du da auf seinen Kanal klickst und du startest diese Compilation, ist das Erste, was du denkst, habe ich mir den falschen Harry Potter Film runtergeladen? Weil es ist quasi America Wizard, der alles wie Amerikaner löst in Hogwarts. Und es ist halt so witzig, wie er andauernd sagt, ja, eure Zaubersprüche sind eigentlich für den Arsch. Alles, was ich brauche, ist das hier und zieht einen Revolver raus.
1: Nee, ich habe auch noch ein Easter Egg oder ein Fun Fact, weil wir von Harry Potter Band 3, also Film 3, Band 3 erwähnt haben. Da gibt es eine Szene, wo Hermine, / Emma Watson, Tom Felton als Draco eine runterhaut. Und das war, ist echt
0: ja,
1: passiert.
0: Ja, sie hat ihm echt in die Fresse geschlagen, ich weiß.
1: Und sie hat ihr so leid getan und Malfoy hat gesagt, nein, wenn es gut ist, passt's.
0: Ja, es hat ja in die Szene gepasst. Sie hätte ja eigentlich hätte sie nur ein vorbeischlagen sollen, aber sie hat ihn halt voll durchzogen. Sie hat ihn voll in die Fresse gehauen.
1: Und deswegen war die Reaktion von ihm auch echt, wie er dann so runterrutscht.
0: Ja, definitiv. Damit rechnest, glaube ich, auch nicht. Mhm. Das ist das Gleiche, wie der Peter gerade Scream 1 vorhin erwähnt hat, nachdem der ja auch jetzt ein Jubiläum hat. Die Szene, wo der Freund von ihr, wo mir der Name gerade nicht einfällt, also nicht das Du,
2: Billy Loomis.
0: Ja, der Loomis von dem Schirm gestochen wird. Das war echt. Mhm. Das war ein echter Stich. Also der hat den Stich wirklich abgekriegt.
1: Au.
0: Zwischen den Rippen rein.
2: Ich kann dir jetzt noch einen Funfact verraten. Es ist mit echter Leitung kommst, die Telefonate gemacht. Das heißt, wenn jemand geschrien hat, Notruf, ist tatsächlich die Polizei gekommen. Sie haben das dann vermutlich für die nächsten Filme ändern müssen, aber allein diese Tatsache, dass du Hilfe wegen dem erste Szene vom Titel.
1: Im Haus.
2: Wahnsinn, oder? Ja, und kommt echt die Polizei und wir müssen das denen erklären, wir drehen gerade einen Horrorfilm, aber ja. Aber ich habe mir gedacht, das okay, jetzt, was mir gerade eingefallen ist.
1: Kannte ich schon, hast du mir schon mal erzählt.
0: Für mich
1: aber
0: ist ja das Witzige, ich weiß nicht, die Anna hat, glaube ich, hast du eigentlich alle drei Zurück in die Zukunft Filme gesehen?
1: Ich war nur noch, also ich weiß nicht mehr warum, aber ich war halt nicht mit euch.
0: Du hattest einen Hund zum Aufpassen.
1: Ah ja, ich hatte einen Bruno, konnte nicht weg.
2: Das war übrigens für mich das größte Highlight, ich würde es wieder mal machen. Weil die drei Filme waren legendär. Ich liebe vor allem den dritten, ich weiß nicht warum, ich mag den dritten
0: meisten. Ich finde es halt so.
1: Ich mag einfach, Entschuldigung, dass ich unterbrich, Bernhard, aber bei mir ist es so, wenn solche Franchises sind, vor allem wenn es was Neues ist, gefällt mir immer der erste am besten.
0: Ja, der zweite ist quasi der erste all over again, für mich gefühlt.
1: Mhm,
0: außer dieser Zukunftspart, wo sie schon Disney übernimmt, Star Wars vorher gesagt haben.
2: Und leider Gottes gibt es ja dann eine Parallele zu der aktuellen Weltsituation und deswegen mag ich den zweiten Teil nicht sonderlich.
0: Ja, sie haben damals schon Witze drüber gemacht. Ich meine, für mich ist es halt das, was ich bei Zurück in die Zukunft fand ich den ersten halt am besten, weil er halt auch die Szene allein, da wo ich herkomme, ist es ein Oldie. Ja, ich bin's, dein Cousin, du suchst doch deinen Sound, hör doch mal das an und dann kommt er mit dem Brothers Be Good Und das war so genial. Der Song gefällt mir doch extrem. Und Marty McFly, der Charakter ist einfach genial. Jetzt muss Kelvin heißen. Es ist in deiner Unterhose eigentlich. Seine Mutter, die ihm anbaggert.
2: Ja, das war übrigens der Grund, wieso viele Filmfirmen den Film Anfang abgelehnt haben, weil sie gesagt haben, das können wir nicht vermarkten, das geht ja nicht. Incest, also das ist wirklich, das geht nicht.
1: Ja, aber zum Glück haben sie ein paar gemacht, weil die reiben sich die Hände und lachen sie jetzt noch aus, die Filmfirmen, die es nicht gemacht haben.
0: Kleiner Funfact am Rande, ich weiß nicht, wie viel Futurama ihr kennt.
2: Bissi.
1: Gar nichts.
0: Es gibt ja, eine doch, Folge, wo der Fry und sie, also die Crew von Planet Express, in der Zeit zurückreisen und Fry seine eigene Großmutter quasi flach legt. Und er dann sein eigener Großvater wird.
1: Okay.
0: Was halt etwas eigenartig ist.
2: Also, bei mir ist das nochmal der dritte, den mag ich, aber der erste ist für mich dennoch der beste, allein wegen dem Solo, was er dann spült, wo er dann sagt, und alle nicht reagieren, warum das. Und ich sage, ihre Kinder werden es lieben, eure Kinder werden es lieben. Also wie gesagt, und in jedem Tal kommt ein Satz vor. Bist du ein feiges Huhn? Ich meine, auf Englisch, you are a chicken, wird in jedem Teil kommt
1: are
2: ein Satz
1: you
2: vor.
1: A chicken? Ja. Das ist die richtige Frage.
2: Also are you a chicken, ja.
0: Und dann macht er bock, bock, bock, bock, bock.
1: Ich weiß, einfach genial.
2: Aber war cool.
0: Für mich ist es halt auch, ich finde halt, den Doc so genial. Und deswegen mochte ich halt, war mir für mich klar, dass die Serie Rick and Morty für mich genau das sein wird, dass ich das schaue, weil es ist halt eigentlich ursprünglich eine Parodie auf Zurück in die Zukunft gewesen, die sie dann zur eigenen Serie umgewandelt haben.
2: Und jetzt habe ich wieder einen Fun Fact, und zwar wisst ihr, warum Doc Brown in ab Film 2 eine andere Stimme hat?
0: War der Synchronsprecher gestorben?
2: Nein, der war komplett schweißgebadet, weil anscheinend der Christopher Lloyd sehr viel Energie in seine Stimme reingehauen hat.
0: Okay, das stimmt.
2: Und der war dann nach einer Aufnahme so schweißgebadet, dass er gesagt hat, das geht nicht. Und dann haben sie einer meiner Lieblinge, Lutz McKenzie, Horatio Caine, aus hier in Miami genommen. Und der hat ihn dann halt synchronisiert und er hat das super gemacht. Aber ich finde es trotzdem arg, wenn du Teil 1 anschaust und hat immer noch diese andere Stimme.
0: Instant Teil 2, ja. Das war schon schräg. Aber kleiner Funfact auch am Rande für die Anna. Weil ich weiß nicht, wie viel Boruto sie gesehen hat. In Boruto gibt es ja diesen Filler-Arc, der einzige Arc ist, den ich mir anschaue, also der Zeitreise-Arc.
1: Ja, den kenne ich.
0: Weißt du auch, auf was Borutos Kleidung anspielt?
1: Ich weiß gerade nicht mehr, was er angehabt
0: hat. Er hat die gleichen Klamotten an wie der McFly im ersten Film.
1: Müsste ich mir nochmal anschauen. Weil
0: das ist nämlich Parodie auf Zurück in die Zukunft.
1: Okay, das wusste ich nicht.
0: Quasi, dass sie da quasi eine Hommage bringen, weil... Passt ja gerade. Und für mich ist halt jeder Filler-Arc, auch wenn es ein Filler-Arc ist, aber Jiraiya zu sehen, tut gut. Aber was ich auch so witzig finde bei Terminator, ich weiß jetzt nicht so recht, wie viele Terminator-Games ihr gespielt habt.
2: Keine einzigen.
0: Ich habe eins gespielt, das war ganz okay, aber der Rest war eigentlich immer richtig mies, weil das waren meistens so Lizenzspiele und eins kannst du sicher sein, 90%, wenn jetzt ein Film rauskommt, wenn man zum Beispiel auch, weil ich da gerade den Zug von Harry Potter sehe. Ich habe mir das Feuerkelch-Game gekauft oder ausgeborgt, bevor ich es mir kaufe, weil ich mir gedacht habe, ich schaue es mir jetzt erstmal an. Das war einfach nur ein Lightgun-Shooter. Du bist von einem Ladescreen in den anderen und hast die ganze Zeit Zaubersprüche gespammt. Kein Erkunden von Hogwarts, so wie es
1: gibt. Story.
0: Ja, die Story vom Film halt.
1: Aber warum brauche ich 1:1 das... Den Film als Spiel.
0: Und das Witzige ist, wie sich die Spiele verändert haben. Das erste Spiel hatte noch extra Szenen, die du im Buch hattest, aber im Film nicht.
1: Finde ich okay.
0: Das zweite auch noch, das dritte auch noch und das vierte war dann straight nur mehr Film. Und nach dem fünften und sechsten Teil haben sie es gar nicht mehr gemacht. Und das Traurigste für mich als Harry Potter Fan war, das beste Harry Potter Spiel bis zu Hogwarts Legacy war halt Lego Harry Potter. Weil du halt ganz Hogwarts erkunden konntest.
1: Und das du bist ja so ein Erkunder-Freak.
0: Ja, außerdem, du siehst ja, in den Büchern wird zwar Hufflepuff der Raum erwähnt, aber nicht wirklich beschrieben.
1: War Hufflepuff nicht das unter der Küche?
0: Ja, durch ein Bierfassen durch.
1: Ja, aber auf der Höhe von der Küche.
0: Ja, es ist im Vorratsraum, ist ja der Zugang.
1: Okay.
0: Dann Slytherin. Sieht man in Rückblenden vielleicht kurz.
1: Und man sieht es auch kurz im Zweierteil.
0: Ganz kurz, aber nur.
1: Da, wo Harry und Ron sich als Crab und Goyle ausgeben.
0: Mit dem Polymorph Juice. Und
1: Tiersafttrank für die nicht so gut Englisch können.
0: Dann haben wir noch Ravenclaw. Die sind im Turm.
1: Auch wieder, also so wie Gryffindor.
0: Ja, aber die haben eher mehr so den, über ihnen ist das Haus, also das quasi das also, wie nennt man das?
1: Da, wo du meinst,
0: zum Sterne beobachten.
1: Astronomieturm.
0: Ja, da sind sie quasi also zu Hause.
1: Das, wo Harry und Dumbledore wieder zurückkommen im 6.
0: Ja, da haben sie den Zugang zu ihrem Haus.
1: Drunter. Okay.
0: Und das fand ich halt irgendwie bei Hogwarts Legacy cool, dass du halt quasi diese anderen Räume mal siehst. Weil ich finde es nicht so lustig, dass alle von euch geglaubt haben in der Kinogruppe, dass ich nach Slytherin komme. Weil ich so, welches Haus bin ich? Und ich krieg von allen die Nachricht, ja, Slytherin. Und ich so, nee, Ravenclaw. Passt irgendwie meiner Meinung nach besser zu mir.
2: Ich würde nämlich jetzt gerade den Schwank zu Hogwarts Legacy geben, weil das ist ja jetzt ein zweites Universum von Harry Potter mit Harry Potter, weil das ja vor allem passiert, ja nichts zu tun hat. Würde ich dir nämlich fragen, wie du das findest und ob du es schon mal gespielt hast.
0: Ja, das Hogwarts Legacy habe ich durchgespielt und ich muss
1: vor
0: sagen...
1: Vor allem Simon Peckwig.
0: Ja, weil einer meiner Lieblingsschauspieler quasi den Dumbledore quasi derzeit verkörpert. Für mich ist es halt einfach das Problem, wenn du jetzt ein Filmfranchise hernimmst wie Harry Potter oder Star Wars, wenn du etwas machst, das quasi mit den Filmen kollidiert, haut's meistens nicht hin. Deswegen war das die Idee von Harry Potter, das Ganze quasi in dem Universum spielen zu lassen.
1: Also in der Wizarding World?
0: Ja, aber in der Vergangenheit fand ich viel besser, weil du so weit von Harry entfernt bist, dass du da quasi nicht irgendwas kaputt machst.
1: Oder was ich mir bei Harry Potter auch noch gut vorstellen könnte, in der Zukunft mal.
0: Ja, das könnte...
1: Weil was nach Lord Voldemort passiert ist.
0: Cursed Child ist passiert.
1: Ja, aber als Game jetzt.
2: Da muss ich mich eh noch entschuldigen, da habe ich, glaube ich, vor 2 Jahren ein Märchen erzählt. Also zumindest habe ich es damals nicht gewusst, dass das nicht stimmt, dass sie aus dem am Film machen wollen. Ich habe das irgendwo aufgeschnappt, das hat sie jetzt verschlungen.
0: Es gab mal das Gerücht.
1: Ja, es gab ein Gerücht, aber dann sind sie vom Film aufs Musical umgestiegen.
2: Aber habt ihr das Buch gelesen?
0: Nein. Bin nie dazu gekommen.
1: Ich auch nicht. Und ich finde es halt einfach so lustig, dass sich viele Leute aufgeregt haben, dass Hermine schwarz ist in dem Musical. Und ich denke mir, wenn sie buschige Augenbrauen hat, Haare hat, ist alles egal. Weil sie hat ja laut Rowling mit der Personenbeschreibung buschige Augenbrauen und Hasenzähne. Diese hat
0: wuschelige
1: dann,
0: Haare hat sie.
1: Wuschelige, ja.
0: Wuschelige, Locken.
1: Ja.
0: Also man könnte sagen, Afro.
1: Ja. Und deswegen ist mir das egal. Sie muss nur die wuscheligen Haare, den Afro, die Locken.
0: Ich meine, für mich werden es immer die drei sein.
1: Ja, klar.
0: Egal, wenn ihr die Serie jetzt hernehmen, die jetzt kommen soll. Ja, tut mir leid für den Harry-Schauspieler, tut mir leid für den Ron-Schauspieler und die Hermine-Schauspielerin. Sie können so gut schauspielen, wie sie wollen. Aber ich bin halt, für meine Generation sind es die drei.
1: Sind halt Daniel Radcliffe, Rupert Grint und Emma Watson.
0: Und das Witzige ist ja auch so, damit beim Vorstellungsgespräch, die wollten ja unbedingt unbekannte englische Kinder.
1: Verstehe ich.
0: Und dann mussten sie ein Essay schreiben über ihren Charakter. Harry hat drei Seiten abgeben. Ron eine schnell hinkritzelt
1: und Hermine
0: einen ganzen Aufsatz.
1: Ein ganzes Buch.
0: So wie ihre Figuren da, die Rowling Goose, die drei sollen sein, weil sie schreiben sogar das Essay so wie ihre Figuren. Mhm. Weil der Harry ist schon so jemand, der, ja, ich bemühe mich halt, aber ich bin halt keine Hermine, ne?
1: Ja, und ich bin jetzt auch nicht, ich bin ja eigentlich erst mit 11 so in die Zaubererwelt reingerutscht, hatte davor ja keine Ahnung, was ich eigentlich bin.
0: Hermine ist ein Schlammblut, vergiss das nicht.
1: Ja, aber trotzdem.
0: Mattblatt. Eine Zauberin ohne Zaubereltern, falls der Peter nicht weiß, was das ist.
1: Schlammbl, und das ist so eigentlich, das ist eigentlich ein rassistisches Wort.
0: Ja, es ist ein Slur. Also es ist halt quasi...
1: Rassismus auf Zauber.
0: Ja, weißt du, was ich auch so witzig finde? Weil dann kam ja das Grindelwalds Verbrechen und Co. Und ich sitze so da und schaue mir diese ganze Reihe so an und denke mir, ist Grindelwald der Zauber-Hitler?
1: Ja, weil...
2: Ich hab's mir auch gedacht bei dem Film, ja.
1: Nein, das stimmt schon und Rowling wollte ihn auch so, weil sie wollte irgendwie so Tendenz, also irgendwie irgendeine Figur, die angehaucht ist an einer wahren Figur, die es gegeben hat. Und wer war der Schlimmste vor 80 Jahren?
0: Ja, klar, aber schon irgendwie schräg, oder?
1: Ja.
0: Ich meine, ich fand halt... Die Prämisse von Harry Potter ist für mich ja sowieso so komisch. Grindelwald will alle Muggel vernichten.
3: Ja.
0: Oder versklaven. Was will Voldemort? Voldemort will dasselbe.
3: Ja.
0: Also jetzt the same shit all over again. Weil ich weiß noch, dass der zweite, also dass die Zeit mit dem Grindelwald während dem Zweiten Weltkrieg spielt, weil der Bruder von Newt ist ja ein Soldat.
1: Genau. Und deswegen passt der Vergleich, also Entschuldigung, passt halt der Vergleich mit Hitler. Und das finde ich
2: halt schon schräg.
1: Es ist schräg, vor allem für jetzt, wenn man sagt, wir wollen eigentlich nichts mehr in Anspielung auf das, aber es passt. Es zeigt halt.
0: Also Johnny Depp hat einen Zauber-Hitler gespielt, okay.
1: Naja, Johnny Depp, Colin Farrell und
2: Mads Mikkelsen.
1: Ja. Und
0: mein Liebling,
1: wie viele haben sich auch gewundert, warum drei verschiedene Schauspieler eine und dieselbe Figur spielen. Weil auch Rowling ihn, also Grindelwald so beschrieben hat, dadurch, dass er halt der meistgesuchte Verbrecher in der Zaubererwelt ist, musste er sich verstecken. Und wie versteckt man sich am besten? Indem man sich verwandelt. Und deswegen war für mich das okay, dass er in drei Filmen drei verschiedene Schauspieler gehabt hat. Aber wenn man das halt nicht weiß, wundert man sich.
0: Ursprünglich geplant war ja, dass Johnny Depp ihn durchspielen soll.
1: Ja, aber
0: dann gab es gewisse Probleme mit einer Frau bei Johnny Depp seinem Leben. Und deswegen,
2: sein verlorener Prozess gegen die BBC.
0: Und deswegen war er dann quasi raus.
1: Ja, aber trotzdem.
0: Aber es hat trotzdem gepasst.
1: Es hat trotzdem gepasst, weil wenn du jetzt nicht nur Harry Potter liest, sondern auch dich mit dem Background von einzelnen Figuren unterscheidest, wird auch immer gesagt, dass er mit anderen Gesichtern auftaucht.
0: Ja,
1: also
0: ja,
1: war es für
0: klar.
1: mich überhaupt kein Problem, dass
0: das hat halt einfach gepasst, natürlich. Es hat gepasst, weil er halt einfach wirklich der meistgesuchteste Mann des ganzen Zaubererwelt war. Ja. Für mich ist es halt einfach nur, wenn du das halt nicht weißt, war es halt ein bisschen schwierig vielleicht für manche.
1: Ja, aber dann gleich zu sagen, die Reihe ist schlecht und sie wird floppen. Ich meine,
0: ich finde es, jetzt möchte ich jetzt von euch ehrlich haben, wir haben uns den letzten Jahr gemeinsam angeschaut.
1: Ja.
0: Fandet ihr den schlecht?
1: Nein.
2: Nee, überhaupt nicht. Ich wollte nämlich gerade kurz anspulen auf den Tal, was mir die Szene, die ich immer bei jeder Saalkontrolle angeschaut habe, war die Szene in dem Teegeschäft oder Teeladen, wo er mit dem Grindelwald sitzt, der Dumbledore, sie trinken den Tee und er sagt den ersten Satz, dieser Gestank, ich halte diesen Gestank nicht aus an den Muggels.
0: Ja.
2: Und da merkst du, er hat so eine Intensität gehabt, der Mads Mikkelsen in der Rolle. Da hat er mich sofort gehabt. Ich kriege Gänsehaut, wenn ich schon drüber rede. Und die Art, wie er dann gesagt hat, die Themen machen sie gut, aber er will sie nicht haben. Diesen Hass in seinen Augen, den hat er so gut gespielt. Ich habe den Film gemacht. Ich habe ihn sogar zweimal angeschaut, einmal mit euch, einmal mit meiner Schwester. Ich liebe diese Momente, wo sie da irgendwo schleichen und schnackeln oder wie das heißt, müssen. Ich mag den Teil und ich ärgere mich, dass es keinen weiteren gibt, der so schlecht eingespielt hat.
0: Ja, ich finde
1: ich finde ihn auch nicht schlecht, nur ich finde es halt schade, dass das Ende offen ist.
0: Ja, genau, deswegen, es gibt ja ein offenes Ende. Für mich ist es eigentlich...
1: Für mich wäre es noch... Ich mein,
0: es war ja ein weiterer geplant.
1: Ja, aber...
2: Vor allem Scamander kommt ja da mit der Dings zusammen, mit der Bearbeiterin vom ersten und vom zweiten Teil. Und das hätte ich so gern gesehen, weil die haben eine gute Chemie gehabt.
1: Das hätte ich auch gern gesehen, aber ich hätte gern noch die Verfolgungsjagd von Dumbledore und Grindelwald gesehen.
2: Oder den Kampf.
1: Nein, nicht. Ja, den Kampf.
0: Den Kampf haben wir schon gesehen. Aber
1: ja, aber es war noch nicht der Endkampf.
0: Nein, nicht.
1: Durch den Zauber, den sie gehabt haben, durften sie sich ja gegenseitig nicht verletzen oder bekämpfen.
2: Erklärt das bitte ganz kurz.
0: Wie soll man sagen, die zwei haben einen Schwur, also einen Schwur eingegangen.
1: Einen unbrechbaren Schwur.
0: Weil sie, wie sie jünger waren, haben sie, sagen wir es mal so,
1: waren sie eigentlich gut befreundet.
0: Sie waren als Jugendliche und Kids gut befreundet, weil sie in derselben Straße gelebt haben, wo auch Harrys Eltern dann später leben werden. Und dadurch, dass sie sich angefreundet haben, haben die zwei einen Pakt abgeschlossen, dass sie sich gegenseitig eigentlich nicht killen können. Und dann im Endeffekt gab es einen Streit zwischen den zwei, sie haben Zauber durch die Gegend geballert, auch der Bruder vom Dumbledore war dabei.
1: Aberforth.
0: Und einer dieser Zaubersprüche ist quasi abgewehrt worden und hat die Schwester vom Dumbledore gekillt.
1: Ja, die im Bild dann, vom siebten Teil.
0: Ja.
1: Eins, zwei.
0: Die auf dem, also aus diesem Grund quasi mag Dumbledore Grindelwald eigentlich nicht mehr.
1: Und deswegen schickt er ja Scamander und seine Freunde los, damit sie ihn sozusagen für ihn besiegen, weil er kann durch den unbrechbaren Schwur, den auch die Mutter von Malfoy und Snape gemacht haben, nicht bekämpfen.
0: Ja.
1: Also einfach zum Schutz für Malfoy.
0: Das ist, damit du quasi...
2: Ja, es geht mal um allgemein. Die Zuhörer jetzt auch. Aber,
0: ich meine, für mich ist es das,
1: gerne.
0: ich finde halt, ich fand es halt so schade, dass die Reihe gefloppt ist, weil ich fand es cool, mehr von der Zaubererwelt zu sehen.
1: Und ich finde es ja lustig, weil er als Commander war ja der, der das Buch für magische Tierwesen geschrieben hat. Und das gibt es ja auch zum Kaufen, aber da steht keine Story drin, da stehen einfach nur Beschreibungen von den magischen Wesen drin. Und ich fand es mutig, dass sie gesagt haben, ja, wir machen da einen Film und entwickeln mit Rowling eine Geschichte drumherum. Und deswegen, ich finde die Kreaturen in allen Filmen mega.
0: Ich meine, für mich ist es das, ich glaube halt, was diesen Filmen wirklich nicht gut getan hat, ist, ich sag's jetzt leider, wie ist die Rowling.
1: Ja, definitiv.
0: Weil jetzt nichts gegen Harry Potter und ihren Werk.
1: Ihre Werke.
0: Aber sie hat irgendwann echt hart den Verstand verloren.
1: Ja.
0: Weil, ich meine, was soll das, wie sie auf Leute losgegangen ist? Das ist halt für mich so ein Punkt.
2: Ja, ich habe kürzlich mit meiner Arbeitskollegin, mit der Kirsten, die ihr beide ja kennt, diskutiert drüber, weil sie ist komplett...
0: Ah, die mit den Fingernägeln für Waffen, oder?
2: Nein, die...
1: Die mit ihrer Freundin immer wieder mal.
0: Ah, stimmt, genau.
2: Und die hat mit mir einmal dort, ich weiß nicht mehr, auf das gekommen sind, und da haben wir ein bisschen diskutiert drüber, und sie ist ja auch total, also sie ist verurteilt, das, was sie jetzt momentan tut, komplett. Aber ich bin halt so jemand, man kann die Kunst nicht vom Künstler trennen, also es fällt mir halt schwer, aber hier muss ich sagen, sie hat ein tolles Lebenswerk geschaffen.
1: Definitiv.
2: Aber sie tut alles, um das mit dem Arsch wieder einzureißen. Das finde ich ein bisschen traurig.
1: Und jetzt ich glaube, aus dem Grund, weil sie sich so verändert hat, habe ich The Cursed Child nicht gelesen, weil ich hätte eigentlich schon Bock, noch mehr von ihr zu lesen, aber ihre...
0: Sie schreibt ja nicht schlecht.
1: Ja, sie schreibt ja nicht schlecht und sie hat ja auch unter einem Pseudonym ein Buch veröffentlicht. Mhm. Fragt mich nicht, wie es heißt. Das Buch, wie es heißt, meine ich. Aber ich will einer Frau, die so ist, wie sie ist, einfach kein Geld in den Arsch stecken. Also Entschuldigung, wenn ich das jetzt so sage, aber ich will so jemanden nicht unterstützen.
0: Bin ich denn jetzt ein schlechter Mensch, weil ich mir Hogwarts Legacy geholt habe?
1: Nein, weil Hogwarts Legacy spielt zwar in dem von ihr entwickelten Welt, aber...
0: Genau deswegen. Aber
1: hat nichts mit ihrer Story zu tun.
0: Peter kriegt schon Schirchen, wenn ich das erwähne. Gronkh ist das absolut böse. Er hat Hogwarts Legacy
2: gekauft. Ja, ich meine, da hat es ja ein Beef-Game im Internet deswegen, so wo alle auf ihm losgegangen sind, weil er dann... Er hat wirklich gesagt, bin ich ein schlechter Mensch, wenn ich das Spiel spiele? Bin ich ein schlechter Mensch, wenn mir Jackie Rowling egal ist? Sie spielt keine Rolle in meinem Leben. Er ist als Hetzer brandmarkt worden und er hat getwittert, bei mir gibt es keine Hetze, außer von Termin zu Termin.
1: Nein, und ich verstehe...
0: Ich fand das so lächerlich.
1: Also, ich finde es halt einfach nur lächerlich, dass sich Leute, die Gronkh nicht persönlich kennen, sich in sein Leben einmischen. Und ich sag's auch, ich schreibe es auch so oft, was Rechtfertigungen angeht. Ich muss mich vor niemanden rechtfertigen, außer von mir selber. Und wenn ich Trump-Fan bin, bin ich nicht, aber...
0: Schlechtes Beispiel.
1: Nein, aber ich meine, wenn jemand Trump-Fan ist, muss er mir gegenüber nicht rechtfertigen. Das ist halt so.
0: Soll er wenigstens dazu stehen, aber für mich ist es halt das, was haben die Entwickler von Hogwarts Legacy mit der verdammten Rowling zum
1: Tun? Nichts. Und deswegen ist das voll legitim, dass Leute spielen.
0: Und ich fand's
1: sie halt, verdient ja halt in dem Game auch gar nichts.
0: Ja, nur die Hogwarts Company quasi verdient. Aber man, da kriegt sie schon einen Anteil draus, aber es ist
1: minimal, vielleicht 5%?
0: Für mich ist es halt einfach das... Ich finde es halt lächerlich, wenn man dann Werke, die im selben Universum spielen, aber nichts mit dem Hauptakteur, der quasi mit dieser Person, die quasi das ganze Franchise da jetzt runterzieht, wenn die mit diesem Projekt nichts wirklich zu tun hat, warum soll ich das Projekt dann boykottieren?
1: Ich sag nur, ich kann ihre Bücher halt nicht lesen, weil ich sie nicht unterstützen will. Meine Meinung, aber jeder, der Rowling und ihre ganzen Bücher liebt und liest, bitte. Wir sind alle frei und meine Meinung, ich nicht, aber wer will, gerne. Ich verurteile auch keinen.
0: Kleiner Fun Fact am Rande, die zwei, also Harry Potter und Star Wars, ist eigentlich, wenn du die Story jetzt genau anschaust, relativ nah beieinander. Ein junger Typ, der bei seinem Onkel, und Tante lebt, wird von einem alten Mann erklärt, dass er Zauberkräfte hat. Und kriegt dann einen komischen Stock, um gegen einen alten, faltigen Dude zu kämpfen. Rowling hat einfach Star Wars geschrieben mit schlechten Lichtschwertern.
2: Es gab ja mal einen Film erklären heute, dann ist einmal gestanden, ein Frosch zwingt seinen Sohn, seinen Vater umzubringen. Ich bin überlegt, wer ist das? Star Wars. Steht Star Wars. Ja, Jod, aber damit als Frosch bezeichnen, ja. Es tut weh, ne?
0: Also. Na, du, das hat der George Lucas, hat alle immer gefragt, welche Spezies ist Yoda, und er hat gesagt, er ist ein Weltraumkermit. Deswegen hat aber, er hat immer das so abgefuckt.
2: Aber das wollte ich auch gerade erwähnen, ich weiß nicht mehr, in welchem Teil von Star Wars das war, da habe ich auch das Gefühl gehabt, das ist die Versammlung des Imperiums, es ist wie, als wenn sie gerade die Punkte sie treffen würden.
0: Da? Es also. Ist ja darauf angespielt. Ja. Es ist, schau dir die Uniformen an von den Offizieren, die sind grau und schwarz.
1: Todesser?
0: Naja, und nicht schwarz. Nur, ja, sie sind nicht, weiß ich, und vor allem bei den Sturmtruppen, und schau dir den Helm an, ja, von Darth Vader, dieses kantige, ist 1:1 ein Wehrmachtshelm. Ja. Es ist leider so. Ich meine, es ist ja auch wirklich in Lore von Star Wars so, dass sie keine Aliens mögen. Das Imperium mag keine Aliens. Das einzige Alien, das sie akzeptieren, sehen wir jetzt in Ahsoka. Und zwar Thrawn. Weil er ist ein Jiss. Und sie mögen eigentlich keine Aliens. Und ich weiß, dass ich mir die zweite Staffel reinziehen werde, aber auf Englisch, weil ich halte es nicht aus, dass ich schon wieder von diesem Bösherz verfolgt werde.
2: Obwohl natürlich Josefine Schmitz...
1: Ach, deine Hassliebe, gell?
0: Ja, er ist überall.
2: Die Josefine Schmitz spricht ja Ahsoka ziemlich gut.
0: Also ja, ich kann die Serie nur empfehlen.
2: Aber nur bei Hitler wissen wir bis heute nicht, ob er wirklich Atemprobleme gehabt hat. Das ist, glaube ich, der einzige Unterschied. Oder keine Nase.
1: Und, weil wir jetzt gerade Ahsoka angesprochen haben, es ist ja so, wie heißt die Figur, die Ray Stevenson gespielt hat? Ich weiß gerade den Namen von ihm nicht. Der Balan. Ist halt verstorben und wird jetzt halt neu verkörpert. Bitte verurteilt halt den neuen Schauspieler nicht, weil er interpretiert Balan so, wie er es meint. Weil ich finde nicht, dass er 1:1 Ray Stevenson kopieren soll. Er soll seine Version von Balan spielen.
0: Ich fand ihn vom Trailer her, was man bis jetzt so gesehen hat von ihm, er hat schon, die wichtigen Eckpunkte, die du bei Star Wars Charakteren nicht vergessen darfst. Wenn ein Star Wars Jedi beschrieben wird, welche Lichtschwertform er benutzt, kannst du das nicht einfach ändern.
1: Nein, das nicht, aber ich meine...
0: Und er benutzt halt, du siehst halt ihm nur ganz kurz im Trailer, wie er das Lichtschwert aktiviert, und du siehst halt diesen Stand, den er halt, der vorige Schauspieler auch hat, ziemlich gut drauf hatte, hat er schon drinnen.
1: Nein, aber ich meine nur,
0: die Körpersprache kommt halt rüber.
1: Ja, aber ich meine halt von der Art und Weise, weil jeder Schauspieler, ich weiß nicht, ich habe das glaube ich schon öfter in der Sendung.
0: Der Peter und ich sind selber auf der Bühne gestanden und die haben selber Rollen übernommen, die wir zuerst nicht gespielt haben.
1: Ja, aber
0: wir haben nie versucht zu
1: jeder
0: imitieren.
1: Jeder Schauspieler interpretiert die Rolle, die er spielt, anders, auch wenn zwei Schauspieler die gleiche Rolle spielen.
2: Da muss ich kurz einkrätschen, weil ich habe einen Föller gemacht, das kannst du du weißt nicht, ob du anders gleich jemals von mir gesehen hast. Da gab es bei anders gleich die Kursszene und da ist der Florian weggegangen, weil er nicht mehr wollte, und ich wollte den Streber, weil die einzige Szene war, wo ich nicht dabei war, nehmen Crazy, wollte ich so spülen wie der Florian. Und das war der größte Fehler, den ich gemacht habe. Und das hat mir der Martin auch gesagt, Peter, du spielst ihn so, wie du ihn jetzt empfindest. Du musst jetzt nicht wen imitieren. Und das ist der Fehler. Und deswegen habe ich früher auch gesagt, dass ich Mads Mikkelsen in der Rolle gemacht habe, weil er hat Grindelwald anders wahrgenommen
0: wie Johnny Depp
2: oder eben Colin Farrell. Und genauso ist es jetzt mit dem, was du gerade erwähnt hast. Ich finde, man darf nichts verurteilen, weil jeder empfindet eine Rolle anders als der jene andere früher.
1: Das ist jetzt zum Beispiel auch, weil wir Bernhard und ich letzten Mittwoch Conan und den 29. Conan angeschaut hat. Der Sprecher von Kogoro Mori ist verstorben. Und letztes Jahr hatte ich ein bisschen Schwierigkeiten mit seinem neuen Sprecher. Heißt nicht, dass er die Rolle nicht gut ausfüllt. Aber wenn du Conan seit 95 schaust oder Anfang 2000, dann hast du einfach Jörg Hengstler im Ohr und du bist halt einfach groß geworden mit ihm und hast halt dementsprechend Probleme von der Stimme her. Aber ich sag trotzdem, er macht trotzdem als Kogoro Mori einen guten Job, gleich wie der neue deutsche Sprecher von Morgan Freeman. Wenn ich nicht wüsste, dass Kluckert verstorben ist, dann hätte ich auch gedacht, ist das jetzt noch der gleiche, weil die halt stimmfarblich einfach perfekt passt.
0: Für mich ist es halt das, bei Synchronsprechern, also wenn du jetzt eine Rolle übernimmst, ich finde es halt gut, zum Beispiel für Uwe Thompson, weil er ja die zweite Stimme von Zorro ist, wie der erste Sprecher gestorben ist, war das genau zum Timeskip.
1: Ja, hat
0: und
1: gepasst.
0: Da hat sich halt die Art und Weise, wie Zorro sich gibt, komplett geändert.
1: Da ist er dann eher ruhiger geworden, ein bisschen
0: ernster.
1: Tiefer, ernster.
0: Und das
1: kriegt
0: gepasst.
1: Uwe Thompson halt auch extrem gut rüber.
0: Und ich finde es halt, da ist es halt, bei Synchronsprechern ist es halt das, du solltest halt schon schauen, dass du halt die Art und Weise, wie der früher diese Figur gesprochen hat, halbwegs drauf hast.
1: Ja, oder bei Naruto war es ja das Gleiche. Fand ich auch gut.
0: Neuen Sprecher von Naruto, finde ich. Es ist ungewohnt, wenn du die ganze Zeit den anderen im Ohr
1: hast. Ja, klar, aber es ist trotzdem auch gut, weil da war ja auch von Classic auf Shippuden.
0: Aber wir schweifen wieder ab. Wir haben nicht mehr so viel Zeit.
2: Ja, nein. Ich wollte jetzt sowieso auf die anderen Filme kurz hin, aber wie gesagt, Harry Potter, wie gesagt, ich finde es super, dass jetzt alle, also zumindest der Teil jetzt ins Kino gekommen ist, vorübergehend. Also wenn ihr die Möglichkeit habt, mit gutem Sound und weiß ich nicht, ob 4K, keine Ahnung, ob da eine besondere Retuschierung stattfinden wird, schaut euch den an. Also die Behind-the-Scenes-Material ist sicherlich sehr interessant. Ich freue mich auf Cars, ich werde mir, glaube ich, Cars am Freitag, wenn es sich ausgeht, anschauen, weil den habe ich irgendwie gemacht als Kind. Also ich weiß, hast du Cars gesehen?
0: Ich fand ihn ganz cool.
1: Ich fand ihn auch gut, aber ich muss ihn nicht unbedingt nochmal im Kino sehen.
0: Für mich ist es schräg, dass Law-Ding spricht.
1: Nein, nicht im ersten. Im ersten nicht, da ist es Daniel.
0: Ja, Kuhn. Aber trotzdem.
2: Wisst ihr, wer da mitgesprochen hat in kleineren Rollen? Der Heinz Brüller, er spricht, glaube ich, den Kommentator
0: von
2: den Rennern. Und Niki Lauda spricht der Autor und Michael Schumacher.
0: Ja,
2: und das ist so witzig, wenn du das weißt, denk mal, WTF.
0: Nur kleiner Funfact am Rande, Peter, wenn du dir den Cars angeschaut hast, ich habe leider keine deutsche Version davon irgendwo gefunden. Du musst dir mal ein Video zu Pixar-Theorie geben. Mhm. Das ist eine gigantisch große Fan-Theorie, die alle Pixar-Filme in eine Geschichte packt. Dass die alle zusammenhängen. Weil der Oberschmäh ist das, wenn du Toy Story anschaust und dann dreht sich Buzz Lightyear um und schaut wegen den Batterien. Der Name von der Batterie ist der Name von der Firma, den Lightning McQueen sponsert. Das ist alles ein und dieselbe Firma.
2: Ich glaube, dass irgendwas mit Sid A ist, dass du, oder die Aliens oder so. Ich habe das einmal irgendwo mal gesehen,
0: total
2: dass
0: geil.
2: Das alles zusammengehört.
0: Total geil. Und angeblich soll auch die Kleine von Monster AG, soll eigentlich die böse, die verrückte Hexe in Verhext, oder wie der geheißen hat, wo sie zum Bären wird, die Mutter, soll eigentlich die Kleine aus Monster AG sein. Ja. Weil sie versucht hat, wieder zum Monster, in die Monsterwelt zu kommen, weil sie ihn so, also den Sunny so vermisst.
1: Sully
0: so vermisst.
1: Das grüne
2: Auge.
1: Das grüne Auge auf zwei Beinen.
0: Den
1: Blau. Ah, okay. Und wie heißt der grüne? Mikey, oder?
0: Mikey, ja.
1: Ich verwechsel die immer.
0: Irgendwas mit sehr, sehr schwer auszusprechen nach dem Namen. Und ich finde es nur so witzig, weil die Theorie besorgt, du siehst, wie die Tochter in diesen Zauberladen von ihr reinkommt, in ihr Hexenhaus, siehst du hinten Figuren geschnitzt. Und da ist der eine Figur dabei, die sie eigentlich gar nicht erkennen kann, weil das ist nämlich der Pizzalieferant aus Toy Story. Das Auto. Und ein sehr nach Monster AG aussehendes Viech.
1: Magst du einfach mal in die Radiogruppe stellen?
0: Kann ich gern machen, wenn ich die Theorie finde.
2: Übrigens, und Schreck kommt auch noch mal ins Kino.
0: Ja, auf den freue ich mich.
1: Ja,
0: freu ich
1: definitiv.
0: Den gehe ich.
2: Mit dem habe ich viel gemeinsam. Ich bin groß und halt nicht grün, aber...
0: Du bist kein Zwiebel. Ogas sind wie Zwiebel. Was? Sie stinken? Nein, sie haben Schichten.
1: Nein, also was Jubiläumsfilme heuer angeht, können, glaube ich, wir alle drei euch raten, wenn ihr die Möglichkeit habt, geht's.
0: Ja, es ist...
1: Welchen Jubiläumsfilm auch immer.
0: Nostalgie pur. Also wenn man die Chance hat, wieder mal ein bisschen Kind zu sein, warum nicht?
1: Ja.
0: Ich meine, wenn der erste Pokémon-Film ins Kino kommen würde, kannst du sicher sein, sitze ich drin und ich bin jetzt 33 Jahre alt.
1: Oder wenn die ersten paar Conan-Filme nochmal kommen würden.
0: Es ist egal, weil ich meine, ich habe den Film 1000 Mal gesehen. Ich bin wirklich alt. Ich habe diesen Film auf VHS zu Hause. Den allerersten Pokémon-Film.
1: Ach ja, übrigens, Bernhard, weil ich vorher gerade nochmal Conan erwähnt habe, in der japanischen Version gibt es eine Post-Credit-Szene.
0: Ah.
1: Für einen 30er-Film.
0: Sauerei.
1: Ja, finde ich auch. Finde ich
2: ein bisschen fies.
0: Gut, aber...
1: Wir hätten ihn ja auch auf Japanisch gehen können.
0: Wir haben schon wieder die ganze Zeit durchgequasselt.
2: Wollen wir ein bisschen Musik machen?
1: Nee, wir haben noch eine Minute.
0: Ja, wir haben 6 Minuten.
1: Okay, noch dann hauen wir noch eine Musik rein.
0: Dann würde ich
1: aber
0: noch
1: wir verabschieden uns von euch vor den Radios... Mal und...
2: Ja.
0: Kurz husten, Entschuldigung.
2: Können wir gleich ankündigen, in der nächsten Sendung wird es einmal etwas lehrreicher hier.
0: Ja.
2: Ich bin Ihnen wieder da und deswegen wird es da ein bisschen
1: besser. Werden wir uns mit nordafrikanischen Sagen und...
0: Mythen.
1: Legenden.
0: Unsere weiteren Teil in Sagen um die Welt mit Nordafrika dieses Mal. Bin schon sehr gespannt.
1: Ja, ich habe mich schon ein bisschen reingelesen. Und ich freue mich sogar auf den Begriff der Orishas, den wir eventuell irgendwann anders nochmal erwähnen, weil da kommt heuer ein oder nächstes Jahr ein Film, Children of Blood and Bones, das eben den Orisha-Mythos anspielt.
0: So, Anna, du darfst aussuchen. Du kannst entweder sagen Ambu Army oder nicht Ambu Army.
1: Was hast du denn von Ambu?
0: Minato und Kushina und die Insektensäule.
1: Minato.
0: Gut, dann entlassen wir euch mit einem traurigen Lied.
1: Und wir hören uns in 2 Wochen.
0: Ja.
1: Und bleibt's nerdig, wann immer ihr
0: euch diese Sendung anhört. Dann wünsche ich euch noch einen schönen Morgen, Abend oder Nachmittag. Und man hört sich in 2 Wochen.
1: Bleibt's nerdig.
0: Wie der Peter sagen würde, tschüssili.

0: 2, einer meiner Kindheitsspiele, die ich damit aufgewachsen bin. Geiles Spiel.
1: Warframe.
0: Warframe zum anderen, ja.
1: Das macht auch richtig Bock, also das habe ich eine richtig lange Zeit gespielt. Ein Passive Exile.
0: Ja, oder für die Leute, die gerne Nostalgie genutzen möchten, Plants vs. Zombies, 5 Euro, vielleicht auch sogar weniger auf Steam, die auch derzeit zur Verfügung stehen.
1: Also, ja, und ich kann euch nur raten, kauft, wenn ihr Spiele nicht physisch sammeln wollt, legt es euch über Steam zu, weil, wie gesagt, ich hätte sonst keinen Platz mehr, wenn ich die alle physisch hätte.
2: Gibt es aber so ein Test-Abo für Leute, die jetzt nichts kaufen wollen, sondern einfach nur einen Monat einmal gratis testen?
1: Steam kostet eigentlich prinzipiell gar nichts. Dein Profil zu machen kostet nichts.
2: Ah, okay.
1: Es kosten nur die Spiele, die du kaufst. Auch nicht alle was, sondern manche sind kostenlos und manche sind halt gerade im Angebot jetzt.
0: Und der Vorteil ist natürlich nur, du musst dafür keine Monatsrate dafür zahlen. Also wenn du das Spiel hast du es halt so gesehen.
1: Ja, vor allem auch wenn dein Internet mal nicht geht und du hast es installiert auf deinem Computer, funktioniert es trotzdem. Da blicke ich auf dich, Epic Games, das betrifft.
0: Es ist einer dieser wenigen Spiele, wenige Plattformen, muss man sagen. Also wenn ihr nicht so gutes Internet habt oder gar kein Internet und die Spiele trotzdem installiert habt, könnt ihr es auch im Offline-Modus normal spielen, als wäre es ganz und gar nicht. Also einer dieser wenigen Plattformen, die jetzt nicht immer sagen so, hey,
2: du musst online sein,
0: always online.
2: Aber das ein Singleplayer-Spiel, always online.
1: SimCity, Alter. SimCity 5.
2: Ich bin ein Singleplayer-Spieler, du bist immer online.
0: Abwarten. Ich bin schon mal gespannt, was sein kommen wird mit Sims 5. Bin mal gespannt, weil ich habe schon einige Freunde, die es gerne aktiv spielen. Aber
1: ja, einer sitzt mit dir im Radio.
0: Der 15 Euro ausgegeben hat für Staubsaugen.
1: Nein, das habe ich noch nicht. Noch nicht.
0: Betonung auf noch. Das noch steht schon aufgeschrieben im
1: Text. Nein, wenn ich mir noch ein Add-on hole, dann ist es das Vermieten und Mieten. Das wird mein nächstes Add-on sein.
0: Jo, gut.
1: Weil Pferde interessieren mich nicht. Das habe ich ja gekauft für eine andere Person. Aber es ist eine andere Geschichte.
0: Aber schlussendlich, was kann ich noch zu Steam sagen, bis auf die Empfehlungen? Die Plattform selber ist eigentlich recht geil. Ich benutze es schon seit langem. Bernhard benutzt es schon seit langem.
1: Vor allem, weil wir haben eine Sache ganz vergessen in dieser gesamten Sendung. Steam Deck.
0: Ja, das stimmt. Also für die Leute, die nicht wissen, was Steam Deck ist, es ist ein Handheld-Game.
1: Ja, es ist ein Handheld-Gaming-Konsole, so ähnlich wie die Switch. Nur kannst du fast alles, was du auf Steam spielen kannst, mit dem Steam Deck auch spielen. Also wenn wir zwei uns ein Steam Deck holen, dann ja, haben wir genug zum Tun.
0: Also in anderen Worten, wenn wir voll sind und wir wollen gerne draußen gehen, Steam Deck mit der Hand. Also ich glaube, der Bernhard und ich werden höchstwahrscheinlich uns erstmal so höchstwahrscheinlich austauschen.
1: Ja gut, dann
2: es hört sich ja mal auf jeden Fall gut an.
0: Aber es gibt ja noch die Möglichkeit, auch so ein VR-Set von Steam kann man sich auch noch bald holen. Ja,
1: das kommt auch noch.
0: Oder es kommt oder schon draußen. Es ist, glaube ich, sogar noch draußen. Also für die Leute, die sich auch mal was für VR holen möchten.
1: Jetzt habe ich noch eine Empfehlung.
0: Bitte, ja,
1: hol sie. FNAF! Für alle Leute, die den Film gesehen haben, spielt die Five Nights at Freddy's Spiele. Die sind gut.
0: Ja, kommt drauf an, welchen?
1: Alle.
0: Alle? Das waren wie viel insgesamt?
1: 6.
0: 6 Euro.
1: Also 7 oder sowas. Ich bin mir jetzt gerade nicht so sicher.
0: Es gibt ja diese komplette.
1: Ja, die gibt es auch für die Switch jetzt mittlerweile. Aber ich kann, wie gesagt, die kann ich euch empfehlen, die sind sehr gut. Und wenn ihr Star Wars Fans seid, holt euch Knights of the Old Republic. Es ist das beste Star Wars Spiel aller Zeiten und Bioshock kann man vergessen. Ist auch eine Empfehlung.
2: Wie lange gibt es denn eigentlich jetzt Steam eigentlich? Jetzt so die letzte Frage von mir in dieser Sendung.
0: Keine Ahnung. Das ist 2003?
1: Seit 2003.
0: Aber die Firma selber, also Valve Company, gab es schon seit 1996 von zwei Personen. Vom Gabe Logan Newell.
1: Unser heiliger Gott.
0: Wir beten ihn dazu.
1: Zu jedem Summer-Sale.
0: Und sein Partner, den Namen ich leider
1: nicht. Ja, ich merke ihn ja auch nie.
0: Ja, es tut mir nochmal leid für den, aber es wurden ja von zwei Leuten erschaffen worden. Gabe ist halt eben eher bekannter, aber trotzdem von beiden so gesehen.
1: Ja gut, aber wir sind jetzt
2: Also auf jeden Fall, bitte uns jetzt dann das Geld für diese Schleichwerbung überweisen. Also wir wollen unbedingt ein Geld haben. Und wenn ihr jetzt euren Liebsten, sollte euer Liebster zu Hause ein Steamer sein, es gibt auch geile Gutscheine bei Spar, ich glaube, der Hof hat da welche, ja. 10, ja. 20, ich glaube 50 Euro, also
0: 100 auch.
2: Holt euch.
1: Ist immer ein gutes Geschenk für Leute, die Steam-Spieler sind.
2: Perfekt. Gut, es hat sich ausgenördet für heute.
1: Noch einen letzten Anhang vom Brötchen haben wir noch.
2: Ja. Ah, Entschuldige.
0: Was ich sagen wollte ist, vielen herzlichen Dank für diese
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0: Tamara. Die A9 südlich von Graz soll dreispurig ausgebaut werden. Politisch wird das Projekt als Staulösung verkauft. Doch mehr Fahrspuren erzeugen oft mehr Verkehr. Und viele Fragen darüber, wie Mobilität anders gestaltet werden könnte, bleiben dabei unbeantwortet. Ich habe für von unten darüber mit Aglaé de Gros gesprochen. Sie leitet das Institut für Städtebau an der TU Graz und hat das Mobility Lab Graz mitgegründet. Das Mobility Lab ist eine gemeinsame Forschungs- und Experimentiereinrichtung von Stadt, Land, Bund, Holding Graz und TU Graz, in der neue Mobilitätslösungen real im Stadtraum getestet werden. Im heutigen Gespräch geht es zunächst um die Situation und die Potenziale für Graz, vor allem um Multimodalität. Gemeint ist, dass Menschen je nach Weg und Situation selbstverständlich zwischen Zug, Bus, Rad, Fuß und Auto wechseln können, statt auf ein einziges Verkehrsmittel angewiesen zu sein. Außerdem geht es darum, wie die bereitgestellte Infrastruktur die Wahl des Verkehrsmittels steuert. Wer Straßen baut, bekommt Autoverkehr. Und wer Schiene, Radwege und den Fußverkehr vernachlässigt, darf sich nicht erwarten, dass die Menschen umsteigen. Damit wird Mobilität auch zur Klassenfrage. Wer kann sich ein Auto leisten? Wer ist auf eines angewiesen? Und wer hat gar keine Wahl? Außerdem, löst der Ausbau der A9 tatsächlich den Stau oder kauft er nur teuer Zeit? Welche Folgen sind für Zersiedelung, Landschaft und den Verkehr innerhalb von Graz zu erwarten? Und was könnten wir stattdessen priorisieren?
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0: Ja, ich sitze hier heute mit Aglaé de Gros. Du bist Leiterin vom Institut für Städtebau auf der TU und wir sprechen heute über Mobilität. Vielen Dank, dass du da bist.
3: Ja, danke für die Einladung. Gern.
0: Wir haben jetzt gerade im Vorgespräch schon ein bisschen darüber geredet, dass es ja auch ein bisschen was Außergewöhnliches ist in dieser Städtebau-Stadtplanungs-Mobilitäts-Bubble, dass man eine Frau als die Leiterin eines Instituts hat oder in höheren Machtpositionen. Auch vielleicht für die Zuhörer, ZuhörerInnen interessant. Ich war in der vorletzten Gemeinderatsperiode für die Grünen im Gemeinderat und war da auch bis jetzt, ich weiß nicht, wie jetzt der Verkehrsausschuss zusammengestellt ist, aber damals die einzig stimmberechtigte Frau im Verkehrsausschuss und auch die erste überhaupt in der Geschichte, was mir eine sehr spannende Perspektive einfach erlaubt hat in diese ganze Bubble und wie unsere Mobilitätssysteme und wie unsere Städte einfach ausgerichtet sind heute. Ich glaube nämlich, dass das sehr viel mit der Perspektive von Männern auf Mobilität zu tun hat. Aber vielleicht jetzt einmal zu dir. Genau, du bist aus Belgien und seit einigen Jahren jetzt in Graz und hast jetzt auch vor 3 Jahren das Zentrum für aktive Mobilität mitgegründet in Graz. Vielleicht kannst du kurz ein bisschen erzählen, was da so passiert beim Zentrum für aktive Mobilität.
3: Ja, es ist ein Initiativ von dem TU, aber auch von dem Uni. Und zusammen wir arbeiten zu forschen, wie generiert Data, aber wie evaluiert auch die Infrastruktur, aber für was man nennt die aktive Mobilität, die wo man bewegt, das meint Fahrrad und Fußgänger. Und bis jetzt, wir sehen, dass es gibt nicht so viel Data oder dass man hat das nicht geforscht so viel wie die andere Mobilität, wie Schiene oder es gibt auch kein Straßenverkehrsinstitut, aber die aktive Mobilität was unterrepräsentiert in die Universität. Ja.
0: Ich fand das damals auch interessant, weil ich einmal im Verkehrsausschuss die Frage gestellt habe, Verkehr ist einfach ein sehr großer Kostenpunkt in einer Stadt, also obwohl man bestimmte Sachen auch billiger gestalten könnte, aber wie viel in den letzten Jahren für Fußverkehr, für Radverkehr und für öffentlichen Verkehr und für motorisierten Individualverkehr ausgegeben wurde,

0: Und dazu gab es auch keine Daten damals. Also das war, hat niemand wirklich gewusst, weil genau, ja, die Kostenfrage bei solchen Projekten, gerade bei Straßenprojekten, bei Autostraßenprojekten einfach war Wahnsinn ist und immer tatsächlich den Voranschlag auch übersteigen. Aber das fand ich irgendwie auch interessant, dass es da in Graz keine Daten dazu gab, weil Graz ja sich selbst irgendwie als Radhauptstadt sehr lange positioniert hat, wegen den ersten Fahrradwegen damals und so weiter und so fort. Und ja, mittlerweile würde ich uns schon eher als rückständig bezeichnen, wenn man sich so andere größere Städte anschaut. Ich weiß nicht, wie deine Perspektive da darauf ist.
1: Ja, aber es ist nicht nur Budget, es ist, dass oft die, vor Beispiel die Fußmobilität, es kommt selbst nicht im Bild, weil man denkt, die Reise vor Beispiel, oder man forscht, oder man observiert oder evaluiert die Reise mit einem Verkehr. Ja? Man sagt, okay, man hat die Tram oder die BIM genommen oder die Auto. Aber man denkt nicht, dass zu die Tram zu gehen. Man muss schon zu Fuß. Und alle diese Daten, die bestehen nicht nicht so lange. Und das ist das ist der erste Schritt, ich denke, es ist zu erkennen, dass es gibt diese Mobilität, ja. Und dann in die Kost, ja, stimmt auch, aber das passiert nicht nur in Graz. Es ist oft, dass man sieht nicht deutlich in die Budget, was für welche Mobilität. Und auch, weil man zum Beispiel nicht trennt die Straße von die Gehsteig, zum Beispiel. Ja? Und man nimmt das zusammen. Und ich denke, das ist diese Erkennung von dieser Mobilität. Da fangen schon, ja. Was ist ein bisschen schade, weil wir wissen, dass aktive Mobilität eigentlich sind unglaublich günstig im Vergleich mit anderen, ja. Und mit einem Selbstbudget, man kann so viel schaffen für die aktive Mobilität. Das ist Wahnsinn, ja.
0: Mich würde jetzt deine Perspektive darauf interessieren, ein bisschen so allgemein auf Graz, weil, also ich bin aus Graz und ich habe schon in sehr vielen unterschiedlichen Bezirken gewohnt, teilweise besser angebunden, teilweise schlechter an das Öffi-Netz. Und jetzt wohne ich halt gerade im Gries, sehr schlechte Luftqualität. Dieses Herumeiern um die Straßenbahn über den Griesplatz ist ja eine ewig lange Historie mittlerweile. Wie, wenn du dir Graz anschaust, wie siehst du da so die Unterschiede in den unterschiedlichen Bezirken oder vielleicht auch einfach den Seiten von der Mur?
1: Vielleicht erst ich finde das interessant, dass du sagst, du verbindest ein bisschen Politik und Mobilität, das ist sehr stark verbunden, ne? Aber das weißt du. Es gibt sehr interessante Publikationen darüber von Mimi Scheller, sie nennt das Kinopolitik, Politik von die Bewegung, und sie hat über diese Justiz, dass man muss da finden, ja? Und dass jeder hat ein Recht zu bewegen, ja. Und darum, ich denke, das ist diese Inklusivität, wenn man denkt an die Mobilität, ist sehr wichtig. Und sie hat das viel besser als ich können formulieren. Es ist sehr interessant zu lesen. Dann in Graz, ich denke, Graz hat eine Situation, die hat unglaublich viel Potenzial, weil es ist trotzdem relativ kompakt. Es ist trotzdem relativ flach. Es hat eine sehr starke Struktur mit dem Mur auch. Dann eigentlich es ist eine Stadt, die hat viel Potenzial für die Fahrrad- und Fußverkehr. Jetzt, es kann nicht allein sein, und es muss Hand in Hand mit einem Regionalverkehr, und da sind die S-Bahn und auch die Tram für diese Inklusivmobilität auch, ja. Und eigentlich, das ist genug, wenn man denkt, ja. Die Automobilität ist nur ein Sort extra für mich. Und ich sprach in dieser Ordre mit erst Fuß, dann Fahrrad, dann Öffi, dann Auto, weil ich denke, das ist, wo man muss viel mehr in Graz denken. Mit einer Pyramide von Mobilität, dass man probiert, alle die Probleme von Mobilität zu lösen in diese Volkordre. Und momentan, Das passiert nicht immer.
0: Mhm. Ja, voll. Wir stehen ja auch in der Stadt Graz vor einer Herausforderung, dass die Stadt jetzt gerade einfach auch kein Geld mehr hat. Ne? Mhm. Und das Land halt, über das Projekt werden wir heute noch sprechen, auch das Land halt auch beschlossen hat, einfach die A9 zwischen Leibnitz und Graz dreispurig auszubauen. Ob das überhaupt noch zeitgemäß ist, dazu kommen wir jetzt nachher nochmal. Ich möchte gerne über diese Priorisierung nochmal kurz sprechen, weil das finde ich auch sehr interessant. Das ist für mich halt auch so. Und irgendwo auch der logischste Zugang. Jedoch habe ich gerade in Verkehrsausschüssen und in diesem sehr aufgeheizten Diskurs über Mobilität dann realisiert, dass für viele Leute einfach Auto gleichgesetzt ist mit Freiheit. Und diesem Gefühl eben dieses Individualismus. Das finde ich halt sehr interessant. Und ich möchte gern vielleicht noch mal ein paar Jahrzehnte jetzt zurückschauen, auch dazu, wie das entstanden ist. Ich meine, da gibt es halt so Städte wie San Francisco, das ist ja mega das gute Beispiel, das eigentlich ein relativ stabiles Straßenbahnnetz hatte, das dann wirklich absichtlich zerstört wurde, um dem Auto Platz zu machen, um mehr Autos verkaufen zu können. Und ich glaube, dass das eine Marketingstrategie war, die bis jetzt in den Köpfen bleibt und einfach sehr gut funktioniert hat, weil ich finde, wenn man sich halt realistisch anschaut, Auto ist nicht gleich Freiheit. Ein Auto ist ein schwarzes Loch finanziell. Du musst jedes Jahr mindestens einmal in die Werkstatt, meistens öfter. Also es ist viel größerer bürokratischer Aufwand. Es ist viel gefährlicher als alle anderen Mobilitätsformen, kann man jetzt so nicht sagen, kommt auf die Infrastruktur an. Je nachdem, wo man ist, ist dann schon auch für die weniger Geschützten halt auch gefährlicher. Aber vielleicht kannst du kurz einen Abriss machen, wie das jetzt so zustande gekommen ist und wann auch wieder dieser Shift war, dass man sich überhaupt wieder der sanften Mobilität bewusst zuwendet.
1: Ich nenne nie sanft Mobilität, aber aktiv, weil sanft, es ist wie schwach oder so. Und ich denke nicht, dass die ist eine Schwachmobilität. Aber zurückzukommen mit dem Automobilität, ich denke, es ist sehr stark gebunden zu einem Bild, das man hat in die Jahre 50, von einer bestimmten Freiheit nach Urlaub. Man entdeckt, dass man kann reisen, man hat die Auto. Aber man muss das im Kontext schon wieder denken. Es ist auch ein Bild, wo die Frau ist zu Hause in dieser Periurban. Man konsumiert unglaublich viel Ressourcen, energetisch, aber auch räumlich. Es ist gebunden auch mit einer verstreuten Versiedlung auch. Und wie du hast gesagt, auch eine sehr große Fragmentation und Individualisierung von der Gesellschaft. Und ich denke, das ist ein Bild, das man kann im Kopf haben. Man möchte es gerne, seine Villa mit seinen Garten, seine Auto, und das ist die Freiheit. In die Realität, ich denke, man muss ein bisschen schauen, ist das wichtig, die Freiheit? Ja? Weil in die Realität, in dieser Situation, zum Beispiel, die Frau muss taxieren, die Kinder zu Fußball oder was. Man ist sehr abhängig von diesem Auto. Und dann, ich denke, in Realität, die Realität ist ziemlich anders dann diese Bild, das man hat von dieser goldenen Zeit im Kopf, ja. Und ich denke, das ist wichtig. Und man sieht bei der jungen Generation, die viel weniger ist begeistert von diesem Bild, dass zum Beispiel Urlaub sind jetzt die Interrail in Europa oder es ist Fahrrad zu nehmen und ja für keine Geld raus von bis ich weiß nicht wo auch in Italien zu gehen. Aber ich denke, das ist ein ganz anderes Bild von Freiheit. Und das finde ich sehr interessant, wenn man spricht mit den Leuten über Mobilität. Es ist sehr schnell sehr emotionell auch. Mhm. Weil man assoziiert, wie gesagt, die Auto, die Parkplätze mit einer bestimmten Lebensqualität. Aber wenn man analysiert und man sagt, ist das wichtig, die Lebensqualität, die Auto vor die Tür zu haben, oder ein Baum wird vielleicht besser? Und dann fange ich, denke, die Diskussion über dieses Bild, das man hat und diese gewöhnt, die sind manchmal auch ja, durch die Marketing sehr stark gepusht, von was ist die Lebensqualität.
0: Vielleicht auch nochmal zu der Frage, wann du glaubst, dass das jetzt dann wieder so ein bisschen aufgebrochen ist. Mir fällt da halt ein Name ein, weil er halt sehr berühmt ist. Vielleicht sagt das unseren Hörern und HörerInnen auch was. Jan Gehl, der ist sehr bekannt dafür, dass er viele große Städte, viele Plätze in großen Städten halt auch umgestaltet hat. Und das fand ich auch interessant, weil in der Doku, wo er unter anderem darüber spricht, weil also er war eigentlich ein sehr konservativer, klassischer Stadtplaner und erst durch die Perspektive seiner Frau Ingrid hat er dann überhaupt diese Zusammenhänge auch hergestellt und angefangen halt wirklich so Städte oder Plätze in der Planungsperspektive so zu betrachten, dass sie den Bedürfnissen der Menschen entsprechen. Wie glaubst du oder wann und warum hat es da dann wieder so einen Umbruch gegeben?
1: Ja, ich denke, er war immer ein Gegendiskurs. Nur die war nicht sehr laut. Hm. Aber er war immer, man sieht, in modernistischer Zeit, es waren Leute, die waren, die haben gedacht in andere Richtung, nicht so fokussiert über diese Infrastruktur als System, aber mehr als Teil von der Stadt. Ja? Es, aber nur, ja, man hat vielleicht nicht das Möglichste hören. Ja? Dann, was man kann jetzt sagen, es ist, dass mit dem Klima, man sieht, dass man muss unbedingt Räume gewinnen in der Stadt. Das ist, ich denke, wenn wir möchten unsere Kultur von Freiräumen haben, wo man kann sich treffen kann und ein bisschen die Essenz von die europäische Freiräume, demokratisch auch. Es ist sehr wichtig, dass man hat genug Räume in der Stadt und darum man muss aufräumen. Weil klimatisch, ich denke, die Stadträume, die Freiräume werden unerträglich, wenn wir nicht das begrünen, zum Beispiel. Und ich denke, darum ich sehe eine große Bewegung jetzt durch die Klima, weil man muss behalten unsere Freiräume angenehm, klimatisch. Und ich sehe darum, wir müssen aufräumen alle diese, ich stimme total zu, diese Auto im Straßenraum, das ist so Verschwindung von dieser Freiräume. Es ist nicht zu denken, dass ich nehme meine persönliche Sofa in die Freiräume. Wenn jeder hat seine Sofa im Straße, ich denke, jeder geht sich beschweren. Aber eigentlich, das ist, was wir tun mit unserem Auto. Wir privatisieren die öffentlichen Räume. Und jetzt, diese öffentlichen Räume brauchen wir sehr stark. Ja? Noch, ich denke, Jan Gehl hat sehr viel argumentiert über die menschliche Charakter von öffentlichen Räumen. Und das ist sehr gut. Und man hat gesehen, dass es hat etwas bewegen, dass man hat viele Städte in Europa, aber auch raus von Europa, die haben eine Bewegung von Reclaiming der Straße gesehen. Aber ich denke, dass jetzt, was ist neu, ist, dass durch den Klimawandel, dass wir müssen noch die nächste Schritt, darum für mich, wir sind noch einen Schritt weiter, dann Jan Gehl, wir müssen diese Straßenräume winnen, dass es bleibt angenehm zu nutzen. Und das ist mit Grün, Bäumen sind unglaublich wichtig im Stadt.
0: Was mich immer so fasziniert bei dieser Sache ist, wie weit der politische Diskurs, gerade beim Verkehr, bei Klima auch, aber gerade beim Verkehr, wie weit der weg ist von einfach rationalen Fakten, was den Bewohnern und Bewohnerinnen einer Stadt guttun wird. Und jetzt hat ja die Landesregierung beschlossen, dass sie die A9 zwischen Graz und Leibnitz, das im Süden von Graz ist, dreispurig ausbauen möchte. Das war schon länger mal im Gespräch und ich möchte jetzt ein bisschen genau auf dieses Projekt eingehen, beziehungsweise halt auch auf die, vielleicht nochmal ein bisschen allgemeiner, auf die Strategie, passt, wir haben Strafe.

0: Autostraßen, auf denen staut sich's regelmäßig. Wir verbreitern die Spur. Funktioniert das?
1: Nein. Aber das ist diese Demande intuitive in Französisch, das meint, dass mehr man hat ein Angebot, eigentlich die Angebot schafft die eigene Nachfrage. Und das meint, dass ja, temporär und sehr kurzfristig ja funktioniert, wenn man hat ausbreit eine Autobahn, aber langfristig nicht, weil man hat dieselbe Problem. Und ich denke vor allem, es passt nicht mit einer Politik, die probiert zu reduzieren die Autonutzung in der Stadt. Ja? Das geht nicht zusammen. Und mit dem A9, ich denke, es ist ein für mich Projekt, die ist schon von Anfang obsolet. Ich denke, es gehört nicht mehr diese Zeit, diese Infrastruktur so zu ausbreiten. Ja? Man sieht, dass die ist genutzt von Logistik, und ich denke, das ist dringend, dass man findet eine nachhaltige Lösung für Logistik. Dann man hat die Pendelverkehr, und da man muss auch alternativ bieten, aber man zum Beispiel man forscht momentan mit dem Zentrum für aktive Mobilität über die Pendelverkehr mit E-Bike für ja, Gradwein Richtung Zentrum Graz, wo man kann besser die E-Bike nutzen für diese Periurban rund um Graz. Und das ist sehr erfolgreich eigentlich. Ja. Und dann, ja, die Pendel ist auch, das ist auch die S-Bahn, sicher. Und dann, man hat noch eine bestimmte True Traffic, ja, aber das bleibt. Oder das kann gelöst sein mit Schienenverkehr. Ich denke eigentlich, das ist schon wieder, wo man muss das lösen. Nicht die Lösung sehen, dass man hat ein Problem und man löst das mit Auto. Nein, schon wieder, man fange an zu schauen, was kann gelöst in eine andere Art von Mobilität. Und man fange mit, ja, okay, ihr Fußgänger ist ein bisschen, das funktioniert nicht so gut, aber es funktioniert schon für den Zugang zu Regionalbahnhof. Aber die Fahrrad und die Öffi und die Intermodalität vor allem, das ist sehr wichtig, ja.
0: Kannst du nur kurz sagen, Intermodalität für unsere?
1: Ja, das meint, dass man anfängt, zum Beispiel mit E-Bike, und man geht zu Bahnhof und dann man steigt um zu dem regionalen Zug, zum Beispiel. Das ist die Klassik für die periurbane Intermodalität. Ja? Und direkt gehen für eine Autobahnausbreitung, ja, das ist eigentlich nicht eine Systemlösung. Es ist eine sehr kurzfristige Lösung. Und ich denke, es geht viel mehr über die System zu ändern, dann ein sort kleine Rüstin, kleine
0: Anpassung.
1: Ja.
0: Wenn das jetzt jemand hört, der sein Leben lang mit dem Auto gefahren ist und sagt, naja, warum soll ich da jetzt mit dem Radl fahren und dann nochmal umsteigen und dann nochmal umsteigen? Das dauert ja viel länger. Laut meinem letzten Wissensstand ist es die Zeit, die Hauptmotivation und die Dauer, um von A nach B zu kommen, welches Verkehrsmittel dann jemand wählt. Das bedeutet halt aber auch, dass das Verkehrsverhalten von Leuten steuerbar ist, je nachdem, welche Infrastruktur man ihnen bereitstellt. Was ich auch oft in meiner Politikzeit gehört habe, ist von Leuten, ich würde ja gerne mit dem Radl fahren in Graz, aber mir ist es zu gefährlich. Ich möchte nicht da in einem gemischten Augarten schauen müssen, ob mir die Kinder drüber rennen oder mir ein Skateboard vors Fahrrad fährt oder mit 5 Zentimetern überholt werden von einem Auto. Was mir letztens gerade erst wieder passiert ist und ich dann darauf hingewiesen habe, dass wir mittlerweile 1,5 Meter Abstand, Mindestabstand haben, gesetzlich verordnet, worauf ich dann wüst beschimpft worden bin. Also wirklich

0: ganz wild beschimpft und bedroht. Wo ich mir dann auch denke, ich verstehe es schon auch, dass die Leute da keinen Bock drauf haben. Ne? Also vielleicht können wir ein bisschen drauf eingehen, wie man das, die Wahl des Verkehrsmittels nicht so aufs Individuum abschiebt, sondern was da die Verantwortung eigentlich wäre der Politik bezüglich der bereitgestellten Infrastruktur.
1: Ja, ich denke erst, dass man geht nie von A nach B. Und das ist vielleicht, das kommt zurück zu dieser Frage, was ist der Unterschied zwischen der Vision von Frauen und Männern in Infrastruktur? Ich denke, man hat lang gedacht, man geht von Haus zu Büro, weil das war ein Bild, das man hat von vielen Männern, die fahren. Aber eigentlich, man geht von A zu Kindergarten, zu Bäcker, zu eventuell Büro. Ja? So. Und das meine, dass oft, wie kombiniere ich in einer Fahrt viel unterschiedliche Ziele. Und sie umsteigen, wenn es ist schlau gedacht, mit dieser Kombination. Es ist nicht mehr ein Umsteigen. Es ist wie die Routine, dass man hat, nochmal zu fahren. Und darum, ich denke, es ist sehr wichtig, dass diese Knotenpunkte von Intermodalität sind sehr gut gedacht und bieten viel wie eine Bäckerei. Darum, ich denke, dass die Stadt mit Mobilität muss auch denken, die Stadtplanung, die Stadtentwicklung. Und das meint, dass man hat viel mehr kleine Zentra. Die sind diese kleinen Zentra rund um diese Mobilitätsknoten. Und ich denke, das ist eine andere Struktur, dann direkt eine Autobahn zu haben. Es ist eine Struktur von kleinen Zentra, dass man kann mit einer Mobilität erreichen und nach einer anderen Mobilität umsteigen. Es ist nicht nur ein Hauptbahnhof oder eine große Garage. Das sind sehr zentralistisch gedacht. Und wenn man denkt an Subcentra, es sind mehr Quartierentwicklung. Man kann denken an, ich weiß nicht, es gibt ein bisschen die Idee, ich denke in Puttingham zum Beispiel, wo man hat die BIM, die kommen, man kann umsteigen, man hat eine kleine Spa-Org und so und so. Und ich denke, das ist eine andere Organisation von Räumen, die passt viel besser, wenn man spricht über die Schwierigkeit von die Multimodalität. Ja? Und dann noch mit der Intermodalität, was ist interessant, und man sieht das zum Beispiel in dem Niederland, dass man sieht eine Art Autonomie. Das meint, dass die Kinder, sie können auch allein fahren. Zum Beispiel in den Niederlanden, es ist total normal, dass man geht mit einem langen Abstand allein mit Fahrrad zur Schule. Und ich denke, ich schließe mich an die Kritik über die Infrastruktur, das meint, die Infrastruktur muss exzellent sein. Und nicht nur die einfach, weil man sieht das oft, dass die Infrastruktur wie die Fahrradwege sind okay, aber es sind die Knotenpunkte, wo man durchschnitt die andere, die Autos, so, die müssen unglaublich sicher sein. Das ist sehr wichtig. Und da, und doch jetzt, was ich finde sehr interessant und ich merke ein bisschen überall in Europa, hatten wir diese Interview getan, letztes Jahr war anders, aber mit dem Preis von die Benzin, Diesel und so, man sieht trotzdem, dass die finanziellen Aspekte sind sehr wichtig momentan. Und man fühlt, dass die Data in ganz Europa momentan ist trotzdem mehr Nutzung von die Schienenverkehr durch die Preis von die explosiert. Ja.
0: Ich würde schon behaupten, eben dadurch, weil ich der Meinung bin, dass die bereitgestellte Infrastruktur einfach viel ausmacht, in dem welches Verkehrsmittel die Leute dann nutzen, dass mehr Fahrspuren halt auch dann oft einfach mehr Autoverkehr erzeugen. Wie stark ist jetzt dieser induzierte Verkehrseffekt bei Autobahnausbauten? Und warum, glaubst du, ist das so selten Thema dann in der Diskussion darum? Also gerade bei der A9, es wird als Lösung dargestellt, obwohl wir wissen, es ist keine.
1: Ja, ich denke, es ist noch eine Einfachlösung. Es ist wie die Systemfunktionäre, es bringt nicht in Kritik oder es bringt nicht fundamentelle Änderung darum, ja? Weil jeder weiß das. Es ist Common Knowledge, dass wir lösen keine Probleme mit extra Fahrbahnen überall. Das ist richtig Common Knowledge. Und was revoltiert mich ein bisschen mit dem Investment in so eine Ausbreitung, ist, dass man weiß, dass es löst das nicht, aber es ist eine routinierte Lösung, ein bisschen so kann man das beschreiben, die passt gut in ein auch finanzielles System. Aber was revoltiert mich, dass wenn man baut diese, man muss auch die Unterhaltungskost denken in die Zukunft. Und ich denke, wir tun jetzt Entscheidung, man weiß schon, dass die sind falsch, weil jeder kennt diese Demande Tweet, diese Problem, dass man hat, dass es ist nicht eine Lösung, aber nicht nur man investiert jetzt ein Geld, die kann viel besser investiert, aber man hat auch man pflegt auch die nächste Generation für eine Budget, die geht diese Infrastruktur im Stand halten. Und das finde ich revoltiert, ja. Und ich muss sagen, man sieht das in viele Orte. Man probiert mehr, die Asphalt zu reduzieren, dann zu ausbreiten. Und das ist so wahnsinnig schwierig, wenn es ist gebaut, zu reduzieren. Und das ist, ich denke, ich hätte wirklich lieber eine Investierung in andere Alternativ und dann man denkt systemisch, wo man kann vielleicht an die Unterhaltung von all dieser Asphaltsurface sparen. Man sieht, dass man hat so viele Wege gebaut, die sind nicht alle nötig, ja, jetzt, aber man kann nichts tun. Es ist sehr schwer, zu jemandem zu sagen, wir schließen eine Straße. Und doch, das meint, dass viel gemeint momentan sie kämpfen, weil es gibt so große Teil von Budget, die geht nicht zu einer neuen oder so aber, wegen Infrastruktur, aber nur zu behalten, was man hat. Und ich bin dafür, dass man belastet so sehr die Zukunft, das finde ich revoltierend.
0: Ja.

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1: Willkommen zurück bei Von unten im Gespräch. Ihr hört ein Interview mit Aglaé de Groo. Sie leitet das Institut für Städtebau an der TU Graz und hat das Mobility Lab Graz mitgegründet. Wir sprechen über Mobilität allgemein, aber auch in Graz und über die Stadtgrenzen hinaus, wie Mobilität so gestaltet werden kann, dass das Auto nicht im Mittelpunkt steht und wieso ein dreispuriger Ausbau der A9 keine Lösung für den Stau südlich von Graz ist. Weiter geht's mit dem Masterplan für den Radverkehr in Graz.
2: Ja, also ich meine, es ist ja schon einmal gut, dass man einen Plan hat und sich an dem orientiert, weil oft in Graz hat es so gewirkt, als würde man wirklich nur so einen Flickenteppich

0: versuchen, ja, so völlig planlos auszufüllen, ne? Und um wieder auf die A9 zurückzukommen halt, also so einen Plan kann man ja nicht an den Stadtgrenzen einfach dann beenden, weil das ist halt einfach ein Ballungsraum, der auch einen Speckgürtel hat. Wir haben extrem viele Pendler und PendlerInnen tagtäglich. Und nur weil man jetzt im Süden von Graz auf der Autobahn die Straße, die Autobahn verbreitert, bedeutet das ja nicht, dass man deswegen wie bei einem Flaschenhals dann plötzlich innerhalb der Stadt mehr Platz für die Autos hat, die dann in die Stadt sozusagen da reingelotst werden. Also da spricht man ja auch immer so von dem berühmten Flaschenhals, weil man sich das ja so vorstellen kann. Was denkst du, wären jetzt dann so solche Effekte von einem Autobahnausbau zwischen Leibnitz und Graz für die PendlerInnen und beziehungsweise auch für die Stadt Graz selbst und die Bewohnenden?
1: Ich denke, man sieht, dass die Metropole, die funktioniert gut. Es sind die Stadt, die können mitarbeiten mit dem umliegenden Gemeinde. Und das meint, dass ich denke, in Graz ist es schwierig, weil es fehlt diese Zusammenarbeit zwischen unterschiedlichen Ebenen und noch diese, ich nenne das immer Grand Graz, aber es fehlt etwas, die denkt zusammen diese Peripherie und Graz selbst. Weil es ist nicht nur die Pendelverkehr, aber es ist auch die Logistik. Schon wieder im Süden von Graz, man hat alle diese Mega-Logistik-Zentra und das ist auch sehr problematisch. Ja? Und ja, man sieht das in dieser Autobahnlösung, wie gesagt, es ist eine Autobahn, die geht nirgends zu. Es staut mit dem Stadt. Und eigentlich, das lässt sehr gut sehen, dass man braucht an viel gedacht zwischen dieser Verbindung, zwischen die Umgebung von Graz und Graz. Und, aber diese Denken, diese Vision muss nicht anfangen mit Auto. Das ist, was ich finde sehr schade, dass man sagt, okay, er muss mehr Auto am Stadt kommen. Nein, man muss denken an die Pendler und wo können die Pendler bewegen. Und darum, es gibt andere Mobilität für diese Pendler und diese Alternativ, das ich habe schon genannt, und wo man muss unbedingt mehr investiert. Ja. Aber zum Beispiel eine, wir sehen das, es fragt eine sehr stark Zusammenarbeit. Wir sehen das in Gradwein momentan mit diesem Pendelverkehr, es ist im Nord, aber es ist diese Zusammenarbeit zwischen Stadt Graz, Gradwein, Gradkorn, und es ist nicht so einfach in Graz, diese Zusammenarbeit von der Peripherie mit Graz selbst. Ja. Und das ist ein großes Problem, ich denke, in die Lösung von diesem Problem, weil hier die Lösung mit der Ausbreitung ist von Bundesebene auch angesteuert. Ja. Aber diese Lokalebene, die arbeitet nicht zusammen. Ja.
0: Ja. Die Steiermark ist ja eines der Bundesländer, das am wenigsten S-Bahn-Ausbau betrieben hat in den letzten Jahrzehnten und auch am wenigsten zugegriffen hat auf Fördergelder vom Bund, was total absurd ist, weil es so auf der Hand liegt, gerade im Süden von Graz, wo es flach ist, wo du ja viel einfachere Möglichkeiten hast, als in einer hügeligen oder bergigen Gegend wirklich auf die S-Bahn zu setzen. Ne? Also ich frage mich dann manchmal auch oft, ob es irgendwie vielleicht auch mit dem Arbeitsplatz, Standort Magner zu tun hat, der jetzt mittlerweile immer weniger Leute beschäftigt. Aber ich glaube, die sind einfach auch sehr eng mit der ÖVP verknüpft und es ist halt nicht im Interesse der Magner, dass man Infrastruktur baut, die unabhängiger vom Auto macht. Das habe ich damals in meiner politischen Zeit auch sehr stark gesehen. Plus, was ja dazu kommt, ist bei so einem Ausbau der A9, wie du es vorher schon angesprochen hast, das Auto trägt einfach auch zu so einer extremen Zersiedelung bei. Und man macht man dann halt die Leute nicht mit so einem Ausbau einfach noch abhängiger vom Auto, indem man noch mehr zersiedelt in einem Gebiet, wo es eh schon zu wenig öffentlichen Verkehr gibt.
1: Ja, total, total. Ich denke, Mobilität und Siedlungsstruktur sind sehr abhängig. Und ich denke auch, dass man

0: muss das zusammendenken. Und wem noch mehr Auto fördert eine verstreute Textur. Ja? Und, aber was ich denke, noch mit DA9, was ist interessant, ist, dass ich denke, historisch gesehen, man hat die Slowenien und man hat nicht so viel investiert in diese Verbindung. Ja? Das war vor langer Zeit die Dead End, die Steiermark. Ja? Und jetzt man sieht, dass es wird super interessant, diese Verbindung zu suchen mit Slowenien. Hm. Ja? Maribor, Ljubljana, die sind noch sehr schwer im Zug zu erreichen. Und ich denke, das wird ein super Projekt, ich denke, wenn man kann diese europäische Verbindung zu verbessern mit dem Schienen. Und das löst nicht diese Pendeltrafik, aber es kann mithelfen für die True Traffic und ein bisschen diese Pendel auch doch, ja. Aber man kann denken, dass diese schon Kooperation vielleicht, wenn man sie momentan, wo die Zug sich entwickelt, die High-Speed-Zug sich entwickelt in Europa, ich finde unglaublich schade, dass diese Verbindungen sind nicht im Kart. Ja.
1: Mhm. Weil du das jetzt gesagt hast, ich finde das total lustig. Ich habe das Klimaticket und war jetzt mehrmals in Wien und ich schaue dann nicht, das ist der große Vorteil auch vom Klimaticket, dass man sehr flexibel ist und halt einfach zum Bahnhof gehen kann. Und die letzten beiden Male, wo ich von Wien nach Graz gefahren bin, bin ich einmal in einem Zug gelandet, der direkt nach Venedig durchfährt und einmal in einem Zug, der direkt nach Zagreb durchgefahren ist. Und ich war so, boah, gemütlich. So. Und voll, also auf alle Fälle fängt es dann halt auch Leute ab, die kürzere Strecken dazwischen dann halt auch zu erledigen haben. Mich wundert es immer, dass sowas nicht früher schon passiert ist, das größer zu denken. Mhm. Also finde ich, sieht man wieder, wie krass verankert das ist, irgendwie dieses Freiheitsgefühl und auf Urlaub muss man mit dem Auto fahren und so. Und das, wie krass verknüpft das ist einfach mit dem Auto.
0: Mhm. Aber ich denke doch, es gibt auch eine Mentalitätswechsel. Aber nur man muss denken, alles was betrifft die Schienen und so, ist eine sehr es ist sehr langsam, die Änderung. Das, man weiß das, ja. Aber ich bin immer super stolz im Ausland mit diesem Nightjet von Österreich, weil es hat wirklich sich so stark entwickelt und auch motiviert andere Länder für diese Reisen im Nacht wieder zu entdecken, zum Beispiel. Und man sieht jetzt, es gibt viel mehr Verbindung. Und das finde ich, das ist zu positiv zu sein, ich denke, das ist ein sehr schönes Ergebnis. Ja? Hm. Und man sieht auch sehr militante Büros in meinem Beruf, das ist auch ein neues Phänomen, ich denke, weil die Planer, sie waren sehr assertiv, ich denke, sie waren sehr dienend und man sieht, junge Büro in Frankreich zum Beispiel, ich empfehle wirklich zu schauen, die Arbeit von Le Vent se lève Atelier und die sind von diesem neuen Planningbüro, die probieren eine neue Kultur von Denken, von die Planung in Verbindung mit der Mobilität und sie probieren alternativ, sie nennen das, ja, man hat die Autobahn, aber man hat auch andere Wege. Und das ist sehr toll, weil sie probieren zu entwickeln Langabstandinfrastruktur, aber die sind viel mehr kontextualisiert, die sind viel mehr in Verbindung gebracht mit Lokalökonomie und die sind viel mehr nachhaltig allgemein und die konsumieren viel weniger Grund auch. Und das finde ich auch positiv, diese Entwicklung.
1: Ja, ist eh gut, dass du das jetzt mit dem Grund und mit dem Boden gesagt hast, weil das wäre jetzt auch mein nächster Punkt gewesen. Der südsteirische Boden ist einer der fruchtbarsten Böden. Und allein auch diese Zersiedelung in den letzten Jahrzehnten hat einfach viel von wirklich wichtigem Ackerland eh schon zerstört. Und jetzt dieser Abschnitt wird jetzt nochmal durch eine sehr sensible Landschaft führen, beziehungsweise noch mehr davon zerstören. Die

0: Nachbarn geht ja eh schon durch. Welche irreversiblen räumlichen Schäden entstehen dann durch so ein Projekt oder jetzt gerade auf die neuen bezogen, die man dann halt später auch, falls man sich denkt, okay, man entsiegelt wieder, dann aber nicht mehr reparieren kann.
1: Ja, das ist die, ja, wie gesagt, es ist ein obsoleter Plan, aber die viel belastet die Zukunft auch. Und das ist, was ist revoltiert, habe ich schon gesagt. Aber es gibt dieser Aspekt von Mobilität, aber es stimmt, es gibt auch die Versiedlung und auch die Verschmutzung-Aspekt, weil mehr Mobilität, mehr Lärm, mehr Verschmutzung von der Luftqualität und so, dann es gibt alle diese Faktoren. Jetzt spezifisch über die Versiedlung, ich denke, es ist interessant, weil es ist eine Kombi. Es gibt dieses Problem, weil es ist mehr Asphalt, es braucht mehr Land, aber wie gesagt, es ist die Motor von eine Entwicklung von die Immobilien, die ist auch nicht so kompakt. Das ist, was wir haben schon gesprochen, dass ja, die Autobahn geht mit einer städtebaulichen Struktur, die konsumiert viel Ressourcen und viel Land auch. Dann ich denke, wenn wir schauen, die Impact von der Autobahn, es ist nicht nur die Versiedlung von dem Asphalt, aber es ist auch die Struktur von die Villas und die Garten und diese fragmentierte und auch die Logistikzentra. Mhm. Ja?
0: Es gibt ja auch so dieses Argument, ja, die Wirtschaft braucht diese dritte Spur. Mhm. Und eine Diskussion, die wir oft im Gemeinderat hatten, tatsächlich war diese Diskrepanz auch bei den Innenstadtbetrieben zwischen dem, was sie glauben, wie viele Leute mit dem Auto einkaufen gehen und wie viele Leute eigentlich wirklich mit dem Auto einkaufen gehen, beziehungsweise zu Fuß. Und das war halt sehr interessant, dass die Erkenntnis von dem war, eigentlich sind die Leute, die zu Fuß gehen, die am meisten einkaufen. Du bist ja auch in einer anderen Geschwindigkeit unterwegs, du tendierst mehr zu Impulskäufen. Jetzt nicht, dass ich Werbung für Impulskäufe machen will, aber prinzipiell nimmst du ja auch mehr von deiner Umgebung wahr. Und vielleicht kannst du nochmal auf dieses Argument eingehen, die Wirtschaft braucht das Auto oder die Wirtschaft braucht die dritte Spur.
1: Ja, ich bin immer überrascht, dass man sagt, dass Österreich ist Autoland. Für mich, das war die Land im Berg. Aber ich denke, weil die Wirtschaft ist nicht eine homogene Gruppe. Und ich denke, das ist diese falsche Redenierung, weil wenn man sieht, zum Beispiel die Logistik, ich finde das super interessant, weil man braucht mehr Asphalt für die Logistik. Eigentlich, die Logistik hat vor allem Probleme mit dem Eintritt und dem Exit und Ausfahrt. Aber die Logistik, es arbeitet wie viele Logistikleute jetzt noch? Eigentlich im Karlsdorf, es arbeitet vielleicht in die Logistik 300 Leute jetzt. Alles ist automatisiert. Und die Wirtschaft, ist diese Wirtschaft wichtig, nachhaltig? Das sind prekäre Arbeit, die bleiben. Die ist gesteuert, sehr global auch. Man kann von einem Tag zu dem anderen sagen, dass die neue Logistikroute ist im Villach, nicht mehr hier. Das kann. Es ist absolut nicht robust auch. Darum, man muss ein bisschen sehen, ja, wahrscheinlich doch, die Wirtschaft braucht, aber welche Wirtschaft braucht das? Und das ist meine Frage, weil wenn wir sehen, und das ist, diese Büro ist sehr gut, diese Le Vent se lève, sie können sehr gut lassen sehen, dass eigentlich andere Formen von Mobilität, sie bringen viel mehr für die Lokalwirtschaft. Und wenn man spricht im Einkauf zum Beispiel, die Beispiel, das du nennst, ist sehr interessant. Wir haben das geforscht im Zentrum und wir sehen, dass Ganz genau. Es gibt die Diskrepanz zwischen was man denkt und was tatsächlich passiert. Und nicht bei allen Geschäftsführern, aber bei manchen, die glauben unglaublich, wenn man sieht, dass es gibt die denken, dass alle die Kunden kommen mit Auto und man sieht, nein, ist das nicht so. Und manche, die können das gut evaluieren. Aber es gibt einen sehr großen Unterschied. Ja? Dann, was man kann sehen, ist, dass wenn man zu Fuß oder mit Fahrrad einkauft, ja, man gibt weniger Geld. Man kauft nicht große Objekte, aber man kommt oft. Mhm. Und am Schluss, man gibt mehr Geld dann. Mhm. Und das finde ich interessant. Man sieht, dass eigentlich es ist erst die Auto favorisiert eine bestimmte Sorte Ökonomie. Und zweite, man ist ein falsches Bild auch. Und die Kombination ist oft genutzt, zu sagen, dass die dass man braucht mehr Verkehr zu unterstützen, die Ökonomie. Mhm. Ja. Und ich finde das sehr wichtig, das stimmt, dass man muss denken zusammen, die Ökonomie und die Mobilität. Aber man muss denken, was ist die gewünschte Ökonomie? Und möchte man mehr die Bioregion sich lassen entwickelt, dann man braucht nicht diese globale Logistik.
0: Mhm. Ja.
1: Zum Beispiel.
0: Toll. Also finde ich auch sehr interessant. Damals auch so diese ganze Diskussion um dieses Amazon-Verteilzentrum.
1: Ja, ganz.
0: Da haben sie sich eh mit Händen und Füßen irgendwie darum geringt, dass das auch zu argumentieren, warum das in Graz sein sollte. Ich meine, im Endeffekt ist das dann eh nicht beschlossen worden, wie wir ja alle wissen. Aber das fand ich sehr interessant, weil das Hauptargument damals der FPÖ, die den Vizebürgermeister gestellt hat, war, naja, wir müssen es halt bauen, weil die Leute kaufen bei Amazon ein, so als hätte man irgendwie so als Politik überhaupt keinen Einfluss auf solche Dinge. Und gerade die Politik ist ja die verantwortliche Person, diese Rahmenbedingungen auch zu gestalten. Aber ja, gerade, Logistik ist ja in der Steiermark und auch im Süden von Graz einfach auch jetzt ein immer größeres Thema.
1: Ja, aber ich denke, es braucht viel Mut von der Politik. Man muss sagen, dass, weil man muss den Mut haben, das zu erzählen, dass vielleicht Amazon ist nicht die beste. Und ich denke auch, es braucht viel Mut, auch für manche Routinen, die nutzen zu viel Ressourcen zu ändern. Hm. Und ich denke, wichtig, für die Transitionen, man hat unterschiedliche Szenarien. Und wir können noch so durchgehen und selbst ein bisschen nostalgisch von die 50 Jahren sein und noch alles nutzen. Aber es kommt dann ein sehr großer Crash am Schluss. Hm. Und wenn wir gehen Schritt bei Schritt, das ist die... Das ist, ich denke, wo man kann die beste, diese Transformation ein bisschen übertragbar oder, ich weiß nicht, wenn es ist die Wort, aber ich denke, die Schritt bei Schritt, aber doch die Mut haben, für diesen Schritt zu tun, ich denke, das ist die beste für die Gesellschaft. Mhm. Aber momentan, ich denke, es ist dieser Mut, dass man muss haben, für diesen Schritt zu tun, die ist sehr wichtig, ja.
0: Schritt für Schritt, metaphorisch und wortwörtlich.
1: Ja, ganz genau.
0: Was würdest du dir so für Graz wünschen für die nächsten 10 Jahre?
1: Durchzugehen. Ich denke, es gibt unglaublich viele gute Ideen. Diese Subcentra zum Beispiel, die sind schon oft genannt. Diese Grand Gras, die ist auch sehr wichtig, ich denke, diese bessere Zusammenarbeit mit der Umgebung. dieser Fahrradmasterplan, die ist da, man muss das tun jetzt. Mhm, ja? Und ich denke, es gibt sehr viele gute

0: Grundlage. Aber man muss das jetzt implementiert und sehen im Stadt. Und dann, ich denke, man muss einen großen Gedanken haben noch. Und da, ich habe noch nicht auch die Lösung und so, über diese Logistik, dass man hat in Stadt. Weil ich denke, man ist sehr stark beschäftigt mit Personenmobilität. Es gibt sehr gute Ideen, die müssen getan sein. Jetzt, was man muss ein bisschen denken, auch es ist alle diese Package, das, weil es generiert auch viel Mobilität. Ja.
1: Vielen Dank, liebe Aglaé, für das Gespräch. Danke. Und wir werden schauen, wie sich gerade es weiterentwickelt.
0: Ja. Danke.
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0: Das war ein Gespräch mit Aglaé de Groux, Leiterin des Instituts für Städtebau an der TU Graz. Wir haben über die Situation und die Potenziale für Graz gesprochen, über Mobilität als Frage von Klasse und Wahlfreiheit und über die Grenzen des Straßenausbaus als Antwort auf Staus. Der geplante dreispurige Ausbau der A9 wird als Staulösung verkauft. Wir haben uns damit beschäftigt, ob er nicht eigentlich mehr Verkehr erzeugt und welche Alternativen es gäbe. Wer mehr über das Mobility Lab Graz erfahren möchte, das Aglaé de Groux in Graz mitgegründet hat, findet Informationen unter mobility-lab.at. Weitere Links gibt es in den Shownotes. Damit kommen wir zum Ende der heutigen Ausgabe von unten im Gespräch. Von unten hört ihr diese Woche wie gewohnt am Mittwoch mit dem Nachrichtenmagazin. Aus dem Studio verabschiedet sich Tamara. Bleibt solidarisch und wir hören uns.
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Dabei war immer wieder der Kernpunkt, dass die Zukunft aus einer Neukombination, dass diese spezielle Zukunft, sage ich jetzt einmal, aber für mich die interessanteste aller möglichen Zukünfte, dass diese aus einer Neukombination einer Rückkehr in kleinere, autarkere Siedlungs- und Lebensräume und zugleich dem Aktivieren einer intensiven Wissens- und Entwicklungszusammenarbeit auf Weltniveau zwischen diesen globalen Dörfern passiert. Also, das ist insgesamt der Gegenstand dieser Sendung und in Sendung 69 habe ich wieder mal so einen großen Aufschlag gemacht, die hieß vom Zeitalter der Imperien zum Zeitalter der Gemeinschaften. Ja, da ging es um die zunehmende Unfähigkeit der bestehenden Staatenwelt und der herrschenden Wirtschaftssysteme, die von ihnen selbst mit hervorgebrachten Krisen zu lösen. Die Konkurrenz der Nationen verhindert immer wieder genau jede Kooperation, die angesichts von Klimakrise, Artensterben, wachsender Ungleichheit und ja, auch die Gefahr großer Kriege, die halt durch die Konkurrenz der Staaten hervorgebracht werden, also jene Kooperation, die da dringend notwendig wäre. Und hier hat sich dann interessanterweise das Bedürfnis nach immer neuen Antworten, die in dieser Sendung sozusagen, auf Fragen, die in dieser Sendung aufgeworfen wurden, ergeben. Und das führt auch zur heutigen Sendung.

Denn die Kritik einer untergehenden Ordnung, so mächtig sie uns auch im Moment immer noch erscheinen mag, und auch die Wahrnehmung einer sich ankündigenden neuen, das reicht nicht aus, um diese neue Ordnung, ja, wobei der Begriff der Ordnung selbst noch als imperial geprägt hinterfragt werden müsste, um diesen vollen Begriff sozusagen zu schaffen oder die Ordnung selbst zu schaffen. Nicht? Das ist ja auch wirklich miteinander verflochten. Wir müssen die Dinge im Detail schon ein bisschen uns vorstellen können, damit wir praktisch überhaupt etwas kreieren können. Deswegen haben wir in Sendung 70 sehr, sehr detailliert und konkret an einem Beispiel nach der Wirtschaft der Biosphäre gefragt. Nach Wirtschaftsweisen, die nicht mehr von der grenzenlosen Ausbeutung von Menschen, Natur leben, sondern die sich in die Kreisläufe des Lebendigen einfügen. Dabei ist sichtbar geworden, dass eine solche Wirtschaft nicht bloß durch andere staatliche Vorschriften entstehen kann. Das ist sehr deutlich geworden, auch in Fragen der Kompetenzfelder und so weiter. Sie braucht viel mehr andere Formen des Produzierens, Teilens, Lernens und Zusammenlebens, die sich nicht mehr in die Logik der isolierten Formen staatlicher Intervention und Verwaltung pressen lassen, sondern sehr, sehr stark aus den bestehenden Basiseinheiten, aus den lokalen Situationen hervorgehen. Das war Sendung 70 zur Wirtschaft der Biosphäre. Und die hat natürlich sofort wieder eine neue Frage aufgeworfen. In der letzten Sendung, die hieß Das Feld des Wandels, da ging es um die Frage, wie denn solche Ansätze einer anderen Form des Produzierens, Teilens, Lernens und Zusammenlebens, die nicht primär sozusagen in diesem staatlich definierten Raster sich einpressen lassen, wie solche Ansätze zueinander finden können.

Wie können aus vielen zunächst verstreuten Projekten Zusammenhänge entstehen, in denen sich wie in unserem Fall der Biosphäre, Landwirtschaft und Hochwasserschutz, Bildung und Regionalentwicklung, Tourismus und Regeneration nicht mehr gegenseitig behindern, sondern verstärken. Und dabei ist etwas sichtbar geworden in der letzten Sendung. Wir haben es die Kraft oder das Feld des Beharrens genannt. Und die Frage ist gewesen, ja, wenn das alles eigentlich eh möglich wäre, so viele vernünftige Lösungen, warum passiert das eigentlich nicht? Ne? Ja, und die Antwort ist, bestehende Institutionen, Eigentumsverhältnisse und Entscheidungsstrukturen, die sind nicht einfach deshalb aus der Welt, weil irgendwo bessere Lösungen gefunden werden. Das Alte besitzt Geld, Recht, Verwaltungsmacht, eingespielte Routinen und nicht zuletzt auch die Fähigkeit, darüber zu bestimmen, was als realistisch gilt und was nicht. Ja, das ist eben ein Feld, das wir dann Feld der Beharrung genannt haben, ne? Gegenstück zum Feld des Wandels. Aber es ist noch ein bisschen tiefer. Sehr früher, also im Dezember letzten Jahres, in Sendung 64, hatte ich so diese neuartigen Ansätze zu einem Feld des Wandels mit einer biologischen Analogie als Imagozellen bezeichnet. Der Begriff stammt aus der Metamorphose der Raupe zum Schmetterling. Im Körper der Raupe, da liegen tatsächlich Zellgruppen, sogenannte Imaginalscheiben, bereit, die bereits den Bauplan des künftigen Lebewesens in sich tragen, des Schmetterlings. Ne? Also übertragen auf die Gesellschaft könnten wir sagen, so verschiedene Phänomene wie autonome Regionen, solidarische Ökonomien, physische und digitale Commons, Genossenschaften, Dorfuniversitäten, offene Werkstätten und regionale Kreisläufe, die alle könnten solche Imagozellen sein in diesem Bild. Sie sind noch nicht die neue Gesellschaft, aber sie enthalten Elemente einer anderen gesellschaftlichen Logik. Und sie sind gar nicht so wenig. Eine der optimistischen Schätzungen, die ich gehört habe, war in einem Gespräch zwischen dem philippinischen Umweltaktivisten Nicanor Perlas und dem deutschen Transformationsforscher Geseke von Lübcke. Und da war von derzeit 10 Millionen Initiativen weltweit die Rede, die mehr oder weniger bewusst an einer neuen Welt arbeiten. Ja, das Bild der Imagozelle hatte allerdings von Anfang an eine beunruhigende Seite. Nicht? Und das führt auch zur Thematik der heutigen Sendung. Die heißt ja die Frage der Verletzlichkeit. In der populären Erzählung vom Schmetterling und der Raupe, die von der amerikanischen Biologin, Autorin Nori Huddle stammt, da heißt es, der alte Organismus erkennt die neuen Zellen als Fremdkörper und bekämpft sie. Ob die Wissenschaft der Biologie das so genau hergibt, darüber streiten sich die Biologen sogar noch. Und ich lasse es jetzt mal dahingestellt. Aber als Bild für Gesellschaft ist es unglaublich treffend. Der alte Organismus, der begrüßt das Neue nicht unbedingt und sagt, hey, ihr löst unsere Probleme, wir danken ab, super, dass ihr das jetzt übernehmt und so. Oder wir helfen euch, die Fähigkeit zu erlangen. Das ist ja auch eine interessante Idee von Michel Bowens, der Partnerstaat, der quasi der Zivilgesellschaft wirklich auch Koordinationskompetenzen vermittelt, ohne seine Denkweise auf sie zu transferieren. Naja, es ist eher umgekehrt. Keimformen werden im Normalfall ignoriert, finanziell ausgehungert, gesetzlich behindert, vom Markt aufgekauft, für fremde Zwecke vereinnahmt oder auch
mit offener Gewalt zerstört. Das ist eigentlich auch genau der Punkt, der uns heute sozusagen beschäftigt. Es ist ja nicht nur so, dass die Dinge schwächer und marginaler werden, obwohl sie eigentlich Lösungen enthalten, die für den Mainstream sehr spannend wären. Es ist wirklich so, dass es sofort eine Feindschaft gibt. Das habe ich damals auch schon erwähnt, dass es Keimformen gibt, die sehr deutlich auf den Boden der Geschichte treten. Und ich habe insbesondere die autonome Region Rojava, die habe ich damals als Musterbeispiel einer poststaatlichen Organisation von Gesellschaft bezeichnet. Also die hat natürlich heute so quasi den Charakter eines ikonischen Beispiels, wie leicht verletzlich das Feld des Wandels ist. Noch in Sendung 64, das war also letzten Dezember, erschien die autonome Selbstverwaltung in Nord- und Ostsyrien als ein erstaunliches Beispiel dafür, dass mitten im Krieg und geopolitischen Chaos ein dezentrales, multiethnisches und stark von Frauen und lokalen Gemeinschaften getragenes Gemeinwesen entstehen konnte. Und inzwischen aber wurde die Region nach einer Offensive der Regierungstruppen gleich danach im Januar 2026 unter militärischem Druck weitgehend in den syrischen Zentralstaat integriert, und wahrscheinlich haben sie dort die Frauen nicht unbedingt in die Armee aufgenommen. Also eine fortschrittliche gesellschaftliche Form, die schützt sich offenbar nicht schon allein durch die Überzeugungskraft ihrer Ideen. Eine isolierte Imagozelle und selbst ein ganzer Verbund von solchen Zellen kann von einer übermächtigen Umwelt zerstört werden. Damit stellt sich also folgerichtig nach der Beschreibung des Felds des Wandels und dem Feld der Beharrung die Frage, wie kann das Feld des Wandels überleben, wenn die alte Welt seine Keimformen nicht nur behindert, sondern angreift, zerstört oder vereinnahmt. Und das ist kein Themenwechsel. Wir reden natürlich weiterhin über globale Dörfer, aber wir stellen heute diesen Aspekt der Sicherheit und der Verwundbarkeit in den Mittelpunkt. Sobald Alternativen eine geduldete Nische verlassen, wo sie mitspielen nach herrschenden Regeln und beginnen, Eigentumsverhältnisse, staatliche Macht oder geopolitische Interessen tatsächlich zu berühren, dann stellt sich die Frage ihres Schutzes unausweichlich, denn sie werden unausweichlich angegriffen.

Einen unmittelbaren Anstoß, mich mit der Frage jetzt und hier auseinanderzusetzen, gab mir eine sehr heftige Diskussion mit einem guten Bekannten auf Facebook über den Krieg in der Ukraine. Mein Bekannter heißt Günther, hatte meine Posts über die Kriegsursachen und auch die Autoritäten, die ich anführte, wie Jeffrey Sachs und viele andere, in Zweifel gezogen. Und ich hatte mich im Gegenzug gegen Formulierungen von ihm wie die Ukraine will, die Ukraine entscheidet oder die Ukraine verteidigt ihre Zukunft gewandt. Nicht, weil ich die Existenz der Ukraine oder, wie sich dann in der Folge herausstellt, das von ihm verteidigte Recht der dort lebenden Menschen auf Schutz bestreiten wollte, sondern weil ein Staat eben gerade keine Person mit einem einheitlichen Willen ist. Regierungen, Soldaten, Geflüchtete, Kriegsdienstverweigerer, Oppositionelle und Menschen aus verschiedenen Regionen, die sprechen nicht unbedingt mit einer Stimme. Auch wenn wir daran gewöhnt sind, dass sich irgendwelche gewählte oder sonst irgendwie an die Macht gekommenen Repräsentanten im Namen eines Volkswillens zu äußern pflegen. Die Diskussion zog sich immer länger dahin. Es kam zu wechselseitigen Konzessionen in der Sache, bis Günther, auch er reichlich ausgestattet mit künstlicher maschineller Intelligenz, einen Einwand erhob, der sinnvoll lautete: Mag diese Kritik am einheitlichen Volkswillen auch theoretisch berechtigt sein? Eine solche Dekonstruktion des Staates hält keine Rakete auf. Und wenn wir die staatliche Einheit zerlegen, nehmen wir einer angegriffenen Bevölkerung dann nicht den einzigen Schutzschild, den sie gegen reale Panzer und Raketen besitzt? Dieses Bild ist scheinbar schlagend, auf jeden Fall wirkungsvoll, rhetorisch wirkungsvoll, aber es hält bereits ein problematisches Framing. Es stellt uns nämlich vor die Wahl zwischen dem einerseits militärisch handlungsfähigen Staat und auf der anderen Seite schutzloser Wehrlosigkeit. Und es verlangt von einer Kritik der Kriegsursachen, selbst die Funktion einer Luftabwehrrakete zu erfüllen und blamiert sie natürlich dran. Es liegt hier ein fundamentaler Kategorienfehler vor. Eine Theorie des Staates beansprucht nicht eine Waffe, ein Abwehrsystem oder sonst was zu sein, ein Schutz zu sein. Sie fragt, warum Gesellschaften sich als konkurrierende nationale Gewaltapparate organisieren. Warum diese Konkurrenz immer wieder Kriegsgründe hervorbringt und weswegen die Bevölkerung dann als nationales Menschenmaterial bis hin zum Kanonenfutter mobilisiert wird. Oder anders gesagt, eine Analyse der Brandursachen löscht kein brennendes Haus. Aber daraus folgt nicht, dass man auf sie verzichten könnte, nämlich besonders dann nicht, wenn immer wieder neue Häuser in Brand geraten und das bis an Ewigkeiten so fortzugehen scheint. Also meine Gedanken über einen fundamentalen Bruch mit dieser Logik der Nationalstaatlichkeit, aber auch mit der Logik jetzt der Globalisierung und des Imperialismus. Also meine Gedanken über Dezentralisierung, Resilienz und das Recht auf Verweigerung im Kontext einer umfassenden

harten Staatskritik. Die wurden von Günther zurückgebogen in eine Denkwelt, deren erste und bestimmende Säule wieder der verteidigungsfähige Nationalstaat ist. Trotzdem hat mich Günthers Einwand an eine Schwäche erinnert, die wir nicht überspielen dürfen. Mit einem Wort, er hat mich getriggert. Auch wenn Rojava und die Ukraine politisch so gut wie gar nichts miteinander zu tun haben. Die eine ein postnationalstaatliches Autonomieprojekt, die andere ein Nationalstaat, dessen Bevölkerung auch keineswegs mit einer Stimme spricht und in dem die Korruption der Regierung sogar laut einer Umfrage des Kiewer Internationalen Instituts für Soziologie vom September 2026 unter den abgefragten Sorgen derjenigen, die man nicht fragen konnte, die am häufigsten genannte darstellt. Also, obwohl sie nichts miteinander zu tun haben, lässt sich doch eines nicht leugnen. Das Feld des Wandels besitzt heute tatsächlich keine ausreichende Fähigkeit, seine Keimformen und die in ihnen lebenden Menschen zu schützen. Es kann dem militärischen Staat diese Aufgabe aber auch nicht einfach überlassen, denn dann droht es genau jener Logik einverleibt zu werden, die es überwinden wollte, wie die Streitkräfte von Rojava, die dann plötzlich in die syrische Armee integriert werden. Wir müssen daher genauer fragen, was soll eigentlich geschützt werden? Ein Territorium, eine Regierung, die Souveränität eines Staates? Oder soll das Leben der Menschen, ihre Beziehungen, ihre Lebensgrundlagen und ihre Fähigkeit, über ihre Zukunft selbst zu bestimmen, geschützt werden? Und können Formen des Schutzes entstehen, die das Neue bewahren, ohne ihm die Gestalt des Alten aufzuzwingen? Um das zu beantworten, müssen wir genauer untersuchen, was der Staat eigentlich schützt und wovor. Der moderne, manche sagen bürgerliche Staat, erscheint seinen Bürgerinnen und Bürgern zunächst als Schutzmacht. Er garantiert Eigentum und Verträge, erhält Straßen, Schulen und Krankenhäuser, organisiert Katastrophenschutz und soziale Sicherung. Nach außen schützt er das Territorium und die Bevölkerung vor Angriffen anderer Staaten. So scheint es. Ne? Und wenn tatsächlich Raketen einschlagen, Städte bombardiert und Menschen vertrieben werden, dann hat dieser Schutz natürlich schon einen praktischen Kern. Die Bevölkerung ist eben die Basis des Staates. Es ist keineswegs bloß eine ideologische Einbildung. Die Bedrohung ist real und ebenso real ist das Bedürfnis beider Seiten, der Menschen und auch des Staates, ihr nicht wehrlos ausgeliefert zu sein. Aber damit ist die Rolle des Staates noch nicht hinreichend beschrieben. Denn der Staat schützt nicht einfach das Leben schlechthin. Er schützt eine bestimmte gesellschaftliche Ordnung, seine Rechtsordnung, seine Eigentumsordnung, seine Grenzen und die politischen und ökonomischen Verhältnisse, über die er gebietet. Er erhält eine Gesellschaft, deren Mitglieder nicht einfach gemeinschaftlich über ihre Lebensbedingungen verfügen, sondern sich als Individuen, als Eigentümer, Arbeitnehmer, Unternehmer, Steuerzahler und Konkurrenten am Markt gegenüberstehen. Diese Gesellschaft wird durch den Staat nicht geschaffen, als wäre ihr allmächtiger Urheber. Sie entwickelt sich natürlich spontan, aber sie ist ohne seine Gewalt auch nicht lebensfähig. Der Staat garantiert das Privateigentum, setzt Verträge durch, definiert das gültige Geld, organisiert Infrastruktur und Bildung und sorgt dafür, dass die Konkurrenz der Einzelnen nach verbindlichen Regeln stattfindet. Er hält also jene Gegensätze zusammen, aus denen die Gesellschaft zugleich besteht. Diese Gegensätze spalten die Gesellschaft zugleich in Klassen, die höchst unterschiedlichen Nutzen und Schaden aus dieser Konkurrenz ziehen, weswegen eben sehr viele Menschen auf der linken Seite des politischen Spektrums auch von einem Klassenstaat sprechen.
Aber die Realität ist komplizierter. Alle brauchen den Staat unter diesen Verhältnissen, solange sie sich nicht selbst zu organisieren imstande sind. Und dann sind sie eben auch sofort einer Feindschaftserklärung ausgesetzt. In der politischen Sprache erscheint dieses widersprüchliche Gebilde als Nation. Aus Menschen mit höchst unterschiedlichen Interessen wird ein Volk. Und auseinander widersprüchlichen gesellschaftlichen Interessen wird das nationale Interesse als abstraktes Allgemeinwohl, denn es liegt in der Entscheidung der Staatsführung, festzulegen, was wir wollen. Natürlich gibt es Umfragen, aber die sind nicht verbindlich, wie man sieht. Lassen sich auch die gewählten Repräsentanten dadurch nicht beeindrucken, dass man sie zur Mehrheit der Korruption verdächtigt. Das ist eine sehr lehrreiche Sache, die man im Kopf behalten sollte. Der Volkswille ist deshalb nicht einfach die Summe dessen, was alle Menschen tatsächlich wollen. Er ist die politische Form, in der staatliche Gewalt ihre Entscheidungen als gemeinsamen Willen der Regierten darstellt. Die Wahlen spielen natürlich dabei eine wichtige Rolle. Sie entscheiden, wer die Staatsgewalt ausübt, aber gerade nicht, was schon vorher feststellt, dass sich die Menschen jedenfalls den Beschlüssen der Staatsgewalt zu unterwerfen haben. Die Zustimmung zu einzelnen Repräsentanten wird so immer wieder auch zur Zustimmung zur politischen Ordnung als Ganze umgedeutet. Jetzt kommt's aber. Diese Ordnung endet nicht an den Staatsgrenzen. Wir wissen, jeder Staat verfügt über eine nationale Ökonomie, deren Unternehmen, Banken und Arbeitskräfte auf dem Weltmarkt konkurrieren. Der Staat ist am Erfolg dieser Wirtschaft interessiert, weil von ihr seine Steuereinnahmen, seine Kreditwürdigkeit, seine technologische Leistungsfähigkeit und damit letztlich auch seine politische und militärische Macht abhängen. Man kann das natürlich auch umgekehrt lesen, nicht? Wie Adam Smith den feudalen Fürsten vorgeführt hat, wie unglaublich überlegen so eine Marktwirtschaft auch dafür ist, dass sie politische und militärische Macht erhalten, hat er eigentlich den entscheidenden Hebel für die Installation unserer heutigen Gesellschaft, für das Fördern dieser sich spontan entwickelnden Marktbeziehungen durch die politische Gewalt gesorgt. Nicht? Und damit sind wir in diese Situation geraten, in der wir seit mehreren hundert Jahren feststecken. Das bedeutet nicht, noch einmal, dass Staat und Unternehmen identisch wären oder dass alle Angehörigen einer Nation gemeinsam wirtschafteten. Die Verselbstständigung des Staates zu einer Institution mit eigenen Interessen, eigenem Personal, ist ja gerade ein Resultat dieser Individualisierung, dieser Atomisierung der Marktsubjekte, dieser Marktmonaden. Die Unternehmen produzieren für ihren privaten Gewinn und stehen auch innerhalb des Landes in Konkurrenz zueinander. Aber der Staat macht ihren Erfolg zu einer nationalen Angelegenheit und er lässt sich dabei nicht beschränken durch die Größe seines Territoriums, ganz im Gegenteil. Er fördert Exporte, sichert Rohstoffe und Handelswege, verteidigt Investitionen, verhandelt Marktzugänge mit anderen Staaten und benutzt seine politische Macht, um den Unternehmern seines Landes möglichst günstige Bedingungen zu verschaffen. Imperialismus beginnt in diesem Fall, in diesem Sinn, eben gerade nicht mit der Eroberung fremder Länder. Der moderne Imperialismus, der besteht darin, dass die Staatsgewalt die Akkumulation ihres nationalen Kapitals über die eigenen Grenzen hinaus absichert und aus dessen Erfolg wiederum ihre eigene Macht bezieht. Jenseits der eigenen Grenzen kann natürlich der Staat all das, worum es geht, Eigentum, Verträge, Geschäftsbedingungen nicht selbst garantieren. Dafür braucht er die Gewalt anderer Staaten, die sie in ihrem Territorium ausüben. Diese fremden Souveräne sind daher zunächst
notwendige Partner. Zugleich verfolgen sie aber ihre eigenen nationalen Interessen und werden dadurch auch zu Hindernissen und Konkurrenten. Und daraus entsteht die Grundstruktur dessen, was gewöhnlich Geopolitik oder internationale Politik genannt wird. Staaten handeln miteinander, weil sie voneinander abhängig sind. Sie schließen Handelsverträge, gewähren Kredite, bilden Bündnisse und schaffen internationale Organisationen. Aber sie tun dies gerade nicht als Glieder einer weltweiten Gemeinschaft, wie sie sich dann ab und zu schönfärberisch nennen, sondern als souveräne Gewalten, die ihren jeweiligen Nutzen und ihre jeweilige eigene Handlungsfreiheit sichern wollen. Der Weltmarkt vereinigt also die Staaten und bringt sie zugleich gegeneinander auf. Jede erfolgreiche Expansion eines nationalen Kapitals verändert Machtverhältnisse. Der Zugang zu Energien, Rohstoffen, Technologien, Verkehrswegen und Absatzmärkten wird zu einer Frage nationaler Sicherheit. Wirtschaftliche Abhängigkeiten gelten nicht einfach als Ergebnis arbeitsteiliger Kooperation, sondern als mögliche Verwundbarkeit. Handel, Kredit und Technologie werden damit selbst zu politischen Machtmitteln. Und wir sehen das ja im Moment in einer unglaublichen Deutlichkeit. Und klar, nicht alle Staaten verfügen dabei über die gleichen Möglichkeiten. Mächtige Staaten können ihre Interessen als internationale Regeln durchsetzen, Sanktionen verhängen, Kreditbedingungen diktieren, Bündnisse organisieren und ihre Währungen und Rechtsordnungen weit über das eigene Territorium hinaus wirksam machen. Und der mächtigste Staat der Welt, das ist fast wie programmiert, ja, der ist prädestiniert dazu gewesen, regionaler Hegemon zu werden. Links ein Ozean, rechts ein Ozean, oben das schwache Kanada, unten das schwache Mexiko und die Definition einer Hemisphäre durch die Monroe-Doktrin, das war eigentlich auch das Zeichen, dass hier sozusagen die Welt bald geordnet wird von einem einzigen Staat, der in die Lage sich versetzt, sozusagen der ganzen Welt seine Bedingungen aufzudiktieren. Diplomatie, die bildet daher auch nicht den friedlichen Gegensatz zum Krieg. Sie ist zunächst die Form, in der Staaten ihre Interessen gegeneinander geltend machen, ihre Machtverhältnisse ausloten und Kompromisse schließen. Hinter der diplomatischen Verhandlung steht jedoch immer die Frage, welche Konsequenzen ein Staat ziehen kann, wenn seine Forderungen nicht erfüllt werden. Und hier kommt das Militär ins Spiel. Seine erste Funktion besteht nicht darin, ständig Krieg zu führen, sondern der staatlichen Außenpolitik Gewicht zu verleihen. Ein Staat, der über keine glaubhafte Möglichkeit verfügt, seine Interessen gegen Widerstand durchzusetzen, der muss von vornherein akzeptieren, was mächtigere Staaten ihm zugestehen. Der Krieg ist daher nicht einfach das Ergebnis irrationalen Hasses zwischen Völkern. Und schon gar nicht setzt er eine naturhafte Todfeindschaft voraus. Eher umgekehrt. Feindbilder werden je nach außenpolitischen Bedingungen mitigiert oder produziert oder verstärkt. Der Krieg ist die äußerste Fortsetzung einer Konkurrenz, in der Staaten ihre Interessen zu Fragen ihrer Souveränität und Sicherheit erklären. Wenn eine fremde Staatsgewalt als unüberwindliches Hindernis dieser Interessen behandelt wird, steht schließlich die gewaltsame Beseitigung ihres Widerstands auf der politischen Tagesordnung. Und als Hindernis kann so ein Staat auch dann wahrgenommen werden, wenn er sich in die falschen Bündnisse eingliedert. Man erinnere sich, dass die Monroe-Doktrin besagt hat, dass die gesamte westliche Hemisphäre von den USA beherrscht wird und kein einziger Staat, weder in Nord- noch in Südamerika oder Lateinamerika, einem feindlichen Militärbündnis der Europäer beitreten darf. Ja, das war eigentlich schon einmal ein Anspruch, der ungeheuer stark war, und Kennedy hat das ausgerechnet, John F. Kennedy hat das auch 1962 dann
praktisch noch einmal umgesetzt und hat gesagt, würden die Russen auf Kuba Mittelstreckenraketen installieren, wäre das ein Grund für den Dritten Weltkrieg. Und man vergleiche das einfach mit der heutigen Situation, wo die NATO sich bis an die unmittelbaren Grenzen Russlands, der ehemaligen Sowjetunion, vorgewagt hat. Also nicht einmal im Mindesten sozusagen ihre eigenen Maßstäbe für andere Souveräne gelten lässt. Also das ist eben auch so etwas wie ein Kriegsgrund, der ständig existiert. Das bedeutet nicht, dass jeder Interessensgegensatz zwangsläufig zum Krieg führen müsste. Staaten können nachgeben, Kompromisse schließen, Einflusszonen respektieren oder ihre Konkurrenz durch Verträge regeln. Aber sie tun dies auf der Grundlage ihrer Macht und unter dem Vorbehalt, dass die Vereinbarung ihrer nationalen, Interessen weiterhin dient. Wächst die Macht eines Staates, so wachsen auch seine geopolitischen Ansprüche. Und China ist gerade dabei, sozusagen zu fragen, hey, was ist eigentlich mit unserer Einflusssphäre im südchinesischen Meer? Die Möglichkeit des Krieges ist deshalb kein Betriebsunfall der Staatenwelt. Sie gehört zu einer Ordnung, in der souveräne Gewaltapparate über Territorien, Bevölkerungen und nationale Ökonomien verfügen und einander als Konkurrenten gegenübertreten.

0: Damit aber zeigt sich die doppelte Gestalt des staatlichen Schutzes. Der Staat schützt die Bevölkerung zwar vor der Gewalt anderer Staaten, zugleich organisiert er sie aber als Mittel seiner eigenen Gewalt. Er erhebt Steuern, beansprucht Arbeitskraft, kontrolliert Grenzen, bestimmt über Ausnahmezustände und verfügt im äußersten Fall nicht nur über das Eigentum, sondern auch über das Leben seiner Bürger als Soldaten. Und gerade im Krieg tritt diese zweite Seite offen hervor. Der Schutz der Bevölkerung kann nicht von ihrer Mobilisierung getrennt werden. Menschen werden rekrutiert, Betriebe auf Kriegsproduktion umgestellt, Informationen und Meinungen kontrolliert, Oppositionelle verdächtigt und individuelle Flucht- oder Verweigerungsversuche sehr brutal dem nationalen Überlebensinteresse untergeordnet. Der Schutzschild verlangt von seinen Beschützten, selbst zu seinem Material zu werden. Das heißt nicht, den Unterschied zwischen Angreifer und Angegriffenem zu leugnen. Wer überfallen, bombardiert oder vertrieben wird, hat ein elementares Interesse daran, sein Leben, seine sozialen Beziehungen und seine Fähigkeit zur Selbstbestimmung zu bewahren. Dieses Interesse ist real, auch wenn ihm kein über den Staaten stehender Souverän einen Schutzanspruch garantiert. Aus ihm folgt aber noch lange nicht, dass die Ziele der angegriffenen Staatsführung mit den Bedürfnissen der betroffenen Menschen identisch wären. Ebenso wenig folgt daraus, dass eine militärische Strategie allein deshalb dem Schutz des Lebens dient, weil sie im Namen der nationalen Verteidigung betrieben wird. Im Völkerrecht ist der angegriffene Staat Träger des Selbstverteidigungsrechts. Siehe Artikel 51 der UN-Charta. Die einzelnen Menschen kommen darin hauptsächlich als Bevölkerung dieses Staates vor. Ihr Wunsch zu bleiben, zu fliehen, zu verhandeln, Widerstand zu leisten oder den Kriegsdienst zu verweigern, kann mit der staatlichen Ausübung dieses Schutzrechts durchaus kollidieren. Genau dadurch wird aus dem Schutz der Menschen sehr leicht und sehr folgerichtig der Schutz der staatlichen Souveränität. Und beides wird aber ideologisch, sprachlich in eins gesetzt. Wir stehen deshalb nicht einfach vor der Wahl zwischen Staat und Schutzlosigkeit. Die eigentliche Frage lautet: Können Schutzformen entstehen, die Menschen, Lebensgrundlagen und gesellschaftliche Selbstbestimmung verteidigen, ohne sie erneut in das Material konkurrierender Machtblöcke zu verwandeln? Das ist eigentlich die Frage, wie sich das Feld des Wandels auch selbst beschützen kann. Und die lässt sich nicht mit einem fertigen institutionellen Modell beantworten. Wir fragen noch einmal, was soll geschützt werden? Nicht abstrakter Staat, nicht eine Regierung und auch nicht der Erfolg einer Nationalökonomie, sondern das Leben der Menschen, ihre Beziehungen und ihre Fähigkeit, gemeinsam über ihre Lebensbedingungen zu bestimmen. Zu schützen wären Wasser und Boden, Wälder und Siedlungen, Wissen und Versorgungseinrichtungen, die Sorge füreinander und jene gesellschaftlichen Keimformen, in denen andere Arten des Zusammenlebens erprobt werden. Das bedeutet nicht, bestehende staatliche Einrichtungen einfach für überflüssig zu erklären. Krankenhäuser, Feuerwehren, Verkehrswege, soziale Sicherung und Katastrophenschutz sind tatsächlich reale Voraussetzungen unseres Lebens. Und wir in Österreich haben ja den Glücksfall, dass das Bundesheer sich zumeist in Katastrophen bewährt hat. Aber in der Krise entscheidet sich, welchen Zweck diese Einrichtungen tatsächlich untergeordnet werden. Dienen sie dem Leben der Menschen oder vor allem der Funktionsfähigkeit des Staates, seiner Wirtschaft und seiner Kriegsführung? Dies zeigt sich besonders deutlich am Begriff der Resilienz. Ursprünglich bezeichnete er die Fähigkeit eines lebendigen oder sozialen Systems, Erschütterungen zu überstehen, sich anzupassen und seine wesentlichen Funktionen zu bewahren. Inzwischen wird Resilienz zunehmend auch zum Leitbegriff staatlicher Kriegsvorbereitung. Dezentrale Energieversorgung, Lebensmittelvorräte, belastbare Kommunikationswege und krisenfeste Gemeinden. Ja, das alles soll vor allem gewähren, dass Staat, Wirtschaft und Militär auch unter feindlichem Druck weiter funktionieren. All diese Fähigkeiten sind nicht falsch. Die entscheidende Frage ist, wer verfügt über sie, wer bestimmt über ihren Einsatz und was genau soll durch sie fortbestehen? Eine resiliente Gesellschaft, wenn man das mal ernst nehmen würde, das wäre nicht einfach eine Gesellschaft, die länger Krieg führen könnte. Sie müsste vor allem verhindern, dass Menschen durch den Zusammenbruch zentraler Versorgung erpressbar werden. Sie müsste ihnen Handlungsmöglichkeiten erhalten, anstatt sie umso effizienter für fremdbestimmte Zwecke mobilisieren zu können. Ja, und im Grunde genommen ist es schon einigermaßen verrückt zu meinen, dass Staaten mir nichts, dir nichts Kriegs führen, um irgendwelche Terrains zu erobern. Es ist eben genau diese Machtprojektion, es ist genau diese städtische Gesellschaft, es ist genau diese enorme Reichtumsmaschine, die wiederum eine enorme Militärmaschine zu generieren in der Lage ist, die zum Ziel der Kriegsführung wird. All das fällt bei dem Argument von Günther komplett weg und ich glaube, wir sehen schon langsam, was für ein riesiger Unterschied darin besteht. Und daher können wir jetzt auch viel klarer zurückkehren zu den Imagozellen und ihrer eigentümlichen Verletzlichkeit. Also das Beispiel Rojava zeigt ja nicht, dass eine bessere gesellschaftliche Ordnung automatisch friedlich bestehen kann. Im Gegenteil, die Selbstverwaltung musste sich bewaffnen, militärische Bündnisse eingehen, auch ja, notgehorchend mit den USA, die sie dann natürlich fallen gelassen haben, und zwischen übermächtigen staatlichen Akteuren geschickt manövrieren. Gerade weil sie keine anerkannte staatliche Souveränität besaß, blieb sie von den wechselnden Interessen fremder Mächte abhängig. Das ist so ähnlich auch übrigens wie bei der Neutralitätsthematik. Wieso konnte Österreich zur Neutralität finden? Ja, es war eine Konstellation, die sozusagen erlaubt hat, durch die Balance der Interessen der auswärtigen Mächte, die zufällig in einem historischen Moment dieselben oder ähnliche Bedürfnisse hatten, sozusagen geschickt aus dieser einseitigen Umklammerung, die gedroht hätte, oder der Teilung des Landes zu entkommen. Also, darin liegt das Dilemma jeder isolierten Imagozelle. Bleibt sie wehrlos, dann kann sie zerschlagen werden. Organisiert sie ihren Schutz nach Vorbild der bestehenden Staaten, dann droht sie jenen hierarchischen Strukturen, Gewaltapparaten und Feindbildern sozusagen zum Opfer zu fallen, sie hervorzubringen, die sie eigentlich überwinden wollte. Das Neue kann also nicht allein deshalb überleben, weil es menschlicher, vernünftiger oder ökologisch tragfähiger ist. Moralische Überlegenheit hält, wie gesagt, keine Rakete auf. Aber die Fähigkeit, eine Rakete aufzuhalten, beantwortet gerade noch nicht die Frage, welche Gesellschaft durch diesen Schutz entsteht. Auch unsere eigenen, viel bescheideneren Keimformen in den Zentren des euroatlantischen Machtblocks, den es irgendwie immer noch ein bisschen gibt, die sind mit diesem Widerspruch konfrontiert. Solange sie zur regionalen Entwicklung beitragen, Krisenfolgen abfedern oder neue wirtschaftliche Möglichkeiten eröffnen, können Staaten und Verwaltungen sie sogar fördern. Zum Beispiel eben ländliche Räume, in denen andere Gesetze gelten. Sobald sie aber Eigentumsansprüche in Frage stellen, militärische Nutzung ablehnen, Rohstoffinteressen behindern oder sich zentraler Kontrolle entziehen, kann dieselbe Staatsgewalt ihnen Grenzen setzen und tut es gemeinhin auch. Behandelt dann unterschiedslos die verschiedensten gesellschaftlichen Bewegungen, die die Gesetze des Staates brechen, als kriminell und terroristisch. Der bürgerliche Staat tut so, als könne er niemals ein historisches Ablaufdatum haben. Als wäre die Demokratie wirklich das letzte Wort und Herrschaft eben eine ewige Naturnotwendigkeit. Und die relativ beste aller Welten, selbst wenn jeder Mensch im Wirken dieser souveränen Gewalt heutzutage zunehmend das Gegenteil sehen könnte. Alle Unzufriedenheit muss zurückgebogen werden in Zustimmung. Praktische Alternativen und Experimente im Herzbereich sozusagen gesellschaftlichen Organisiertseins, die sind nicht vorgesehen und werden auch nicht toleriert. Deswegen sind die sogenannten Staatsverweigerer grenzenlos naiv, weil sie das einfach nicht mehr zur Kenntnis nehmen wollen, dass es in der Natur des Staates liegt, so etwas nicht zu tolerieren. Eine einzelne Region kann sich weder ökonomischen Druck noch einem autoritären Staat noch einer militärischen Bedrohung allein widersetzen. Imagozellen brauchen daher mehr als lokale Autonomie. Sie brauchen ein tragendes Mittel aus Beziehungen, wechselseitiger Hilfe und grenzüberschreitender Verbundenheit. Nicht die befestigte Insel, sondern das immer dichter werdende Netz von Außenbeziehungen mit anderen transformativen Bewegungen in der Nähe und in der Ferne müsste ihre eigentliche Schutzform sein. Kurz gesagt, das Feld des Wandels wird global sein oder es wird nicht sein. Eine fertige Friedens- und Sicherheitsordnung lässt sich daraus nicht ableiten, aber einige Bausteine werden sichtbar. Die erste besteht darin, gefährliche Abhängigkeiten zu vermindern. Das heißt, Regionen, die einen Teil ihrer Lebensmittel, Energie, medizinischen Versorgung und technischen Fähigkeiten selbst bereitstellen können, sind weniger leicht zu erpressen. Aber Dezentralität allein garantiert noch keine Freiheit. Doch sie verhindert, dass der Ausfall weniger zentraler Systeme das ganze gesellschaftliche Leben lahmlegt. Der zweite Baustein ist ein ziviler Schutz, sichere Unterkünfte, funktionierende Warnsysteme, lokale Rettungs- und Versorgungskapazitäten, unabhängige Kommunikationswege und die Fähigkeit, besonders verletzliche Menschen zu versorgen und in Sicherheit zu bringen. Die setzen tatsächlich bei den Bedürfnissen der Menschen an. Solche Strukturen helfen bei Hochwasser, Pandemien, Feuer, Stromausfällen ebenso wie im Krieg. Ihr Zweck ist nicht die Mobilisierung der Bevölkerung, sondern die Rettung von Leben und die Erhaltung der Handlungsfähigkeit der Menschen. Drittens gehört dazu die Fähigkeit zur gesellschaftlichen Nichtzusammenarbeit. Eine Besatzungsmacht oder ein autoritäres Regime benötigt Verwaltungen, Verkehrswege, Betriebe, Daten, Zustimmung oder zumindest einen Teil der lokalen Kooperation. Organisierte Verweigerung, Streiks, dezentrale Entscheidungsstrukturen und der Schutz unabhängiger Medien können Herrschaft erschweren. Das ist kein gewaltsames, gewaltfreies Zaubermittel und verhindert nicht jedes Massaker. Aber Schutz darf keinesfalls auf Waffen reduziert werden. Waffen? Viertens lässt sich die Frage bewaffneter Verteidigung nicht einfach wegwünschen. Wo sie unvermeidlich erscheint, wäre zwischen einer Verteidigung zu unterscheiden, die fremdes Territorium bedroht und weltweit Macht projizieren kann, und einer sogenannten nicht-offensiven Verteidigung, die darauf angelegt ist, Angriffe und Besatzung zu erschweren. Also gerade wir hier in Rapgersburg, ich kriege oft erzählt vom Ende Juni 1991, wo die Leute die Effektivität der lokalen slowenischen Territorialverteidigungskräfte beobachten konnten, die dann wirklich die Bundesarmee zurückgeschlagen haben. Aber auch so eine solche Verteidigung bleibt gefährlich. Sie braucht demokratische Kontrolle und darf nicht zur Verselbstständigung eines militärischen Apparats führen. Aber sie würde Sicherheit nicht länger mit der Fähigkeit verwechseln, dem Gegner noch größere Verwüstung anzudrohen, was unweigerlich zur Eskalation führt, wie sie im Moment in der ukrainisch-russischen Tragödie beobachten können. Und Fünftens braucht jede lokale Schutzfähigkeit internationale Beziehungen unterhalb und quer zu den Staaten. Das haben wir oben schon angedeutet. Partnerschaften zwischen Gemeinden und Regionen, wissenschaftliche und kulturelle Netzwerke, gegenseitige Hilfe, gegenseitige ökologische Verantwortung und eine Öffentlichkeit, die Angriffe nicht im Nebel nationaler Propaganda verschwinden lässt. Gerade ein grenzüberschreitender Biosphärenpark kann eine Ahnung davon vermitteln. Der Fluss, das Wasser, die Artenvielfalt und die Lebensgrundlagen hören nicht dort auf, wo staatliche Souveräne ihre Grenztafeln aufstellen. Schließlich müsste eine andere Schutzordnung die Freiheit der Menschen bewahren, selbst über ihre Beteiligung zu entscheiden. Wer bleiben und Widerstand leisten will, darf nicht im Stich gelassen werden. Wer fliehen, den Kriegsdienst verweigern oder die eigene Regierung kritisieren will, darf aber auch nicht zum Verräter erklärt werden. Eine Ordnung, die Menschen schützen will, darf ihnen nicht im Namen dieses Schutzes ihre Selbstbestimmung nehmen. Einige dieser Elemente benötigen öffentliche Institutionen und vorläufig wohl auch Staaten. Es geht nicht darum, sich eine staatsfreie Reinheit vorzustellen, die morgen verkündet werden könnte. Es geht darum, innerhalb der bestehenden Widersprüche Fähigkeiten aufzubauen, die nicht auf Machtprojektion, Feindproduktion und immer größere Vernichtungsdrohungen hinauslaufen. Und darauf zu vertrauen, dass sich das Feld des Wandels übrigens gerade in solchen zugespitzten Situationen rapide weiterzuentwickeln pflegt. Sicherheit jenseits von Aufrüstung und Kapitulation wäre daher kein bequemer Mittelweg zwischen zwei fertigen Alternativen. Aufrüstung verspricht Schutz durch überlegene Drohung und bereitet damit die nächste Runde der Bedrohung vor. Kapitulation überlässt Menschen den bereits bestehenden Gewalten. Wir kapulieren nie. Die andere Möglichkeit beginnt mit einer Verschiebung des Blicks. Sicherheit ist nicht in erster Linie der Besitz eines Staates. Sie ist eine gesellschaftliche Frage, die Fähigkeit, das Leben zu erhalten, Abhängigkeiten zu vermindern, sich Herrschaft zu widersetzen, Konflikte zu begrenzen und Beziehungen über die Grenzen konkurrierender Machtblöcke hinweg aufzubauen. Eine Garantie der Unverletzlichkeit gibt es dabei nicht. Wer sie verspricht, lügt. Auch das Feld des Wandels wird Konflikte austragen, Niederlagen erleiden und schmerzhafte Entscheidungen treffen müssen. Aber vielleicht gilt genau hier seine noch ungelöste Aufgabe. Strukturen hervorzubringen, die schwer zu beherrschen und schwer zu zerstören sind, ohne sich selbst in Festungen zu verwandeln. Das Neue wird nicht überleben, weil es das moralisch Bessere oder das geschichtlich Gebotene ist. Es braucht eigene Formen des Schutzes. Doch diese Formen dürfen nicht zerstören, was sie schützen sollen. Die entscheidende Frage lautet daher nicht, oder nicht nur, wie können wir uns verteidigen, sondern wie können wir uns verteidigen, ohne selbst zu dem zu werden, wovor wir uns schützen wollen. Wir haben diese Fragen heute ansatzweise beantwortet. Viele Fragen sind dabei sicher offen geblieben und jede Antwort wirft neue Fragen auf. Aber irgendwie taucht da noch eine unangenehmere Frage hinter dem Ganzen auf. Nachdem wir gefragt haben, wie sich die vor Staaten schützt, müssen wir ehrlicherweise nun fragen, wie schützen wir uns vor Gemeinschaften, die selbst zu Herrschaftsapparaten werden? Dem widmet sich die nächste Sendung 73, die dunkle Seite der Gemeinschaft. Und ja, 74 und 75 wird dem Ganzen dann auch noch eine literarische Form verleihen. In diesem Sinn bedanke ich mich wirklich für diejenigen, die bis zum Schluss zugehört haben. Es ist eine Freude für euch, die wenigen ein bisschen dieses Feld aufzubereiten. Und ich danke wie immer Radio Helsinki für die Möglichkeit, diese Thesen und diese Ideen in die Breite zu tragen. Das war jetzt die 72. Sendung aus der Reihe Willkommen im globalen Dorf von Franz Narada. Herzliche Grüße aus Bad Radkersburg.
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1: Hallo und herzlich willkommen zu einer neuen Ausgabe von unten im Gespräch. Aus dem Studio begrüßt euch Tamara. Die A9 südlich von Graz soll dreispurig ausgebaut werden. Politisch wird das Projekt als Staulösung verkauft. Doch mehr Fahrspuren erzeugen oft mehr Verkehr. Und viele Fragen darüber, wie Mobilität anders gestaltet werden könnte, bleiben dabei unbeantwortet. Ich habe von unten darüber mit Aglaé de Gros gesprochen. Sie leitet das Institut für Städtebau an der TU Graz und hat das Mobility Lab Graz mitgegründet. Das Mobility Lab ist eine gemeinsame Forschungs- und Experimentiereinrichtung von Stadt, Land, Bund, Holding Graz und TU Graz, in der neue Mobilitätslösungen real im Stadtraum getestet werden. Im heutigen Gespräch geht es zunächst um die Situation und die Potenziale für Graz, vor allem um Multimodalität. Gemeint ist, dass Menschen je nach Weg und Situation selbstverständlich zwischen Zug, Bus, Rad, Fuß und Auto wechseln können, statt auf ein einziges Verkehrsmittel angewiesen zu sein. Außerdem geht es darum, wie die bereitgestellte Infrastruktur die Wahl des Verkehrsmittels steuert. Wer Straßen baut, bekommt Autoverkehr. Und wer Schiene, Radwege und den Fußverkehr vernachlässigt, darf sich nicht erwarten, dass die Menschen umsteigen. Damit wird Mobilität auch zur Klassenfrage. Wer kann sich ein Auto leisten? Wer ist auf eines angewiesen? Und wer hat gar keine Wahl? Außerdem, löst der Ausbau der A9 tatsächlich den Stau oder kauft er nur teuer Zeit? Welche Folgen sind für Zersiedelung, Landschaft und den Verkehr innerhalb von Graz zu erwarten? Und was könnten wir stattdessen priorisieren?
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1: Ja, ich sitze hier heute mit Aglaé de Gros. Du bist Leiterin vom Institut für Städtebau auf der TU und wir sprechen heute über Mobilität. Vielen Dank, dass du da bist.
4: Ja, danke für die Einladung. Gern.
1: Wir haben jetzt gerade im Vorgespräch schon ein bisschen darüber geredet, dass es ja auch ein bisschen was Außergewöhnliches ist in dieser Städtebau-Stadtplanungs-Mobilitäts-Bubble, dass man eine Frau als die Leiterin eines Instituts hat oder in höheren Machtpositionen. Auch vielleicht für die Zuhörer, ZuhörerInnen interessant. Ich war in der vorletzten Gemeinderatsperiode für die Grünen im Gemeinderat und war da auch bis jetzt, ich weiß nicht, wie jetzt der Verkehrsausschuss zusammengestellt ist, aber damals die einzig stimmberechtigte Frau im Verkehrsausschuss und auch die erste überhaupt in der Geschichte, was mir eine sehr spannende Perspektive einfach erlaubt hat in diese ganze Bubble und wie unsere Mobilitätssysteme und wie unsere Städte einfach ausgerichtet sind heute. Ich glaube nämlich, dass das sehr viel mit der Perspektive von Männern auf Mobilität zu tun hat. Aber vielleicht jetzt einmal zu dir. Genau, du bist aus Belgien und seit einigen Jahren jetzt in Graz und hast jetzt auch vor 3 Jahren das Zentrum für aktive Mobilität mitgegründet in Graz. Vielleicht kannst du kurz ein bisschen erzählen, was da so passiert beim Zentrum für aktive Mobilität.
4: Ja, es ist ein Initiativ von dem TU, aber auch von dem Uni. Und zusammen wir arbeiten zu forschen, wie generiert Data, aber wie evaluiert auch die Infrastruktur, aber für was man nennt die aktive Mobilität, die wo man bewegt, das meint Fahrrad und Fußgänger. Und bis jetzt, wir sehen, dass es gibt nicht so viel Data oder dass man kann nicht, man hat das nicht geforscht so viel wie die andere Mobilität, wie Schiene oder es gibt auch kein Straßenverkehrsinstitut, aber die aktive Mobilität war unterrepräsentiert in die Universität. Ja?
5: Ich fand das damals auch interessant, weil ich einmal im Verkehrsausschuss die Frage gestellt habe, Verkehr ist einfach ein sehr großer Kostenpunkt in einer Stadt, also obwohl man bestimmte Sachen auch billiger gestalten könnte, aber wie viel in den letzten Jahren für Fußverkehr, für Radverkehr und für öffentlichen Verkehr und für motorisierten Individualverkehr ausgegeben wurde und dazu gab es auch keine Daten damals. Also das war, hat niemand wirklich gewusst, weil genau, ja, die Kostenfrage bei solchen Projekten, gerade bei Straßenprojekten, bei Autostraßenprojekten einfach war Wahnsinn ist und immer tatsächlich den Voranschlag auch übersteigen. Aber das fand ich irgendwie auch interessant, dass es da in Graz keine Daten dazu gab, weil Graz ja sich selbst irgendwie als Radhauptstadt sehr lange positioniert hat, wegen den ersten Fahrradwegen damals und so weiter und so fort. Und ja, mittlerweile würde ich uns schon eher als rückständig bezeichnen, wenn man sich so andere größere Städte anschaut. Ich weiß nicht, wie deine Perspektive da drauf ist.
4: Ja, aber es ist nicht nur Budget, es ist, dass oft die, vor Beispiel die Fußmobilität, die, es kommt selbst nicht im Bild, weil man denkt, die Reise vor Beispiel, oder man forscht, oder man observiert, oder evaluiert die Reise von, mit einem Verkehr. Man sagt, okay, man hat die Tram oder die BIM genommen oder die Auto. Aber man denkt nicht, dass zu die Tram zu gehen. Man muss schon zu Fuß. Und alle diese Daten, die bestehen nicht bis nicht so lange. Und das ist das ist der erste Schritt, ich denke, es ist zu erkennen, dass es gibt diese Mobilität. Ja? Und dann in die Kost, ja, stimmt auch, aber das passiert nicht nur in Graz. Es ist oft, dass man sieht nicht deutlich in die Budget, was für welche Mobilität. Und auch, weil man zum Beispiel nicht trennt die Straße von die Gehsteig zum Beispiel. Und man nimmt das zusammen. Und ich denke, das ist diese Erkennung von dieser Mobilität. Da fangen schon, ja. Und was ist ein bisschen schade, weil wir wissen, dass aktive Mobilität eigentlich sind unglaublich günstig im Vergleich mit anderen, ja. Und mit einem Selbstbudget, man kann so viel schaffen für die aktive Mobilität, das ist Wahnsinn, ja.
5: Mich würde jetzt deine Perspektive darauf interessieren, ein bisschen so allgemein auf Graz, weil, also ich bin aus Graz und ich habe schon in sehr vielen unterschiedlichen Bezirken gewohnt, teilweise besser angebunden, teilweise schlechter an das Öffi-Netz und jetzt wohne ich halt gerade im Gries, sehr schlechte Luftqualität,

0: dieses Herumeiern um die Straßenbahn über den Kriegsplatz ist ja eine ewig lange Historie mittlerweile. Wie, wenn du dir Graz anschaust, wie siehst du da so die Unterschiede in den unterschiedlichen Bezirken oder vielleicht auch einfach den Seiten von der Mur?
1: Vielleicht erst zu, ich finde das interessant, dass du sagst, du verbindest ein bisschen Politik und Mobilität, das ist sehr stark verbunden, aber das weißt du. Und es gibt sehr interessante Publikationen darüber von Mimi Scheller, über, sie nennen das Kinopolitik. Politik von die Bewegung und sie hat über diese Justiz, dass man muss da finden und dass jeder hat ein Recht zu bewegen. Ja? Und darum, ich denke, das ist diese Inklusivität, wenn man denkt an die Mobilität, ist sehr wichtig. Und sie hat das viel besser als ich können formulieren. Auch. Es ist sehr interessant zu lesen. Dann in Graz, ich denke, Graz hat eine Situation, die hat unglaublich viel Potenzial, weil es ist trotzdem relativ kompakt. Es ist trotzdem relativ flach. Es hat eine sehr starke Struktur mit dem Mur auch. Dann eigentlich es ist es eine Stadt, die hat viel Potenzial für die Fahrrad- und Fußverkehr. Jetzt es kann nicht allein sein und es muss Hand in Hand mit einem Regionalverkehr und da sind die S-Bahn und auch die Tram für diese Inklusivmobilität auch, ja. Und eigentlich, das ist genug, wenn man denkt, ja. Die Automobilität ist nur ein Sort extra für mich. Und ich sprach in diese Ordre mit erst Fuß, dann Fahrrad, dann Öffi, dann Auto, weil ich denke, das ist, wo man muss viel mehr in Graz denken. Mit einer Pyramide von Mobilität, dass man probiert, alle die Probleme von Mobilität zu lösen in diese Volkordre. Mhm. Und momentan, das passiert nicht immer.
0: Mhm. Ja, voll. Wir stehen ja auch in der Stadt Graz vor einer Herausforderung, dass die Stadt jetzt gerade einfach auch kein Geld mehr hat. Ne? Mhm. Und das Land halt, über das Projekt werden wir heute eh noch sprechen, auch das Land halt auch beschlossen hat, einfach die A9 zwischen Leibnitz und Graz dreispurig auszubauen. Ob das überhaupt noch zeitgemäß ist, dazu kommen wir jetzt nachher nochmal. Ich möchte gerne über diese Priorisierung nochmal kurz sprechen, weil das finde ich auch sehr interessant. Das ist für mich halt auch so. Und irgendwo auch der logischste Zugang. Jedoch habe ich gerade in Verkehrsausschüssen und in diesem sehr aufgeheizten Diskurs über Mobilität dann realisiert, dass für viele Leute einfach Auto gleichgesetzt ist mit Freiheit. Und diesem Gefühl eben dieses Individualismus. Das finde ich halt sehr interessant. Und ich möchte gern vielleicht noch mal ein paar Jahrzehnte jetzt zurückschauen, auch dazu, wie das entstanden ist. Ich meine, da gibt es halt so Städte wie San Francisco, das ist ja mega das gute Beispiel, das eigentlich ein relativ stabiles Straßenbahnnetz hatte, das dann wirklich absichtlich zerstört wurde, um dem Auto Platz zu machen, um mehr Autos verkaufen zu können. Und ich glaube, dass das eine Marketingstrategie war, die bis jetzt in den Köpfen bleibt und einfach sehr gut funktioniert hat, weil ich finde, wenn man sich es halt realistisch anschaut, Auto ist nicht gleich Freiheit. Ein Auto ist ein schwarzes Loch finanziell. Du musst jedes Jahr mindestens einmal in die Werkstatt, meistens öfter. Also es ist viel größerer bürokratischer Aufwand. Es ist viel gefährlicher als alle anderen Mobilitätsformen, kann man jetzt so nicht sagen, kommt auf die Infrastruktur an. Je nachdem, wo man ist, ist dann schon auch für die weniger Geschützten halt auch gefährlicher. Aber vielleicht kannst du kurz einen Abriss machen, wie das jetzt so zustande gekommen ist und wann auch wieder dieser Shift war, dass man sich überhaupt wieder der sanften Mobilität bewusst zuwendet.
1: Ich nenne nie sanft Mobilität, aber aktiv, weil sanft, es ist wie schwach oder so. Und ich denke nicht, dass die ist eine schwache Mobilität. Aber zurückzukommen mit dem Automobilität, ich denke, es ist sehr stark gebunden zu einem Bild, das man hat in den Jahren 50, von einer bestimmten Freiheit nach Urlaub. Man entdeckt,

0: dass man kann reisen, man hat die Auto. Aber man muss das im Kontext schon wieder denken. Es ist auch ein Bild, wo die Frau ist zu Hause in dieser Periurban. Man konsumiert unglaublich viel Ressourcen, energetisch, aber auch räumlich. Es ist gebunden auch mit einer verstreuten Versiedlung auch. Und wie du hast gesagt, auch eine sehr große Fragmentation und Individualisierung von der Gesellschaft. Und ich denke, das ist ein Bild, das man kann im Kopf haben. Man möchte es gerne, seine Villa mit seinen Garten, seine Auto, und das ist die Freiheit. In die Realität, ich denke, man muss ein bisschen schauen, ist das wichtig, die Freiheit? Ja? Weil in die Realität, in dieser Situation, zum Beispiel, die Frau muss taxieren, die Kinder zu Fußball oder was. Man ist sehr abhängig von diesem Auto. Und dann, ich denke, in Realität, die Realität ist ziemlich anders dann diese Bild, das man hat von dieser goldenen Zeit im Kopf. Ja? Und ich denke, das ist wichtig. Und man sieht bei der jungen Generation, die viel weniger ist begeistert von diesem Bild, dass zum Beispiel Urlaub sind jetzt die Interrail in Europa. Oder es ist Fahrrad zu nehmen. Und ja, für keine Geld raus von bis ich weiß nicht wo auch in Italien zu gehen. Aber ich denke, das ist ein ganz anderes Bild von Freiheit. Und das finde ich sehr interessant, wenn man spricht mit den Leuten über Mobilität. Es ist sehr schnell sehr emotionell auch. Mhm. Weil man assoziiert, wie gesagt, die Auto, die Parkplätze mit einer bestimmten Lebensqualität. Aber wenn man analysiert und man sagt, ist das wichtig, die Lebensqualität, die Auto vor die Tür zu haben, oder ein Baum wird vielleicht besser? Und dann fange ich, denke, die Diskussion über dieses Bild, das man hat, und diese Gewöhn, die sind manchmal auch durch die Marketing sehr stark gepusht, von was ist die Lebensqualität.
1: Vielleicht auch nochmal zu der Frage, wann du glaubst, dass das jetzt dann wieder so ein bisschen aufgebrochen ist. Mir fällt da halt ein Name ein, weil er halt sehr berühmt ist. Vielleicht sagt das unseren Hörern und HörerInnen auch was. Jan Gehl, der ist sehr bekannt dafür, dass er viele Plätze in großen Städten halt auch umgestaltet hat. Und das fand ich auch interessant, weil in der Doku, wo er unter anderem darüber spricht, weil also er war eigentlich ein sehr konservativer, klassischer Stadtplaner, und erst durch die Perspektive seiner Frau Ingrid hat er dann überhaupt diese Zusammenhänge auch hergestellt und angefangen halt wirklich so Städte oder Plätze in der Planungsperspektive so zu betrachten, dass sie den Bedürfnissen der Menschen entsprechen. Wie glaubst du oder wann und warum hat es da dann wieder so einen Umbruch gegeben?
0: Ja, ich denke, er war immer ein Gegendiskurs. Nur die war nicht sehr laut. Mhm. Aber er war immer, man sieht in modernistischer Zeit, es waren Leute, die waren, die haben gedacht in andere Richtung, nicht so fokussiert über diese Infrastruktur als System, aber mehr als Teil von der Stadt. Ja? Man hat vielleicht nicht das möglichst hören. Ja? Dann, was man kann jetzt sagen, es ist, dass mit dem Klima, man sieht, dass man muss unbedingt Räume gewinnen in der Stadt. Das ist, ich denke, wenn wir möchten unsere Kultur von Freiräumen haben, wo man kann sich treffen kann, und ein bisschen die Essenz von die europäische Freiräume, demokratisch auch. Es ist sehr wichtig, dass man hat genug Räume in der Stadt, und darum man muss aufräumen. Weil klimatisch, ich denke, die Stadträume, die Freiräume werden unerträglich, wenn wir nicht das begrünen, zum Beispiel. Und ich denke, darum ich sehe eine große Bewegung jetzt, durch die Klima, weil man muss behalten unsere Freiräume angenehm, klimatisch. Und ich sehe darum, wir müssen aufräumen, alle diese, ich stimme total zu, diese Auto im Straßenraum, das ist so Verschwendung von diesen Freiräumen. Ja? Wenn es ist nicht zu denken, dass ich nehme meine persönliche Sofa in die Freiräume. Wenn jeder hat seine Sofa im Straße, ich denke, jeder geht sich beschweren. Aber eigentlich, das ist, was wir tun mit unserem Auto. Wir privatisieren die öffentlichen Räume. Und jetzt, diese öffentlichen Räume brauchen wir sehr stark. Ja? Noch, ich denke, Jan Gehl hat sehr viel argumentiert über die menschlichen Charakter von öffentlichen Räumen. Und das ist sehr gut. Und man hat gesehen, dass es hat etwas bewegen, dass man hat viele Städte in Europa, aber auch raus von Europa, die haben eine Bewegung von Reclaiming der Straße gesehen. Aber ich denke, dass jetzt, was ist neu, ist, dass durch den Klimawandel, dass wir müssen noch den nächsten Schritt, darum für mich, wir sind noch einen Schritt weiter, dann Jan Gehl, wir müssen diese Straßenräume winnen, dass es bleibt angenehm zu nutzen. Und das ist mit Grün. Mhm. Bäumen sind unglaublich wichtig im Straße.
1: Was mich immer so fasziniert bei dieser Sache ist, wie weit der politische Diskurs, gerade beim Verkehr, bei Klima auch, aber gerade beim Verkehr, wie weit der weg ist von einfach rationalen Fakten, was den Bewohnern und Bewohnerinnen einer Stadt guttun wird. Und jetzt hat ja die Landesregierung beschlossen, dass sie die A9 zwischen Graz und Leibnitz, das im Süden von Graz ist, dreispurig ausbauen möchte. Das war schon länger mal im Gespräch und ich möchte jetzt ein bisschen genau auf dieses Projekt eingehen, beziehungsweise halt auch auf die, vielleicht nochmal ein bisschen allgemeiner, auf die Strategie. Passt, wir haben Straßen, Autostraßen, auf denen staut sich's regelmäßig. Wir verbreitern die Spur. Funktioniert das?
0: Nein. Aber das ist diese Demande intuitive in Französisch. Das meint, dass mehr man hat ein Angebot. Eigentlich die Angebot schafft die eigene Nachfrage. Und das meint, dass ja temporär und sehr kurzfristig ja funktioniert, wenn man ausbreitet eine Autobahn, aber langfristig nicht, weil man hat dieselbe Problem. Und ich denke vor allem, es passt nicht mit einer Politik, die probiert zu reduzieren die Autonutzung in der Stadt. Ja? Das geht nicht zusammen. Und mit dem A9, ich denke, es ist ein für mich Projekt, die ist schon von Anfang obsolet. Ich denke, es gehört nicht mehr diese Zeit, diese Infrastruktur so zu ausbreiten. Ja? Man sieht, dass die ist genutzt von Logistik und ich denke, das ist dringend, dass man findet eine nachhaltige Lösung für Logistik. Dann man hat die Pendelverkehr und da man muss auch alternativ bieten, aber man zum Beispiel, man forscht momentan mit dem Zentrum für aktive Mobilität über die Pendelverkehr mit E-Bike für Gradwein Richtung Zentrum Graz, wo man kann besser die E-Bike nutzen für diese Periurban rund um Graz. Das ist sehr erfolgreich eigentlich. Ja. Und dann, die Pendel ist auch, das ist auch die S-Bahn, sicher. Und dann, man hat noch eine bestimmte True Traffic, ja? Aber das bleibt. Oder das kann gelöst sein mit Schienenverkehr. Ich denke eigentlich, das ist schon wieder, wo man muss das lösen. Nicht die Lösung sehen, dass man hat ein Problem und man löst das mit Auto. Nein, schon wieder, man fange an zu schauen, was kann gelöst in eine andere Art von Mobilität. Und man fange mit, ja, okay, ihr Fußgänger ist ein bisschen, das funktioniert nicht so gut, aber es funktioniert schon für den Zugang zu Regionalbahnhof. Aber die Fahrrad und die Öffi und die Intermodalität vor allem, das ist sehr wichtig, mhm. Ja.
1: Kannst du nur kurz sagen, Intermodalität für unsere?
0: Ja, das meint, dass man anfängt, zum Beispiel mit E-Bike und man geht zu Bahnhof und dann man steigt um zu dem regionalen Zug zum Beispiel. Das ist die Klassik für die periurbane Intermodalität, ja. Und direkt gehen für eine Autobahnausbreitung, ja. Das ist eigentlich nicht eine Systemlösung. Es ist eine sehr kurzfristige Lösung. Und ich denke, es geht viel mehr über die System zu ändern, dann ein sort kleine Rüstin, kleine
1: Anpassung.
0: Ja.
1: Wenn das jetzt jemand hört, der sein Leben lang mit dem Auto gefahren ist und sagt, naja, warum soll ich da jetzt mit dem Radl fahren und dann nochmal umsteigen und dann nochmal umsteigen? Das dauert ja viel länger. Laut meinem letzten Wissensstand ist es die Zeit, die Hauptmotivation und die Dauer, um von A nach B zu kommen, welches Verkehrsmittel dann jemand wählt. Das bedeutet halt aber auch, dass das Verkehrsverhalten von Leuten steuerbar ist, je nachdem, welche Infrastruktur man ihnen bereitstellt. Was ich auch oft in meiner Politikzeit gehört habe, ist von Leuten, ich würde ja gerne mit dem Radl fahren in Graz, aber mir ist es zu gefährlich. Ich möchte nicht da in einem gemischten Augarten schauen müssen, ob mir die Kinder drüber rennen oder mir ein Skateboard vors Fahrrad fährt oder mit 5 Zentimetern überholt werden von einem Auto. Was mir letztens gerade erst wieder passiert ist und ich dann darauf hingewiesen habe, dass wir mittlerweile 1,5 Meter Abstand, Mindestabstand haben, gesetzlich verordnet, worauf ich dann wüst beschimpft worden bin. Also wirklich ganz wild beschimpft und bedroht, wo ich mir dann auch denke, ich verstehe es schon auch, dass die Leute da keinen Bock drauf haben. Ne? Also vielleicht können wir ein bisschen drauf eingehen, wie man das die Wahl des Verkehrsmittels nicht so aufs Individuum abschiebt, sondern was da die Verantwortung eigentlich wäre der Politik bezüglich der bereitgestellten Infrastruktur.
0: Ja, ich denke erst, dass man geht nie von A nach B. Und das ist vielleicht, das kommt zurück zu dieser Frage, was ist der Unterschied zwischen der Vision von Frau und Männer in Infrastruktur? Ich denke, man hat lang gedacht, man geht von aus zu Büro, weil das war ein Bild, das man hat von vielen Männern, die fahren. Aber eigentlich, man geht von A zu Kindergarten, zu Bäcker, zu eventuell Büro. Ja? So. Und das meint, dass oft, wie kombiniere ich in einer Fahrt, viel unterschiedliche Ziele. Und die umsteigen, wenn es ist schlau gedacht, mit dieser Kombination, es ist nicht mehr ein Umsteigen. Es ist wie die Routine, dass man hat, nochmal zu fahren. Und darum, ich denke, es ist sehr wichtig, dass diese Knotenpunkte von Intermodalität sind sehr gut gedacht und bieten viel wie eine Bäckerei. Darum, ich denke, dass die Stadt mit Mobilität muss auch denken, die Stadtplanung, die Stadtentwicklung. Und das meint, dass man hat viel mehr kleine Zentra. Die sind diese kleinen Zentra rund um diese Mobilitätsknob. Mhm. Und ich denke, das ist eine andere Struktur, dann direkt eine Autobahn zu haben. Es ist eine Struktur von kleinen Zentra, dass man kann mit einer Mobilität erreichen und nach einer anderen Mobilität umsteigen. Es ist nicht nur ein Hauptbahnhof oder eine große Garage. Das sind sehr zentralistisch gedacht. Und wenn man denkt an Subzentra, es sind mehr Quartierentwicklung. Ja? Man kann denken an, ich weiß nicht, es gibt ein bisschen die Idee, ich denke in Puttingham zum Beispiel, wo man hat die BIM, die kommen, man kann umsteigen, man hat eine kleine Sprachorg und so und so. Und ich denke, das ist eine andere Organisation von Räumen, die passt viel besser, wenn man spricht über die Schwierigkeit von die Multimodalität. Ja? Und dann noch mit der Intermodalität, was ist interessant, und man sieht das zum Beispiel in dem Niederland, dass man sieht eine Art Autonomie. Das meint, dass die Kinder, sie können auch allein fahren. Zum Beispiel in den Niederlanden, es ist total normal, dass man geht mit einem langen Abstand allein mit Fahrrad zur Schule. Und ich denke, ich schließe mich an die Kritik über die Infrastruktur, das meint, die Infrastruktur muss exzellent sein. Und nicht nur die einfach, weil man sieht das oft, dass die Infrastruktur wie die Fahrradwege sind okay, aber es sind die Knotenpunkte, wo man durchschnitt die andere, die Autos, so, die müssen unglaublich sicher sein. Mhm. Das ist sehr wichtig. Und da und doch jetzt, was ich finde sehr interessant, und ich merke ein bisschen überall in Europa, hatten wir diese Interview getan letztes Jahr, war anders, aber mit dem Preis von die Benzin, Diesel und so, man sieht trotzdem, dass die finanziellen Aspekte sind sehr wichtig momentan. Mhm. Und man fühlt, dass die Data in ganz Europa momentan ist trotzdem mehr Nutzung von die Schienenverkehr durch die Preis von die explosiert. Ja.
1: Ich würde schon behaupten, eben dadurch, weil ich der Meinung bin, dass die bereitgestellte Infrastruktur einfach viel ausmacht, in dem welches Verkehrsmittel die Leute dann nutzen, dass mehr Fahrspuren halt auch dann oft einfach mehr Autoverkehr erzeugen. Wie stark ist jetzt dieser induzierte Verkehrseffekt bei Autobahnausbauten? Und warum, glaubst du, ist das so selten Thema dann in der Diskussion darum? Also gerade bei der A9, es wird als Lösung dargestellt, obwohl wir wissen, es ist keine.
0: Ja, ich denke, es ist nur eine Einfachlösung. Es ist wie die System funktioniert, es bringt nicht in Kritik, oder es bringt nicht fundamentale Änderung darum, ja, weil jeder weiß das. Es ist common knowledge, dass wir lösen keine Probleme mit extra Fahrbahnen überall. Das ist richtig common knowledge. Und was revoltiert mich ein bisschen mit dem Investment in so eine Ausbreitung, ist, dass man weiß, dass es löst das nicht, aber es ist eine routinierte Lösung, ein bisschen so kann man das beschreiben, die passt gut in ein auch finanzielles System. Aber was revoltiert mich, dass wenn man baut diese, man muss auch die Unterhaltungskost denken in die Zukunft. Und ich denke, wir tun jetzt Entscheidung, man weiß schon, dass die sind falsch, weil jeder kennt diese Demande Tweet, dieses Problem, dass man hat, dass es ist nicht eine Lösung, aber nicht nur man investiert jetzt ein Geld, die kann viel besser investiert, aber man hat auch, man pflegt auch die nächste Generation für eine Budget, die geht diese Infrastruktur im Stand halten. Und das finde ich revoltiert, ja. Und ich muss sagen, man sieht das in viele Orte. Man probiert mehr, die Asphalt zu reduzieren, dann zu ausbreiten. Und das ist so wahnsinnig schwierig, wenn es ist gebaut, zu reduzieren. Und das ist, ich denke, ich hätte wirklich lieber eine Investierung in andere Alternativen und dann man denkt systemisch, wo man kann vielleicht an die Unterhaltung von all diesen Asphaltsurfaces sparen. Man sieht, dass man hat so viele Wege gebaut, die sind nicht alle

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1: Willkommen zurück bei Von unten im Gespräch. Ihr hört ein Interview mit Aglaé de Groo. Sie leitet das Institut für Städtebau an der TU Graz und hat das Mobility Lab Graz mitgegründet. Wir sprechen über Mobilität allgemein, aber auch in Graz und über die Stadtgrenzen hinaus, wie Mobilität so gestaltet werden kann, dass das Auto nicht im Mittelpunkt steht und wieso ein dreispuriger Ausbau der A9 keine Lösung für den Stau südlich von Graz ist. Weiter geht's mit dem Masterplan für den Radverkehr in Graz.
2: Ja, also ich meine, es ist ja schon einmal gut, dass man einen Plan hat und sich an dem orientiert, weil oft in Graz hat es so gewirkt, als würde man wirklich nur so einen Flickenteppich versuchen, so völlig planlos auszufüllen. Ne? Und um wieder auf die A9 zurückzukommen, halt, also so einen Plan kann man ja nicht an den Stadtgrenzen einfach dann beenden, weil das ist halt einfach ein Ballungsraum, der auch einen Speckgürtel hat. Wir haben extrem viele Pendler und PendlerInnen tagtäglich. Und nur weil man jetzt im Süden von Graz auf der Autobahn die Straße, die Autobahn verbreitert, bedeutet das ja nicht, dass man deswegen wie bei einem Flaschenhals dann plötzlich innerhalb der Stadt mehr Platz für die Autos hat, die dann in die Stadt sozusagen da reingelotst werden. Also da spricht man ja auch immer so von dem berühmten Flaschenhals, weil man sich das ja so vorstellen kann. Was denkst du, wären jetzt dann so solche Effekte von einem Autobahnausbau zwischen Leibnitz und Graz für die PendlerInnen und beziehungsweise auch für die Stadt Graz selbst und die Bewohnenden?
3: Ich denke, man sieht, dass die Metropole, die funktioniert gut. Es sind die Stadt, die können mitarbeiten mit dem umliegenden Gemeinde. Und das meint, dass ich denke, in Graz ist es schwierig, weil es fehlt diese Zusammenarbeit zwischen unterschiedlichen Ebenen und noch diese, ich nenne das immer Grand Graz, aber es fehlt etwas, die denkt zusammen diese Peripherie und Graz selbst. Weil es ist nicht nur die Pendelverkehr, aber es ist auch die Logistik. Schon wieder im Süden von Graz, man hat alle diese Mega-Logistik-Zentra und das ist auch sehr problematisch. Ja? Und ja, man sieht das in dieser Autobahnlösung, wie gesagt, es ist eine Autobahn, die geht nirgends zu. Es staut mit dem Stadt. Und eigentlich, das lässt sehr gut sehen, dass man braucht an viel gedacht zwischen dieser Verbindung, zwischen die Umgebung von Graz und Graz. Und aber diese Denken, diese Vision muss nicht anfangen mit Auto. Das ist, was ich finde sehr schade, dass man sagt, okay, er muss mehr Auto am Stadt kommen. Nein, man muss denken an die Pendler und wo können die Pendler bewegen und darum, es gibt andere Mobilität für diese Pendler und diese Alternative, das ich habe schon genannt und wo man muss unbedingt mehr investiert. Ja. Aber zum Beispiel eine, wir sehen das, es fragt eine sehr stark Zusammenarbeit. Wir sehen das in Gradwein momentan mit diesem Pendelverkehr, es ist im Nord, aber es ist diese Zusammenarbeit zwischen Stadt Graz, Gradwein, Gradkorn,

0: Und es ist nicht so einfach in Graz, diese Zusammenarbeit von der Peripherie mit Graz selbst. Ja. Und das ist ein großes Problem. Ich denke, in die Lösung von diesem Problem, weil hier die Lösung mit der Ausbreitung ist von Bundesebene auch angesteuert. Ja. Aber diese Lokalebene, die arbeitet nicht zusammen. Ja.
1: Ja, die Steiermark ist ja eines der Bundesländer, das am wenigsten S-Bahn-Ausbau betrieben hat in den letzten Jahrzehnten und auch am wenigsten zugegriffen hat auf Fördergelder vom Bund, was total absurd ist, weil es so auf der Hand liegt, gerade im Süden von Graz, wo es flach ist, wo du ja viel einfachere Möglichkeiten hast, als in einer hügeligen oder bergigen Gegend wirklich auf die S-Bahn zu setzen, ne? Also ich frage mich dann manchmal auch oft, ob es irgendwie vielleicht auch mit dem Arbeitsplatz Standort Magna zu tun hat, der jetzt mittlerweile immer weniger Leute beschäftigt. Aber ich glaube, die sind einfach auch sehr eng mit der ÖVP verknüpft und es ist halt nicht im Interesse der Magna, dass man Infrastruktur baut, die unabhängiger vom Auto macht. Das habe ich damals in meiner politischen Zeit auch sehr stark gesehen. Plus, was ja dazu kommt, ist bei so einem Ausbau der erneuern, wie du es vorher schon angesprochen hast, das Auto trägt einfach auch zu so einer extremen Zersiedelung bei. Und man macht man dann halt die Leute nicht mit so einem Ausbau einfach noch abhängiger vom Auto, indem man noch mehr zersiedelt in einem Gebiet, wo es eh schon zu wenig öffentlichen Verkehr gibt.
0: Ja, total, total. Ich denke, Mobilität und Siedlungsstruktur sind sehr abhängig. Und ich denke auch, dass man muss das zusammendenken. Und wem noch mehr Auto fördert eine verstreute Textur. Ja? Aber was ich denke, noch mit der A9, was ist interessant, ist, dass ich denke, historisch gesehen, man hat die Slowenien und man hat nicht so viel investiert in diese Verbindung. Ja? Das war vor langer Zeit die Dead End, die Steiermark. Ja? Und jetzt man sieht, dass ja, es wird super interessant, diese Verbindung zu suchen mit Slowenien. Ja? Maribor, Ljubljana, die sind noch sehr schwer im Zug zu erreichen. Und ich denke, das wird ein super Projekt. Ich denke, wenn man kann diese europäische Verbindung zu verbessern mit dem Schienen, und das löst nicht diese Pendeltrafik, aber es kann mithelfen für die True Traffic und ein bisschen diese Pendel auch doch, ja. Aber ja, man kann denken, dass diese schon Kooperation kann vielleicht, wenn man sieht momentan, wo die Zug sich entwickelt, die High-Speed-Zug sich entwickelt in Europa, ich finde unglaublich schade, dass diese Verbindungen sind nicht im Kart, ja.
1: Weil du das jetzt gesagt hast, ich finde das total lustig. Ich habe das Klimaticket und war jetzt mehrmals in Wien und ich schaue dann nicht. Das ist der große Vorteil auch vom Klimaticket, dass man sehr flexibel ist und halt einfach zum Bahnhof gehen kann. Und die letzten beiden Male, wo ich von Wien nach Graz gefahren bin, bin ich einmal in einem Zug gelandet, der direkt nach Venedig durchfährt und einmal in einem Zug, der direkt nach Zagreb durchgefahren ist. Und ich war so, boah, gemütlich. So. Und voll. Also auf alle Fälle fängt es dann halt auch Leute ab, die kürzere Strecken dazwischen dann halt auch zu erledigen haben. Mich wundert es immer, dass sowas nicht früher schon passiert ist, das größer zu denken. Also finde ich, sieht man wieder, wie krass verankert das ist, irgendwie dieses Freiheitsgefühl und auf Urlaub muss man mit dem Auto fahren und so. Und das, wie krass verknüpft das ist einfach mit dem Auto.
0: Aber ich denke doch, es gibt auch eine Mentalitätswechsel. Aber nur man muss denken, alles, was betrifft die Schienen und so, ist eine sehr trage, es ist sehr langsam, die Änderung. Man weiß das, ja. Aber ich bin immer super stolz im Ausland mit diesem Nightjet von Österreich, weil es hat wirklich sich so stark entwickeln und auch motiviert andere Länder für diese Reisen im Nacht wieder zu entdecken, zum Beispiel. Und man sieht jetzt, es gibt viel mehr Verbindung. Und das finde ich, das ist zu positiv zu sein. Ich denke, das ist ein sehr schönes Ergebnis. Ja? Und man sieht auch sehr militante Büro in meinem Beruf, das ist auch ein neues Phänomen, ich denke, weil die Planer, sie waren sehr assertiv, ich denke, sie waren sehr dienend und man sieht junge Büro in Frankreich zum Beispiel, ich empfehle wirklich zu schauen, die Arbeit von Le Vent Se Lève Atelier und die sind von die von diesem neuen Planningbüro, die probieren eine neue Kultur von Denken, von die Planung in Verbindung mit der Mobilität. Und sie probieren alternativ, sie nennen das, ja, man hat die Autobahn, aber man hat auch andere Wege. Und das ist sehr toll, weil sie probieren zu entwickeln Langabstandinfrastruktur, aber die sind viel mehr kontextualisiert, die sind viel mehr in Verbindung gebracht mit Lokalökonomie und die sind viel mehr nachhaltig allgemein und die konsumieren viel weniger Grund auch. Und das finde ich auch positiv, diese Entwicklung.
1: Ja, ist eh gut, dass du das jetzt mit dem Grund und mit dem Boden gesagt hast, weil das wäre jetzt auch mein nächster Punkt gewesen. Der südsteirische Boden ist einer der fruchtbarsten Böden und allein auch diese Zersiedelung in den letzten Jahrzehnten hat einfach viel von wirklich wichtigem Ackerland eh schon zerstört. Und jetzt dieser Abschnitt wird jetzt nochmal durch eine sehr sensible Landschaft führen, beziehungsweise noch mehr davon zerstören. Die Autobahn geht ja eh schon durch. Welche irreversiblen räumlichen Schäden entstehen dann durch so ein Projekt oder jetzt gerade auf die neuen bezogen, die man dann halt später auch, falls man sich denkt, okay, man entsiegelt wieder, dann aber nicht mehr reparieren kann.
0: Ja, das ist die, ja, wie gesagt, es ist ein obsoleter Plan, aber die viel belastet die Zukunft auch. Und das ist, was ist revoltiert, habe ich schon gesagt. Aber es gibt dieser Aspekt von Mobilität, aber es stimmt, es gibt auch die Versiedlung und auch die Verschmutzung-Aspekt, weil mehr Mobilität, mehr Lärm, mehr Verschmutzung von der Luftqualität und so, dann es gibt alle diese Faktoren. Jetzt spezifisch über die Versiedlung, ich denke, es ist interessant, weil es ist eine Kombi. Es gibt dieses Problem, weil es ist mehr Asphalt, es braucht mehr Land, aber wie gesagt, es ist die Motor von eine Entwicklung von die Immobilien, die ist auch nicht so kompakt. Hm? Das ist was. Wir haben schon gesprochen, dass ja, die Autobahn geht mit einer städtebaulichen Struktur, die konsumiert viel Ressourcen und viel Land auch. Dann ich denke, wenn wir schauen, die Impact von der Autobahn, es ist nicht nur die Versiedlung von dem Asphalt, aber es ist auch die Struktur von die Villas und die Garten und diese fragmentierte und auch die Logistikzentren.
1: Mhm. Ja. Es gibt ja auch so dieses Argument, ja, die Wirtschaft braucht diese dritte Spur. Mhm. Und eine Diskussion, die wir oft im Gemeinderat hatten, tatsächlich war diese Diskrepanz auch bei den Innenstadtbetrieben zwischen dem, was sie glauben, wie viele Leute mit dem Auto einkaufen gehen und wie viele Leute eigentlich wirklich mit dem Auto einkaufen gehen, beziehungsweise zu Fuß. Und das war halt sehr interessant, dass die Erkenntnis von dem war, eigentlich sind die Leute, die zu Fuß gehen, die am meisten einkaufen. Du bist ja auch in einer anderen Geschwindigkeit unterwegs, du tendierst mehr zu Impulskäufen. Jetzt nicht, dass ich Werbung für Impulskäufe machen will, aber prinzipiell nimmst du ja auch mehr von deiner Umgebung wahr. Und vielleicht kannst du nochmal auf dieses Argument eingehen, die Wirtschaft braucht das Auto oder die Wirtschaft braucht die dritte Spur.
0: Ja, ich bin immer überrascht, dass man sagt, das österreichische Autoland. Für mich, das war die Landenberg. Aber ich denke, ja, weil die Wirtschaft ist nicht eine homogene Gruppe. Und ich denke, das ist diese falsche Redenierung, weil wenn man sieht, zum Beispiel die Logistik, ich finde das super interessant, weil man braucht mehr Asphalt für die Logistik. Eigentlich, die Logistik hat vor allem Probleme mit dem Eintritt und dem Exit und Ausfahrt. Und, aber die Logistik, es arbeitet wie viele Logistikleute jetzt noch? Eigentlich in Karlsdorf, es arbeitet vielleicht in die Logistik 300 Leute jetzt. Alles ist automatisiert. Und die Wirtschaft, ist diese Wirtschaft wichtig nachhaltig? Das sind prekäre Arbeit, die bleiben. Die ist gesteuert, sehr global auch. Man kann von einem Tag zu dem anderen sagen, dass die neue Logistikroute ist im Villach, nicht mehr hier. Das kann. Es ist absolut nicht robust auch. Darum, man muss ein bisschen sehen, ja, wahrscheinlich doch, die Wirtschaft braucht, aber welche Wirtschaft braucht das? Und das ist meine Frage, weil wenn wir sehen, und das ist, diese Büro ist sehr gut, diese Le Vent se lève, sie können sehr gut lassen sehen, dass eigentlich andere Formen von Mobilität, sie bringen viel mehr für die Lokalwirtschaft. Und wenn man spricht im Einkauf zum Beispiel, die Beispiel, das du nennst, ist sehr interessant. Wir haben das geforscht im Zentrum und wir sehen, dass ganz genau, es gibt die Diskrepanz zwischen was man denkt und was tatsächlich passiert. Ne? Und nicht bei allen Geschäftsführer, aber bei manchen, die glauben unglaublich, wenn man sieht, dass es gibt die denken, dass alle die Kunden kommen mit Auto und man sieht, nein, ist das nicht so. Und manche, die können das gut evaluieren. Aber es gibt einen sehr großen Unterschied. Ja? Dann, was man kann sehen, ist, dass wenn man zu Fuß oder mit Fahrrad einkauft, ja, man gibt weniger Geld. Man kauft nicht große Objekte, aber man kommt oft. Mhm. Und am Schluss, man gibt mehr Geld dann. Mhm. Und das finde ich interessant. Man sieht, dass eigentlich es ist erst, die Auto favorisiert eine bestimmte Sorte Ökonomie. Und zweite, man ist ein falsches Bild auch. Und die Kombination ist oft genutzt, zu sagen, dass man braucht, mehr Verkehr zu unterstützen, die Ökonomie. Mhm. Ja. Und ich finde das sehr wichtig, das stimmt, dass man muss denken zusammen die Ökonomie und die Mobilität. Aber man muss denken, was ist die gewünschte Ökonomie? Und möchte man mehr die Bioregion sich lassen entwickelt? Mhm. Dann man braucht nicht diese globale Logistik.
1: Mhm. Ja.
0: Zum Beispiel.
1: Toll. Also finde ich auch sehr interessant. Damals auch so diese ganze Diskussion um dieses Amazon-Verteilzentrum.
0: Ja, ganz.
1: Da haben sie sich eh mit Händen und Füßen irgendwie darum geringt, das auch zu argumentieren, warum das in Graz sein sollte. Ich meine, im Endeffekt ist das dann eh nicht beschlossen worden, wie wir ja alle wissen. Aber das fand ich sehr interessant, weil das Hauptargument damals der FPÖ, die den Vizebürgermeister gestellt hat, war, naja, wir müssen es halt bauen, weil die Leute kaufen bei Amazon ein, so als hätte man irgendwie so als Politik überhaupt keinen Einfluss auf solche Dinge. Und gerade die Politik ist ja die verantwortliche Person, diese Rahmenbedingungen auch zu gestalten. Aber ja, gerade Logistik ist ja in der Steiermark und auch im Süden von Graz einfach auch jetzt ein immer größeres Thema.
0: Ja, aber ich denke, es braucht viel Mut von die Politik. Man muss sagen, dass, weil man muss die Mut haben, das zu erzählen, dass vielleicht Amazon ist nicht die beste. Und ich denke auch, es braucht viel Mut, auch für manche Routinen, die nutzen zu viel Ressourcen zu ändern. Hm. Und ich denke wichtig, für die Transitionen, man hat unterschiedliche Szenarien. Und wir können noch so durchgehen und selbst ein bisschen nostalgisch von die 50 Jahren sein und noch alles nutzen. Aber es kommt dann ein sehr großer Crash am Schluss.
1: Mhm.
0: Und wenn wir gehen Schritt bei Schritt, ich denke, wo man kann die beste diese Transformation ein bisschen übertragbar oder ich weiß nicht, wenn es ist die Wort, aber ich denke, die Schritt bei Schritt, aber doch die Mut haben, für diese Schritt zu tun, ich denke, das ist die Beste für die Gesellschaft.
1: Mhm.
0: Aber momentan, ich denke, es ist dieser Mut, dass man muss haben, für diesen Schritt zu tun, die ist sehr wichtig. Ja.
1: Schritt für Schritt, metaphorisch und wortwörtlich.
0: Ja, ganz genau.
1: Was würdest du dir so für Graz wünschen für die nächsten 10 Jahre?
0: Durchzugehen. Ich denke, es gibt unglaublich viele gute Ideen. Diese Subcentra zum Beispiel, die sind schon oft genannt. Diese Grand Gras, die ist auch sehr wichtig. Ich denke, diese bessere Zusammenarbeit mit der Umgebung. Dieser Fahrradmasterplan, die ist da, man muss das tun jetzt. Mhm, ja? Und ich denke, es gibt sehr viel gute Grundlage, aber man muss das jetzt implementiert und sehen im Stadt. Und dann, ich denke, man muss ein großes Gedanken haben noch, und da, ich habe noch nicht auch die Lösung und so, über diese Logistik, dass man hat in der Stadt. Weil ich denke, man ist sehr stark beschäftigt mit Personenmobilität. Es gibt sehr gute Ideen, die müssen getan sein. Jetzt, was man muss ein bisschen denken, auch es ist alle diese Package, es generiert auch viel Mobilität. Ja.
1: Vielen Dank, liebe Aglaé, für das Gespräch. Und wir werden schauen, wie sich Graz weiterentwickelt.
0: Ja. Danke.
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0: Das war ein Gespräch mit Aglaé de Groo, Leiterin des Instituts für Städtebau an der TU Graz. Wir haben über die Situation und die Potenziale für Graz gesprochen, über Mobilität als Frage von Klasse und Wahlfreiheit und über die Grenzen des Straßenausbaus als Antwort auf Staus. Der geplante dreispurige Ausbau der A9 wird als Staulösung verkauft. Wir haben uns damit beschäftigt, ob er nicht eigentlich mehr Verkehr erzeugt und welche Alternativen es gäbe. Wer mehr über das Mobility Lab Graz erfahren möchte, das Aglaé de Groo in Graz mitgegründet hat, findet Informationen unter mobility-lab.at. Weitere Links gibt es in den Shownotes. Damit kommen wir zum Ende der heutigen Ausgabe von unten im Gespräch. Von unten hört ihr diese Woche wie gewohnt am Mittwoch mit dem Nachrichtenmagazin. Aus dem Studio verabschiedet sich Tamara. Bleibt solidarisch und wir hören uns.
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Hallo, liebe Hörerinnen und Hörer. Wie jede Woche begrüßen wir Sie wieder recht herzlich zu Radio DARC, dem spannenden Technikmagazin rund um die Funktechnik. Heute haben wir die Ausgabe Nummer 608 für Sie zusammengestellt. Das Datum der Erstveröffentlichung ist Freitag, der 2. Oktober 2026. Ich bin Colli Farrin und werde Sie durch die kommende Sendestunde führen. Die Funkamateure in unserem Nachbarland Österreich feiern in diesen Tagen ihr 100-jähriges Bestehen. Wir sind daher heute zu Gast in Wien bei der Landesvertretung des österreichischen Versuchssenderverbandes. Auch der legendäre Sender RIAS Berlin hätte vor kurzem sein 80-jähriges Jubiläum gefeiert, wenn es ihn noch gäbe. Daher heute ein Rückblick auf diese Zeit. Starten wir aber mit Musik aus der Zeit, wo der RIAS noch aktiv war. Hier sind Middle of the Road mit Bottoms Up.

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1: Heute mit diesen Themen. Erfolgreicher Aktionstag, Türen auf mit der Maus. IARU Region 1 Konferenz in Wien erfolgreich beendet. Presseartikel schenkt Amsat Oskar 7 erneute Aufmerksamkeit. Und jetzt anmelden zum DARC-Seminar Smith-Diagramm und Netzwerkanalysator. Am Mikrofon Conny Farin. Am 3. Oktober hieß es auch in diesem Jahr wieder Türen auf mit der Maus. Und auch die Funkamateure des DARC waren wieder mit dabei. In diesem Jahr öffneten mehr als 2 Dutzend Amateurfunkstationen in ganz Deutschland ihre Türen, so unter anderem in einer Jugendlötaktion des DARC-Ortsverbandes Alstertal in Hamburg. Überall konnten Kinder ab 8 Jahren Einblicke in den Amateurfunk gewinnen, selbst das Mikrofon in die Hand nehmen oder spannende Elektronikbausätze löten. Mit dabei waren auch die Sonderrufzeichen Delta Lima 25 Maus, Delta Lima 25 Ente und Delta Lima 5 Elefant. Der Tag richtete sich vor allem an Kinder und Familien, die neugierig sind, was sich hinter den verschlossenen Türen einer Funkstation abspielt. Und Antworten auf viele Fragen erhalten wie: Wie kann man mit Funktechnik Menschen auf der ganzen Welt erreichen? Welche Geräte braucht man dafür? Wie hört es sich an, wenn die Maus oder der Elefant über Funk grüßen? Die Sendung mit der Maus ist seit Jahrzehnten eine bei Jung und Alt beliebte Sendung mit Lach- und Sachgeschichten, in der vor allem Erklärvideos für Kinder im Mittelpunkt stehen. Bei der abschließenden Plenarsitzung der IARU-Generalkonferenz der Region 1 in Wien wurden beide DARC-Anträge, die das HF-Referat formuliert hatte, angenommen. Erstens. Im IARU Region 1 Bandplan die Bandbreite der 10 Meter FM-Kanäle von 6 auf 10 Kilohertz zu erweitern und damit den realen Gegebenheiten anzupassen. Dies fand 100% Zustimmung. Zweitens, die IARU Region 1 Mitgliederverbände zu ermutigen, in den entsprechenden Gremien auf eine Erweiterung des 40 Meter Bands um 100 Kilohertz hinzuwirken. Hier votierten die Delegierten mit 97,73% Zustimmung. In der Region 2, das sind die Amerikas, umfasst das 40-Meter-Band bereits den Bereich 7000 bis 7300 kHz. Sowohl IARU und ITU streben die Harmonisierung aller regionalen Bandpläne an. Dies war ebenso Anlass für den Antrag wie auch die herausragende Bedeutung des 40-Meter-Amateurfunkbands in Zeiten des Sonnenfleckenminimums. Beide Anträge waren zuvor im C4-Komitee nach intensiver Diskussion befürwortet worden. Der 40-Meter-Antrag umfasste 29 Seiten. Er enthielt eine umfassende Dokumentation zur historischen Entwicklung sowie der deutlich sinkenden Belegung des Bereichs 7200 bis 7300 Kilohertz durch den Rundfunkdienst. An dieser Stelle ist ausdrücklich Uli Müller, Delta Kilo 4 Victor Whisky, für die ausgezeichnete Unterstützung dieses Antrags zu danken. Ein Presseartikel verhilft Amsat Oskar 7 aktuell zu erneuter Aufmerksamkeit. Amsat Oskar 7 oder kurz AO7 ist der älteste Amateurfunksatellit der Welt. Er wurde 1974 gestartet und ist bis heute in Betrieb. Historiker und Fans der Weltraumgeschichte haben sich oft mit seiner Geschichte beschäftigt. Lachlan Brown, Chefredakteur und Mitherausgeber von Space Daily, einem Online-Fachmagazin für technische Nachrichten, veröffentlichte am 17. September einen neuen Artikel, der die Geschichte des Satelliten nachzeichnet. Der vollständige Artikel kann im Web gelesen werden. Wie Brown anmerkt, AO7 war mehr als 6 Jahre lang in Betrieb, weit über die üblicherweise für die Mission vorgesehene Lebensdauer von 2 Jahren hinaus. Dann verstummte er Mitte 1981. Wie für Satelliten, die in jener Zeit entworfen und gebaut wurden, typisch, war der Satellit an einem Kurzschluss im Akkupack gescheitert. Der Funkamateur Pat Gowan, Golf 3, India Oscar Romeo, hört im Juni 2002 zufällig eine CW-Übertragung, die sich später als das Telemetriesignal von Oscar 7 herausstellte. Offenbar hatten die wiederholten Erwärmungs- und Abkühlzyklen, denen Satelliten beim Wechsel zwischen Sonneneinstrahlung und Schatten ausgesetzt sind, dazu geführt, dass die kurzgeschlossenen Batterien zu einem offenen Stromkreis wurden. Dadurch konnten die Solarpaneele die Elektronik des Satelliten direkt mit Strom versorgen. Experimente bewiesen, dass nicht nur die Baken, sondern auch die Transponder betriebsfähig sein konnten. AO7 ist weiterhin teilweise betriebsfähig. Das heißt, wenn er sich im Sonnenlicht befindet, wird der eine oder andere seiner Transponder aktiv. Die Steuerung des Satelliten ist eingeschränkt und zu starke Signale auf dem Uplink können zu Stromverlusten führen, die den Satelliten dazu veranlassen, den Modus zu wechseln und möglicherweise dauerhafte Schäden verursachen. Der ausführliche Rückblick in Space Daily ist nur einer von zahlreichen Artikeln, die AMSAT Oscar 7 in den vergangenen Jahren gewidmet wurden, insbesondere seit dem 50. Jahrestag seines Starts im Jahr 2024. Der uralte Satellit weckt nach wie vor die Bewunderung von Weltraumfans, das Interesse von Journalisten und die Aufmerksamkeit von Funkamateuren. Vom 23. bis 24. Oktober findet im Amateurfunkzentrum Baunatal das DARC-Seminar Smith-Diagramm und Netzwerkanalysator statt. Dozent Professor Dr. Ingenieur Michael Hartje, Delta Kilo 5 Hotel Hotel, wird darin einen Einblick in die Darstellungsmethode zur Messung von Hochfrequenzbauelementen, Leitungen, Antennen, Ballonen und Filtern geben. Beginn ist Freitag 15 Uhr und Ende am Samstag 18 Uhr. Die Anmeldung erfolgt über die DARC-Webseite. Der DARC veranstaltet für seine Mitglieder regelmäßig Fachseminare zu allen möglichen technischen Themen im Amateurfunkzentrum Baunatal in der Nähe von Kassel. Das waren unsere heutigen Meldungen aus der Funkwelt für Sie. Unser Hörer Micha, Delta Delta 0, Uniform Lima aus München, ist vor allem ein Fan von französischsprachigen Titeln. Die kommen im normalen Radio tatsächlich oft zu kurz. Micha schreibt uns, dass es Musik gibt, die sich nicht mehr verändern wird. Keine neuen Aufnahmen, kein Konzert mehr, nur noch das, was da ist. Sein Musikwunsch gehört in diese Kategorie, denn Katrin Rinscher, die Sängerin der Gruppe Le Rita Mitsuko, ist vor wenigen Tagen verstorben. Ihr bekanntestes Stück ist wohl C'est comme ça, und das hören wir jetzt.

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1: In unserem Nachbarland Österreich wird in diesen Tagen ein großes Jubiläum gefeiert. Der österreichische Versuchssenderverband ÖVSV kann auf sein 100-jähriges Bestehen zurückblicken. Traditionell gab und gibt es schon immer enge Beziehungen und Zusammenarbeit zwischen den deutschen und den österreichischen Funkamateuren. Wir erinnern unter anderem daran, dass auch Radio DARC 10 Jahre lang aus dem ORF-Sendezentrum in Wien-Moosbrunn ausgesendet wurde. Der Funkamateur Ernst Franka, Oskar Echo 3, Echo Victor Alpha, hatte uns den Sendevertrag vermittelt. Unser Chefredakteur Rainer Englert, Delta Foxtrot 2 November Uniform, war unlängst zu Gast in der ÖVSV-Landesvertretung in Wien. Dort konnte er ein Interview führen mit Arnold Hübsch, Oskar Echo 1, India Alpha Hotel, den Leiter des dortigen Landesverbandes.
2: Arnold, wir sitzen hier in einem älteren Gebäude, wo die Clubräume des ÖVSV sind. Wann habt ihr denn das gemacht und was ist hier alles eigentlich zu sehen?
3: Also unser Clubheim ist ein ganzes Gebäude. Wir dürfen uns als Eigentümer schimpfen für etwa ein Drittel dieses Gebäudes. Es ist ein Biedermeierhaus mitten im 6. Gemeindebezirk in der Nähe des Wienflusses, ist vielleicht dem einen oder anderen Wien-Besucher bekannt.
2: Also ich bin hier schon mal durchgegangen, war sehr beeindruckt. Es ist hier eine Clubstation, es sind Bastelräume, es ist hier ein Konferenzraum, ein Schulungsraum, ein Archiv, ist das richtig?
3: Ja, wir haben ein großes Archiv aufgebaut. Ich habe dem Rainer gezeigt, unser Zeitungsarchiv, das beinhaltet so die wichtigen Funkzeitungen seit den 60er Jahren. Und ja, früher wird es dann etwas lückenhaft aus verschiedenen bekannten Gründen. Wir haben auch Dokumente bis zurück in den 20er Jahren.
2: Dieses Gebäude, das verwendet ihr zum Beispiel für irgendwelche Projekte, für Bastelaktionen, ne? Ihr habt hier auch Schulungen, nehme ich an.
3: Also das Gebäude, wo wir uns jetzt befinden, ist der Landesverband Wien im ÖVSV. Wir sind etwa so 650 Mitglieder. So ein Gebäude zu betreiben, ist natürlich auch ein irrer Aufwand, sowohl personell als auch finanziell. Wir verwenden das Gebäude eben als Clubheim. Das ist, wir sitzen jetzt in einer Lounge, da sind Lederfotels, die herumstehen. Das war früher mal das Raucherzimmer, gibt es natürlich nicht mehr. Die Zeiten ändern sich. Und wir haben hier früher auch in den Räumen Schulungen gemacht. Die führen wir in der Zwischenzeit etwa seit 6, 7 Jahren, initiiert durch die Corona-Problematik, online durch. Haben dadurch ein extrem hohes Wachstum an Mitgliedern bekommen. Wir haben da auf die Art und Weise, die Schulungsgruppe, die das macht, ist da sehr, sehr erfolgreich.
2: Arnold, du sagtest ja vorhin, 600 Mitglieder hat der Landesverband Wien, also 600 Funkamateure. Das hat sich ja deutlich erhöht in den letzten Jahren. Ihr wart da relativ erfolgreich mit der Newcomer-Gewinnung. Wie habt ihr denn das gemacht?
3: Ja, also bei uns hat mit dem Bereich rund um die Corona-Problematik die Entscheidung getroffen, dass wir Online-Seminare machen. Mitgliederwerbung war bisher schon sehr stark und wir schaffen es, einen Kickoff so etwa um die 100 Personen zu gewinnen, die sich über die offizielle ÖVSV-Webseite anmelden. Daraus entstehen dann meistens so 40 bis 50 Teilnehmer und ja, 3, 4, 5 oder wenn man mal Pech hat, 10, aber meistens sind es weniger, treten dann zur Prüfung an und damit sind entstanden etwa 30, 40, die eine Lizenz bekommen. Das Ganze machen wir zweimal pro Jahr, dann sind wir bei 80. Die Gewinnung von neuen oder zusätzlichen Mitgliedern, Werbung in den verschiedenen Medien, zum Beispiel heute am Tag unserer 100-Jahr-Feier läuft im Radio Wien, das ist ORF, sozusagen Reporter in dem klassischen Sinn, also der hinausgeht und eben Leute besucht, der hat unsere Clubstation vergangene Woche besucht. Damit machen wir aufmerksam. Wir machen Veranstaltungen für eine Gruppe, die heißt die Helfer Wiens. Dort finden sich verschiedenste Bereiche von den Wasserrettung bis zur Feuerwehr und natürlich auch die Funkamateure. Wir sind regelmäßig draußen, das heißt der Feuerwehrfest vor 2 Wochen. In ein paar Wochen gibt es am Rathausplatz ein riesiges Sicherheitsfest, dort ist der ÖVSV, also der Landesverband Wien stellt dort aus. Ich nehme an, ganz Europa kennt in der Zwischenzeit das Donauinselfest. Radio, also ÖVSV in Form vom Landesverband Wien hat dort einen Stand schon, das hat Tradition, ein großes blaues Zelt. Man sucht uns schon, wo ist das blaue Zelt, dort kann man die Leute kennenlernen. Und damit gewinnen wir aus der ehemaligen CB-Funkwelt, die ja ein wenig erodiert ist. Es gibt die Prepper-Welt, wo einige Leute sagen, okay, eine Tangente wäre der Amateurfunk, sie interessieren sich dafür. Wir haben durch Meshcom jetzt einen riesen Zulauf, nämlich nicht so sehr einfach so die Beliebigkeit, wie es in den anderen Mesh-Diensten sind, sondern okay, ich weiß, wer das ist, der hat ein Rufzeichen, ich kann mit dem kommunizieren. Und Meshcom, eine Entwicklung von O1 KBC aus Österreich, die funktioniert weltweit. Wir haben damit die Möglichkeit, mit jemandem in Australien direkt.
2: Also ich finde es sehr beeindruckend. Das ist wirklich eine Erfolgsbilanz, die du da vorweisen kannst. Also das Meshcom ist natürlich eine sehr bekannte Geschichte. Was gibt es denn sonst noch für Projekte, die ihr im Moment hier forciert? Also technische Projekte, was auch immer.
3: Ja, wir haben in den Erdgeschossräumen entstehen eine Elektronik und eine mechanische Werkstätte. In der Zwischenzeit machen wir es hier oben in den Clubräumen. Es gibt in aller Kürze jetzt ein Lötseminar, also einfach zu akzeptieren, dass nicht alle Leute löten können. Mhm. Und damit ist einmal die Schwelle überschritten, sich mit Technik zu beschäftigen. Aktuelles Projekt, das wir schon im Frühjahr begonnen haben, ist ein Receive-Only Q100-Station. Ein Hardwareaufwand von 30 Euro, also wirklich nicht mehr. Also einfach, ja. Da braucht niemand Angst haben. Und man setzt sich zusammen, lötet es zusammen, schreibt die Programme dafür und freut sich, wenn man dann tatsächlich Signale am Q100 empfangen kann. Und man zeigt den Leuten, okay, es gibt zwei Stufen mit Mischern. Das heißt, im LNB ist der erste Mischer drinnen, dort komme ich runter von den 10 GHz. Noch ein Mischer, damit mein 70 Zentimeter Band kommt und ich kann dann mit einem klassischen Amateurfunkempfänger das empfangen. Damit bindet man die Leute, weil es interessant ist, weil es einfach ist. Ja? Und es hat den Kern des Amateurfunks, etwas selbst zu bauen.
2: Gibt es auch jüngere Leute, die sich auch dafür interessieren, also Studenten oder so irgendwas?
3: Ja, glücklicherweise. Wir haben eine Gruppe von etwa 20 Personen, die unter 30 ist. Die Jüngsten sind noch im Teenageralter, gerade noch. Wir haben eine Initiative, wo wir in technischen Schulen, es gibt in Österreich einen Schultyp, der heißt HTL. Das ist also die Oberstufe des Gymnasiums, aber eben mit einer technischen Ausbildung, dauert ein Jahr länger. Und wir halten dort einen Kurs in der Schule und gewinnen damit natürlich dann Schüler. Ja, die machen möglicherweise einmal am Anfang nur die Dreierlizenz, das ist die UKW-Only-Lizenz in Österreich. Und da haben wir immer wiederum die Erfahrung, dass dann natürlich einige bleiben und auch einige dann sagen, okay, jetzt habe ich ein Rufzeichen, ich möchte aber mehr machen und machen dann die Upgrades auf die jeweils höheren, auf die Vierer und die Einser, wie es in Österreich hält.
2: Also ich finde es sehr beeindruckend. Vielen Dank, Arnold, für die Erklärungen und ich wünsche dir weiterhin eine glückliche Hand bei deiner Arbeit.
3: Ja, danke schön und ich wünsche auch allen Funkamateuren weiterhin viel Spaß mit unserem Hobby.

0: Also stell dir mal kurz eine junge Frau vor, Jahrgang 2000, studierte Politikwissenschaftlerin und angehende Ökologin.
1: Okay, das klingt schon mal nach einem ziemlich vollen Terminkalender.
0: Sie interessiert sich auch total für Tattoo-Kultur, aber abends sitzt sie dann an so einem Kasten mit Antennen, dreht hochkonzentriert an irgendwelchen Reglern und versucht durch so ein atmosphärisches Rauschen hindurch jemanden in, sagen wir mal, Tokio zu erreichen.
1: Ah, wir sprechen über Amateurfunk.
0: Genau. Wir schauen uns heute nämlich das Material von dd1go.de genauer an. Und ich muss ehrlich gestehen, mein Bild vom Amateurfunk wurde dadurch komplett auf den Kopf gestellt. Bisher dachte ich da, naja, vor allem an ältere Herren, die in dunklen Kellern zwischen 1000 Kabeln sitzen.
1: Ja, dieses Klischee hält sich echt hartnäckig. Amateurfunk wirkt von außen ja oft wie so eine isolierte, etwas aus der Zeit gefallene Welt.
0: Richtig.
1: Aber Diana Fomenko, um die es heute geht, die zeigt da wirklich eine völlig andere Seite. Sie verbindet diese hochaktuellen globalen Themen wie Umweltschutz mit dieser ganz klassischen, greifbaren Funktechnik.
0: Und ihr Lebenslauf ist sowieso der Wahnsinn. Also geboren im ukrainischen Zaporizhzhia, hat sie bereits einen Bachelor und Master in Politikwissenschaften.
1: Mit Auszeichnung, oder?
0: Ja, genau, mit Auszeichnung. Und jetzt studiert sie dort auch noch Ökologie. Da frage ich mich echt, wie passt so ein super theoretischer akademischer Weg zu einem Hobby, bei dem man physisch an Knöpfen dreht und Antennen ausrichtet? Das wirkt erstmal total gegensätzlich.
1: Das wirkt im ersten Moment so, ja, aber der gemeinsame Nenner ist bei ihr diese globale Perspektive, also der Drang, Dinge wirklich von Grund auf zu verstehen.
0: Okay, wie meinst du das genau?
1: Naja, sowohl Politik als auch Ökologie, also wenn wir zum Beispiel an Klimaschutz denken, die lassen sich ja heute nicht mehr lokal isoliert betrachten.
0: Stimmt, da braucht man den großen Blick.
1: Genau, man braucht zwingend den Blick über den Tellerrand. Und diese weltweite Vernetzung, dieses direkte Gespräch mit Menschen aus völlig anderen Kulturen, das holt sie sich quasi aktiv über den Äther.
0: Die ist da auch super aktiv, habe ich gelesen. Unter dem Rufzeichen UR3QYL funkt sie im Zaporizhia-Funkclub und an einer Kollektivfunkstation.
1: UR4QWW müsste das sein, ja.
0: Richtig. Und in den Quellen taucht auch immer wieder ein Retevis-Funkgerät auf. Also nur kurz zur Einordnung für dich, das ist ein ziemlich kompaktes, modernes Handfunkgerät.
1: Was den Alltag natürlich wahnsinnig erleichtert. Aber da muss ich jetzt doch mal provozieren.
0: Schieß los. Warum der ganze Aufwand? Ich meine, jeder von uns hat ein Smartphone in der Tasche. Ein Wisch und ich bin weltweit per Video verbunden. Warum macht man sich heute noch die Mühe mit Funkgeräten?
1: Weil der Unterschied in der Mechanik und in der Intention liegt. Ein Smartphone nutzt ja eine fertige Infrastruktur, die für uns komplett unsichtbar und selbstverständlich ist.
0: Ja, man drückt einfach drauf und es funktioniert.
1: Beim Amateurfunk musst du dir diese Verbindung buchstäblich selbst erarbeiten. Du musst wissen, wie Radiowellen an der Ionosphäre abprallen zum Beispiel. Du musst das aktuelle Wetter berücksichtigen, die Sonnenwinde, die exakte Frequenz, nur um überhaupt ein einziges Signal über den Kontinent zu schicken. Es ist wirklich ein physikalisches Handwerk.
0: Das ist im Grunde so, als würde ich ein richtig aufwendiges Drei-Gänge-Menü kochen, anstatt mir einfach schnell ein Fertiggericht in die Mikrowelle zu schieben, oder?
1: Das ist ein super Vergleich, genau. Die Geduld und das Wissen, das man da investieren muss, das gibt der Verdindung ja überhaupt erst ihren Wert.
0: Diese bewusste Entschleunigung sucht sie also.
1: Und das erklärt auch ihre starke Naturverbundenheit als Ökologin oder auch ihre anderen Hobbys wie die Malerei. Sie nutzt den Funk nicht, um sich vor der Welt zu verstecken, sondern als Werkzeug.
0: Um die Welt quasi intensiv zu begreifen und Brücken zu bauen. Ja, wir haben hier also wirklich eine vielschichtige junge Frau, die scheinbare Gegensätze, also globales Denken und analoges Handwerk, völlig mühelos vereint. Und um das Bild abzurunden, wenn sie nicht gerade Funkverbindungen aufbaut oder sich für die Ökologie einsetzt, teilt sie ihren Alltag mit ihrer Katze Panda und den Hunden Sky und Ray.
1: Ja, das macht sie total sympathisch. Am Ende des Originaltextes gibt es auch noch so ein schönes Detail, das diese familiäre Seite vom Hobby unterstreicht.
0: Ah, du meinst diese kryptische Verabschiedung?

0: Für dich, wenn du uns gerade zuhörst.
1: Da bin ich jetzt gespannt.
0: Wenn eine so junge Generation alte Kommunikationstechnologien wie den Funk völlig neu für sich entdeckt, um abseits dieser ganzen schnellen Smartphone-Welt wieder echte Verbundenheit zu spüren, welche scheinbar veraltete Technologie in deinem eigenen Leben könnte heute vielleicht eine völlig neue, tiefere Bedeutung für dich bekommen?

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1: Hallo liebe DX-Freunde und Funkamateure. Sagt Ihnen der Name Rias Berlin noch was? Die Älteren unter uns werden sich sicherlich noch an diesen legendären Sender erinnern. Allen, die nach 1993 geboren wurden, wird diese Bezeichnung wohl nichts mehr sagen, vermute ich mal. RIAS war die Abkürzung für Rundfunk im amerikanischen Sektor und ein Radiosender, der in West-Berlin stationiert war. Er feierte in diesen Tagen sein 80-jähriges Gründungsdatum, deshalb möchte ich heute in diesem Beitrag an sein Erbe erinnern, denn seit mehr als 30 Jahren existiert er nicht mehr. RIAS ist ein ganz besonderer Teil der Rundfunkgeschichte. Wie kaum ein anderer Sender hat er Generationen von Hörerinnen und Hörern in Ost und West geprägt. Los ging's bereits kurz nach dem Zweiten Weltkrieg. Am 7. Februar 1946 nahm der Drahtfunk im amerikanischen Sektor oder abgekürzt DIAS seinen Betrieb auf. Dieser war über 500 Drahtfunk- und 1000 Telefonanschlüsse zu empfangen und sendete zwischen 17 und 24 Uhr. Der Drahtfunk war in der Frühzeit des Rundfunks ein gängiger Verbreitungsweg, denn vor allem in Großstädten konnte man so die vorhandenen Telefonanschlüsse doppelt nutzen und war von atmosphärischen Störungen unabhängig. Betrieben und finanziert wurde der DIAS von der amerikanischen Militärregierung in Deutschland, da sich die vier Besatzungsmächte in Berlin auf keinen gemeinsamen Sender einigen konnten. Wenige Monate später, am 5. September 1946, stellte der DIAS auf drahtlos

0: Ausstrahlung per Mittelwelle um und wurde so zum Rundfunk im amerikanischen Sektor, eben dem RIAS. RIAS Berlin war aber auch nicht viel besser als die entsprechenden Sender in der DDR, da er eben westliche Propaganda betrieb statt östlicher. Berühmt-berüchtigt waren die Flachwitze während der Hitparaden wie etwa folgender. Was ist der Unterschied zwischen der DDR und Pornografie? Keiner. In der DDR gibt es nichts außer nackten Regalen. Nun ja, kann sich jeder seinen Teil dazu denken, ob das so geistreich war. Aber der RIAS sollte im aufkommenden Kalten Krieg eine ganz besondere Bedeutung erlangen. Er wurde zur freien Stimme der freien Welt. Das spiegelte sich sogar in den Programmansagen wider.
1: Hier ist RIAS Berlin. Eine freie Stimme der freien Welt.
0: Sendungen wie Berlin spricht zur Zone wendeten sich ab 1949 speziell an die Hörerinnen und Hörer im Osten Deutschlands. Die DDR-Regierung reagierte darauf mit propagandistischen Hetzkampagnen gegen den RIAS und Maßnahmen gegen die Hörerinnen und Hörer. Mit Störsendern sollte der Empfang in der DDR beeinträchtigt werden, der Erfolg war aber eher mäßig. Während der Berliner Blockade 1948-49 informierte der RIAS über die Luftbrücke und die aktuelle Lage in der Stadt. Berühmt geworden ist die bewegende Rede des damaligen Berliner Bürgermeisters Ernst Reuter, der sich an die Weltöffentlichkeit wandte. Gesendet wurde sie über den RIAS.
2: Ihr Völker in Amerika, in England, in Frankreich, in Italien, schaut auf diese Stadt und erkennt, dass ihr diese Stadt und dieses Volk nicht preisgeben dürft, nicht preisgeben könnt.
0: Da Stromsperren den Radioempfang zeitweise unmöglich machten, kamen auch Lautsprecherwagen zum Einsatz. Im Juli 1948 bezog der RIAS sein Funkhaus an der Kufsteiner Straße, dem heutigen Hans-Rosenthal-Platz. Eine besondere Rolle spielte der RIAS auch während des Volksaufstands am 17. Juni 1953. Der Sender berichtete über die Streiks und Forderungen in der DDR. Legendär ist folgende Live-Reportage des RIAS vom 17. Juni 1953. Wenn man sie hört, dann laufen einem noch heute kalte Schauer über den Rücken.
3: Schwere sowjetische Panzer haben soeben die Leipziger Straße besetzt und rollen weiter vor. Wir müssen ebenfalls zurückgehen und jetzt hinter einem Wagen Deckung nehmen. Und wir hören, wie die Kugeln an uns vorbeipeitschen. Sie gehen also nicht etwa in die Luft. Die Demonstranten fliehen wieder zurück in den Westsektor.
0: Am 1. November 1953 startete RIAS 2. Durch zeitversetzte Wiederholungen auf anderen Frequenzen sollte diesem zweiten Programm unter anderem den Störungen des Empfangs entgegengewirkt werden. Für ganz Berlin und die DDR wurde der RIAS zu einem der wichtigsten Informationsquellen. Bekannt war der Sender auch für seine reinen Wortveranstaltungen wie Lesungen und Diskussionen. So ergänzten öffentliche Debatten mit politischem Hintergrund das Radioprogramm, die über Politik informierten und freie Meinungsbildung unterstützten. Auch organisierte der RIAS regelmäßig Lesungen und Buchpremieren in der Akademie der Künste, im Auditorium Maximum der Freien Universität und im großen Saal der jüdischen Gemeinde in der Fasanenstraße. Neben Information stand auch die Musik im Mittelpunkt des RIAS-Programms. Schon früh gründete der Sender daher eigene Klangkörper. Das RIAS-Symphonieorchester, den RIAS-Kammerchor, das RIAS-Jugendorchester und das RIAS-Tanzorchester, von denen die ersten beiden genannten bis heute existieren. Das RIAS-Symphonieorchester stellte Walter Sieber, Leiter der Hauptabteilung Musik des RIAS, bereits im November 1946 zusammen. Er wurde schnell zu einem Stützpfeiler des Berliner Musiklebens. 1956 ging es einen Produktionsvertrag mit dem SFB ein und trug fortan den Namen Radio-Symphonieorchester. Nach der deutschen Wiedervereinigung existiert das Ensemble unter dem Namen Deutsches Symphonieorchester weiter. Zum musikalischen Programm zählte auch die traditionsreiche Konzertreihe Rias stellt vor, die im November 1959 ihren Anfang fand. Junge, begabte Musikerinnen und Musiker erhielten hier die Chance, vor einem großen Publikum zu spielen. Perfekt für den Karrierestart. Seit der Gründung des Deutschlandradios 1994 wird die Konzertreihe als Debüt für Deutschlandradio weitergeführt. Bis heute. Besonders nach dem Krieg und der überstandenen Blockade war das Bedürfnis nach Unterhaltung bei den Berlinerinnen und Berlinern groß. Der RIAS bot daher eine Reihe äußerst erfolgreicher öffentlichen Veranstaltungen an, die von Zehntausenden Menschen besucht wurden. In den ersten 25 Jahren seines Betriebs verzeichnete der Sender bei insgesamt 1600 Darbietungen rund 3 Millionen Gäste. Häufig dienten die Einnahmen aus den Veranstaltungen wohltätigen Zwecken. Zum Unterhaltungsprogramm zählten Satire- und Kabarettsendungen, Sport- und Großveranstaltungen sowie Rateshows. Mit dem Bereich Unterhaltung und Ratesendungen des RIAS ist untrennbar der Name Hans Rosenthal verbunden. Er kam 1946 zum Sender und wurde 1970 Leiter der Unterhaltungsabteilung. Seine Rateshows, die Rückblende und Wer fragt, gewinnt, machten ihn bekannt. Wie auch das 1964 gestartete klingende Sonntagsrätsel entwickelten sich zu Publikumsrennern. Die Quizshow Wer fragt, gewinnt, Allein gegen alle und Spaß muss sein wurden auch als öffentliche Veranstaltungen vor Publikum gegeben. In den 1980ern richtete sich RIAS 2 verstärkt an ein jüngeres Publikum. 1985 wurde das Programm als moderne Jugendwelle neu ausgerichtet. Aktuelle Popmusik und ein lockerer Moderationsstil prägten das Programm, das junge Hörerinnen und Hörer in Ost und West gut fanden. Beispielgefällig? Ein Schnipsel aus den 70er Jahren von Lord Knut.
4: Die Zeit fliegt schneller als der Schall. Ja, woran liegt das? Ich glaube, mit Arbeit ist es so auf Erden, sie kann sehr leicht zum Laster werden. Du kennst die Blumen nicht, die duften, du kennst nur Arbeiten und Schuften. So gehen sie hin, die schönen Jahre, bis endlich liegst du auf der Bahre. Und hinter dir, da grinst der Tod, kaputt geackert, du Idiot.

Mit dem Fall der Berliner Mauer am 9. November 1989 änderten sich auch die politischen Rahmenbedingungen für den RIAS. Reporter des Senders berichteten live von den geöffneten Grenzen. Am 31. Dezember 1993 stellte der RIAS seinen Sendebetrieb ein. Gemeinsam mit dem Kölner Deutschlandfunk und dem Deutschlandsender Kultur aus Ost-Berlin ging er im neuen Deutschlandradio auf, das am 1. Januar 1994 seinen Sendebetrieb aufnahm. Das ehemalige RIAS Funkhaus am Hans-Rosenthal-Platz ist heute Sitz von Deutschlandfunk Kultur. Der RIAS-Schriftzug auf dem Dach des Gebäudes steht unter Denkmalschutz. Was bleibt, ist die Erinnerung an einen ganz besonderen Sender. Er würde im September dieses Jahres seinen 80. Geburtstag feiern, wenn er nicht vor 33 Jahren abgewickelt worden wäre. Wenn jetzt vor allem den ehemaligen Hörerinnen und Hörern des RIAS der nächste Titel seltsam bekannt vorkommt, Happy Days von Billy Vaughan war die Erkennungsmelodie der legendären samstäglichen Musiksendung Hits a Go Go. Friedrich Martin Kunze, besser bekannt als Lord Knut, moderierte diese und andere Sendungen von 1968 bis 1985. Er war geradezu eine Institution. Eine kleine Erinnerung an ihn. Bis zum nächsten Mal, Eva Maria, die G9 MFG.

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1: Auch im Monat Oktober wird es den DX-Jägern nicht langweilig, denn eine ganze Reihe von Großcontesten steht an und belebt die Amateurfunkbänder. Und das zu den besten Ausbreitungsbedingungen, die der Jahresverlauf aufzuweisen hat. Und eine Übersicht über das herrschende Funkwetter für die DX-Jagd gibt es an dieser Stelle wieder von unserem Spezialisten Christian Reiber, Delta Lima 8 Mike, Delta Whisky vom HF-Referat des DARC.
2: Ja, der Herbst ist eine gute Jahreszeit für die Kurzwelle, wenn die sommerliche Dämpfung zurückgeht und die höchste nutzbare Frequenz anzusteigen beginnt. Sie liegt aktuell während des Tages recht stabil für die Ost-West-Richtung bei 25 MHz und macht gelegentlich einen Ausflug Richtung 10 Meter Band. Nach Süden geht es besser. Mit 10 Meter Ausbreitung nach Afrika und Südamerika kann man in der zweiten Tageshälfte recht sicher rechnen. Jetzt wäre halt noch etwas mehr Sonnenaktivität recht. Vor einem Jahr lag der 90-Tages-Durchschnitt des Solanflux noch bei 150 Einheiten. Inzwischen sind wir unter 120 und die niedrigen Werte der letzten 6 Wochen lassen ihn noch weiter absinken. Die letzte Woche ist ein gutes Beispiel. Die zunächst etwas aufgeflammte Aktivität ist weggebröckelt. Auf der Sonne sahen wir Mitte der Woche gerade noch 2 aktive Regionen und die waren alles andere als imponierend. Den vorläufigen Tiefpunkt markierte der letzte Dienstag mit einem Flux von 92 Einheiten und das reicht halt nicht mehr für ein dauerhaftes Öffnen der oberen Bänder. Im Erdmagnetfeld war am letzten Wochenende das auf der Sonne durchziehende koronale Loch gut erkennbar. Montag war es dann wieder ruhig, Dienstag und Mittwoch sogar sehr ruhig. Am Freitag haben dann ein koronaler Masseauswurf und ein koronales Loch Unruhe gestiftet. Dieses koronale Loch begleitet uns leider noch über das Wochenende. Dann wird es wieder ruhiger. Allerdings sind noch einige weitere, kleinere koronale Löcher sichtbar, die dann unter der Woche erneut für Unruhe sorgen können, allerdings keinen Magnetsturm. Dazwischen sollten die polaren Pfade trotzdem gut nutzbar sein, das ist vor allem für die Lowbands eine gute Nachricht. Die Nacht ist ja inzwischen wieder länger als der Tag und eine ruhige Magnetik ist das Futter fürs DX auf 80 und 160 Meter. Ein paar kleinere und eine größere Fleckengruppe tauchen über das Wochenende nach und nach am östlichen Sonnenrand auf. Sie lassen auf einen zaghaften Aufwärtstrend bei der Sonnenaktivität hoffen. Zwischen 90 und 120 Einheiten sind dem Solanflux in den nächsten Tagen zuzutrauen. Das 15-Meter-Band öffnet stabil und zuverlässig zwischen etwa 7 und 18 Uhr UTC. Darüber klappt es wie gesagt immer wieder, vor allem in südliche Richtungen, aber eben noch nicht dauerhaft. Aber jeder Zähler mehr beim Solanflux hilft da weiter. In der Nacht bleibt die Muff mit 10 bis 12 MHz noch hoch genug für das 30-Meter-Band. Das wird allerdings nicht mehr lange so gehen und dann wird 40 Meter über den Winter das höchste Nachtband sein. Wir werden also nächste Woche von 20 bis 15 Meter recht solide Bedingungen vorfinden und jede Öffnung von 12 und 10 Meter ist dann eine gern genommene Dreingabe. Good DX!

Das war's nun für heute. Wir sind leider schon wieder am Ende von Radio DARC angelangt. 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Wir hoffen, die Sendung hat Spaß gemacht. Wenn ja, sagen Sie es doch einfach weiter. Wenn Sie wollen, hören wir uns nächste Woche wieder. Gleiche Zeit, gleiche Frequenz. 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Auf Wiederhören. Moin, tschüss, servus und 73, gut DX. Bis zum nächsten Mal.

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1: Oh. Aktuelles aus Peru, Argentinien.

0: das falsche, habe ich ein falsches Einser. Ich glaube, ich kenne mich aus.
1: Passt.
0: Ich glaube,
1: das ist eher Harmonix.
0: Ich habe eine falsche Musik als Einser reingeben.
1: Ach so.
0: Mein Fehler.
1: Kein Problem, aber der Mikro ist noch an. Liebe Zuhörerinnen und Zuhörer.
0: Liebe Zuhörerinnen und Zuhörer, das war ein technisches Problem, aber die Hilfe steht neben mir. Entschuldigt vielmals, danke dir. Danke. Danke. Also, liebe Radio Helsinki-Hörerinnen, Entschuldigung für den Fauxpas. Grüß Gott und einen schönen Nachmittag. Wir sind wieder auf Radio Helsinki, Freies Radio Graz, 92,6 MHz. Ich bin die Christine und wir berichten über die Zapatistinnen und Zapatisten in Mexiko. Aktuelles aus Mexiko, Brasilien, Kuba, Peru, Argentinien, Kolumbien und Venezuela und den anderen lateinamerikanischen Ländern. Zum einen, was dort geschieht und zum anderen, wie die Latinoamerikaner die Europäerinnen sehen. Aber auch andere indigene Völker, die unterdrückt werden, interessieren uns. Dazu gehört unter anderem das palästinensische Volk. Indigene Menschen, die unter einem furchtbaren Ausrottungskrieg leiden, wie wir das aus der Kolonialgeschichte seit Jahrhunderten kennen. Nach mehr als 2 Jahren Genozid kam es zu einem sogenannten Waffenstillstand, der diesen Namen aber nicht verdient. Das Morden geht weiter, nur langsamer, unauffälliger und die Aufmerksamkeit der Welt wendet sich anderen Schauplätzen zu. Nicht so bei den Zapatistinnen. Immer und immer wieder reden und schreiben sie von Palästina gegen Kolonisierung, indem sie ihre Analyse treu bleiben, die besagt: Kapitalismus ist Krieg, zuerst verdient er mit Zerstören, Vertreiben und Entvölkern und dann geht das Geschäft mit dem Wiederaufbau und der Reorganisation des Territoriums durch koloniale und gewalttätige Besiedlung weiter. Aber dem halten die Zapatistinnen den Kampf für das Leben, getreu ihrem Motto Rebellion und Widerstand entgegen. Bevor wir heute zu Chiapas und zur EZLN kommen, möchte ich unsere Besucherin zu Wort kommen lassen, Eva Argentina. Bitte, Eva, stell dich am besten gleich selber vor.
2: Ja, gerne. Ja, vielen Dank überhaupt, dass du mich eingeladen hast, liebe Christina. Ich freue mich sehr. Ich bin die Grazer Sängerin Eva Schilder mit dem Künstlernamen Eva Argentina. Dies dadurch, da ich schon 4 Jahre inzwischen in Argentinien verbracht habe. Ich war in der Steiermark Pionierin des Spanischunterrichts, habe die AG der Spanischlehrer gegründet und meine Abschlussarbeit über Unterricht in indigener Sprache in Peru geschrieben. Also das Interesse für die Kulturen Südamerikas war der Leitfaden meines Studiums, der Hispanistik und Anglistik auch. Also ich habe auch in Schottland unterrichtet während des Studiums und habe von meiner Kindheit an versucht, Menschen und Kulturen zu verbinden. Also schon immer viel gesungen natürlich, im Konservatorium Klavier studiert, bei Grazamba 2 Jahre Zurdo getrommelt, bei Ascantica mitgesungen und seit 16 Jahren bin ich eben die Sängerin Eva Argentina. Als ich 50 war, bin ich ein halbes Jahr durch Südamerika mit Rucksack getrampt. Meine Fixstationen waren soziale Projekte, die ich dann zum Teil in Österreich bei meinen Konzerten unterstützt und vorgestellt habe mit PowerPoint-Präsentationen und genau Unterstützung des Grazer Publikums. Inzwischen habe ich 7 CDs produziert, bin ziemlich bekannt in Argentinien, Uruguay, werde in mehr als 80 Ländern der Welt gespielt und singe in 11 Sprachen. Also ich kann natürlich nicht 11 Sprachen sprechen, aber durch die Friedenslieder zum Beispiel auf Hebräisch, auf Maori, in Argentinien singe ich auch im galizischen Chor, also Galizisch ist eine Sprache Spaniens. Und ja, so ist es zusammengekommen. Der Name meines Projekts ist Umarmung der Kulturen, Abrazo las Culturas, Embracing Cultures. Und heute möchte ich euch total gern einladen für unser Konzert am Freitag, diesen Freitag, dem 9.10. um 19 Uhr auf der Murinsel. Indoors, natürlich. Aber wir machen es immer indoors, nachdem ich einmal beim ersten Konzert fast kollabiert bin im Juli, als wir draußen uns vorgestellt hatten. Meine Gruppe heißt Eva Argentina y Amigos und mit dabei sind meine Tochter mit ihrer wunderschönen Stimme, Miriam Hope, Manuel Waldner, der Vizedirektor Musikschule aus Leibniz, Sebastian Groß, der auch in Leibniz groß geworden ist, maturiert hat und inzwischen in Graz schon lang lebt, bei den Latin Hearts auch mitspielt. Die Anna Flicker ist unsere junge Freundin, auch mit einer tollen Stimme, die mit 12 Jahren die einzige Österreicherin war beim Theaterstück über die Flucht von unseren Freunden, die wir auch unterstützen, die aus Afghanistan, Iran geflüchtet sind. Genau, es gibt auch 2 Tanzeinlagen, wie meist bei unseren Konzerten. Kalitos, als in Graz, so vielen bekannt, und seine Frau Gerti werden Salsa, Swing vorstellen. Ein wunderschöne akrobatische Nummer am Ende. Und ich tanze auch beim Fritz Sommer mit, bei den Kreistänzen. Und Fritz hat extra eine Choreografie für ein andinisches Thema für das Publikum konzipiert. Also ihr seid herzlich eingeladen zu kommen und mitzutanzen, mitzuswingen. Das Programm umfasst Friedenslieder, andinische Musik, Milonga, Musik aus dem Flussland, Musica de Entre Rios, Candombe ist African-rooted aus Uruguay, Latin Rock, Oye Como Va, und vieles mehr. Ja, Eintritt, ein Wertschätzungsbeitrag in Anbetracht der Organisation und künstlerischen Leistung. Wir freuen uns sehr. Und falls ihr kommen, dass ihr schon wisst, dass ihr kommen könnt, bitte bei mir anmelden. Meine Telefonnummer ist 0650 45 23 342. Das steht auf allen Flyers und Posters drauf, die ich seit 5 Wochen aufhänge, die ich immer wieder aufhängen muss, weil sie runtergerissen werden, überklebt werden und so weiter. Also es ist einiges an Vorbereitung. Und ja, das Ganze wird mit viel Liebe getragen von mir und unserer Gruppe. Dankeschön für euer Interesse. Ihr könnt auch schon mal auf YouTube unsere Musik hören. Es gibt 82 Videos. Eva Argentina Schilder. Und die genaue Beschreibung auch des Konzerts ist auf meiner Seite auf Facebook Eva Argentina Graz zu finden. Vielen Dank und ja, einen schönen Nachmittag noch mit der Christine. Ich übergebe.
0: Danke, Eva, für diese nette Einladung. Ich möchte jetzt deine Musik spielen, liebe Eva. Und kannst du uns gleich das erste Stück vorstellen, das wir jetzt hören werden?
2: Ja, gern. Das erste Stück befindet sich auf meiner 6. CD, die heißt Mi Tierra, Mi Rio. Das Titelbild ist auf der Mur, an der Mur aufgenommen, wo es eine kleine Halbinsel gibt. Und die Musik ist aber Folklore, Tango, Eigenkomposition von Argentinien und Uruguay. Das erste Thema ist in der Sprache des indigenen Volkes der Mapuche. Und dieses Thema heißt eben La Arenosa. Das hat 2 Bedeutungen. La Arena ist der Sand, aber im Nordwesten von Argentinien ist das diese rotbraune, fruchtige, fruchtbare Erde. Also La Arena, die eben so wie in Misiones auch sehr fruchtbar ist. Und es ist auch eine Frau von dieser Gegend. Und es beschreibt die Weinernte und dass die Legenden der wie sagt man, de los Duendes, die Mythen und Legenden mit einfließen. Genau. Mhm. Ich habe es aufgenommen in Mar de Plata, das ist meine Wiege des der Folklore und des Tangos, mit meinem Mentor Osvaldo Bonos, der nächsten Juni zum dritten Mal wieder nach Graz kommt und ein Genie ist und Bescheidenheit und Genialität in einer Person verbindet.
0: La Arenosa.

So, danke Eva. Wie wir bereits bei unseren letzten Sendungen berichteten, haben die Zapatistinnen in diesem Jahr eine große Anzahl von Veranstaltungen organisiert, an denen wir leider nicht persönlich teilnehmen konnten, die aber zum größten Teil aufgenommen wurden. Das heißt, wir konnten das Nachsehen und Nachhören, wir können das Nachsehen und Nachhören leider nicht immer nachlesen. Denn ein geschriebener Text ist leichter zu übersetzen als ein gesprochener. Und zwar waren das folgende Treffen in diesem Jahr: Resignate u organisate, resignieren oder sich organisieren. Das fand vom 2. bis 4. April in San Cristobal statt. Guerra contra la humanidad, las poblaciones, la naturaleza y las diferencias bajo asedio. Krieg gegen die Menschheit, die Völker, die Natur und die Unterschiede unter Belagerungszustand. Das war vom 20. bis 25. Juli, auch in San Cristobal. Und dann Encuentros de Arte y Resistencia y Rebeldía, Resignarte o Organizarte, das Treffen von Kunst, Widerstand und Rebellion, resignieren oder sich organisieren, im August 2026 im Caracol Morelia und in San Cristobal. Wie uns auch bereits bekannt ist, werden die Zapatistas dieses Jahr ihre Erinnerungsfeier an die Erhebung im Jahr 1994 nicht in Chiapas begehen, sondern in Mexico City. Das ist ihre zweite Reise für das Leben nach der Europareise im Jahr 2021. Zur Vorbereitung fand am 3. Oktober in San Cristobal ein Treffen statt. Es war ein hybrides Treffen, also die Teilnahme war online oder in Präsenz möglich. Bei diesem langen Treffen haben verschiedene Gruppen und Comunidades ihre konkreten Pläne vorgestellt für die Reise der 1509 Zapatistinnen. Das Quartier ist bereitgestellt in der Casa del Pueblo Samir Flores. Fragen wurden gestellt, also eine umfangreiche und sorgfältige Vorbereitung für diese Reise. Der Kapitän hielt eine lange Rede. Die Rede vom Subkommandanten Moises erklärt den Grund oder den wichtigsten Grund ihrer Reise, und diese Rede möchten wir heute mit euch teilen. Nachzulesen und nachzuhören, wie immer auf Enlace Zapatista, EZLN.org, MX unter Transmisión en vivo, Palabras de la Comisión Sexta, el 3 de octubre, Palabras del Subcomandante Insurgente Moises. Auf Spanisch und auf Deutsch. Ich glaube, wir werden mit der deutschen Version beginnen, denn ob für beide Versionen Zeit bleibt, weiß ich jetzt noch nicht, aber lasst uns mit einem anderen Lied von der Eva Argentina fortsetzen, nämlich hören wir jetzt Chororó.

Wunderschön, deine Lieder, liebe Eva. Tesoro. Einsamkeit. Sehr schön. So, wie gesagt, wir setzen jetzt fort mit dem Kommuniqué vom Subkommandant Insurgente Moises, beginnend mit Deutsch. Und wenn dann noch genügend Zeit bleibt, bringen wir noch die spanische Version. Auf Deutsch heißt es also folgendermaßen: Worte des Subkommandanten Insurgente Moises beim Meeting am 3. Oktober 2026 um 11 Uhr in San Cristóbal de las Casas. Das Hauptziel der Reise, das ist das Treffen, Umarmen der Sucherinnen. Es ist wichtig, dass das verstanden wird. Ganz klar. Denn wir werden kein Meeting oder Aktivität mit den Buscadores, den Sucherinnen, wegen einer anderen Sache stornieren. Seit vielen Jahren warten wir darauf, sie zu treffen. Also das Wichtigste oder die Priorität unseres Programmes sind die Treffen, Meetings und Aktivitäten mit den Buscadores an den Tagen und zu den Zeiten, die sie vorschlagen. Alle anderen Vorschläge für Aktivitäten können nur dann stattfinden, wenn es keine solche mit den Buscadores gibt. Sogar die Erinnerungsfeier des Jahrestages unserer Erhebung werden wir von unserer Umarmung der Buscadores abhängig machen. Das Geld für die Reisebusse der Delegation ist schon vorhanden. Dank der Unterstützung von Europa Insumissa, des widerständigen Europas. Anlässlich der Reise für das Leben Kapitel Europa gab es Spenden. Damals wurde nicht das ganze Geld verbraucht. Diese Companeros haben uns schon vor längerer Zeit gesagt, dass dieses Geld den Zapatistas gehört. Aber wir sagen es ganz klar, es ist ein Ergebnis ihrer Arbeit, ihrer Anstrengungen und Mühen, und wir anerkennen dankend diese bedingungslose Solidarität. Wir hoffen, dass dieses Beispiel sich in den folgenden Kapiteln der Reise für das Leben wiederholen möge. Das heißt, dass jeder Abschnitt die Durchführung des nächsten unterstützt. Hier anerkennen wir die selbstlose Arbeit aller Personen, Gruppen, Kollektive, Organisationen und Bewegungen des Europa von unten und links. Ebenso wichtig waren die Arbeit und Unterstützung des Kollektiv der Sexta Mexico und von Mujeres y la Sexta, welche die Autobusse organisierten. Danke, Companeras, Companeros y Companeroas. Die Buscadores werden wir über ihre Unterstützung wissen lassen. Somit wird jetzt jegliche ökonomische Zuwendung für den Transport aller Gruppen, Kollektive und Organisationen nach Mexiko-Stadt verwendet werden. An den Daten, welche diese Gruppen selbst auswählen, zwischen Anfang Dezember 2026 bis zur ersten Jännerwoche 2027. Sollte es Drohungen und ein gefährliches Szenario geben, soll deren An- und Abreise per Flugzeug erfolgen, damit sie keiner Gefahr ausgesetzt sind auf dem Landweg, wo es immer gefährlicher ist. Wir stehen schlecht vor euch da. Wir werden nämlich nicht 1111 sein, sondern bis jetzt sind wir schon 1509. Hinzu kommen jene, die sich im letzten Moment ermelden. Aber für die Leute vom Freibar haben wir noch Platz, wenn sie uns begleiten wollen. Unser zweites Ziel ist es, uns mit Gruppen, Kollektiven, Bewegungen oder Organisationen der Sexta zu treffen, damit wir gemeinsam en commun, also gemeinschaftlich planen, was es für Möglichkeiten gibt für die zweite Etappe der Reise für das Leben Kapitel Europa. Kapitel Mexiko. Kapitel Mexiko natürlich. Das ist, wenn wir euch anhören werden, wer ihr seid und was ihr macht, und wir werden euch erzählen, wer wir sind
und was wir machen, also im Kommun. Wenn es Zeit und Möglichkeiten gibt, können wir uns an andere Orte in der Nähe von Mexiko-Stadt begeben. Aber nur, wenn es möglich ist und wenn wir eingeladen werden. Bisher haben wir Einladungen aus Oaxaca und Querétaro erhalten. Und Puebla ist noch offen. Wenn andere Orte möglich sind, muss das organisiert und vorgeschlagen werden. Die Compañeras aus Oaxaca begannen mit den Vorbereitungen, als wir das erste Mal unsere Reise nach Mexico City ankündigten. Unterkunft und Verpflegung für einen Teil der zapatistischen Delegation haben sie bereits organisiert. Wir sind in Equipos, also Gruppen oder Teams organisiert und können alles, was im Valle de México geplant ist, abdecken und dort präsent sein in diesen nahegelegenen Geografien. Das heißt, wir können gleichzeitig verschiedene Orte besuchen und verschiedene Themen abdecken. Es werden mehr als 300 Teatristas mit 3 Theaterstücken dabei sein. Bichos, Aguitas und El Común, das Gemeinschaftliche und der Tag danach. Wenn jemand die Aufführungen vorstellen möchte, an einem passenden Ort und sich um den Transport dorthin kümmert, denn das ist ja meist ein Problem in Mexiko-Stadt, dann kommen wir gern. Der Tag der Abreise vom Sidesi ist Sonntag, der 29. November am Morgen. Je nachdem, welche Zeit die Brüder Chauffeurologos vorschlagen, also die Chauffeure vorschlagen, von den mehr als 31 Autobussen, die wir benötigen werden. Wir haben diesen Tag gewählt, falls uns jemand aus Mexiko-Stadt oder aus anderen Orten, die von Chiapas weit weg liegen, uns auf der Reise begleiten möchten und damit das nicht an ihrem Arbeitstag geschieht. Wir haben vor, dass die Rückreise am Sonntag, den 10. Jänner, erfolgen wird, aber das ist noch nicht genau festgelegt. Die Orte, an die sich die Buscadoras wegen der Teilnahme wenden müssen, um ihre Aktivitäten vorzuschlagen, sowie Spenden für den Transport der Buscadoras sind ja bereits bekannt, nämlich Freibar, Rua und das Konto von Diego Laura. Die operative Basis der Delegation, das heißt ihre Unterkunft und das Treffpunkt, also Meeting Point, ist die Casa de los Pueblos Samir Flores Soberanes, unserer Compañeros, der Comunidad Otomi in Mexiko-Stadt. Vorsicht ist geboten. Nachdem bereits der betrügerische Wahlprozess 2027 begonnen hat, bei dem eine Gruppe von Kriminellen sich um die politische Macht mit einer anderen Gruppe von Kriminellen streitet, ist es wahrscheinlich, dass eine oder einer dieser Schwindler und Schwindlerinnen versuchen wird, aus dem Leid, dem Kampf und der Standhaftigkeit der Buscadoras und dem Treffen mit ihnen einen Vorteil für sich herauszuschlagen. Oder dass den Medien ein Schweigegebot auferlegt wird und die hohe Regierung ihre lächerliche Litanei vom Zaun lassen wird, die da lautet: Konservative oder Rechte oder ausländische Kräfte möchten die unfehlbare Quarta D destabilisieren. Achtsamkeit ist also geboten. Wir müssen den Buscadoras garantieren, dass ihr Schmerz und ihre heroischen Anstrengungen für nichts missbraucht werden, was nicht sie selber freiwillig und ohne Zwang entschieden haben. An die nationale Sexta gerichtet: Wenn wir nicht erlauben, dass die Wahlwerbekräfte unseren Besuch missbrauchen, um eure Arbeit zu beschmutzen, so erlauben wir auch nicht, dass dieser Besuch von Personen, Gruppen, Kollektiven, Organisationen und Bewegungen der Sexta National und international missbraucht wird,
um ihre eigene politische oder soziale Agenda zu befördern. Wenn es etwas gibt, was wir als Sechster in Mexiko machen müssen, dann ist es, die Buscadoras um Entschuldigung bitten für das Wenige oder das Nichts, das wir in all diesen Jahren getan haben, in denen sie ihren Schmerz auf ihren Schultern trugen. Und derweil sind einiger der Sechster gerannt und haben sich in Regierungsposten geflüchtet. Damit haben sie sich in Komplizen dieses Staatsverbrechens verwandelt. Denn das ist es, ein Staatsverbrechen, das gewaltsame Verschwinden machen und die Ermordung von Unschuldigen. Deren Radikalität, also die da gerannt sind, und Unbeugsamkeit dauerte gerade so lange, wie es dauert, um auf die Einkommensempfängerliste der Regierung zu kommen. Wieder andere Personen der Sechster, obwohl sie sich als unten und links bezeichnen, machten ihre eigene Nabelbeschau und hielten sich selber zu sehr revolutionär, um die Hand an jene auszustrecken, die in ihrer eigenen Geografie leben, kämpfen und sterben. Aber stattdessen strecken sie ihre Hand jenen hin, die weit weg sind, in den Bergen des Südostens von Mexiko oder in Palästina. Dadurch haben sie eine politische Position in eine Pose für den lokalen oder familiären Konsum verdreht. Aber es gibt auch jene, die verstanden, dass Unten- und Linkssein nicht bedeutet, eine Solidaritätsgruppe oder Unterstützungskomitee für die zapatistischen Völker zu sein, sondern ein stets andauernder Kompromiss im Kampf gegen das System und die Unterstützung aller Kämpfe, die gegen die unzähligen Köpfe der kapitalistischen Hydra widerstehen und rebellieren. Jeder und jede nach seiner, ihrer Art und Weise, seiner Geografie und Kalender. So haben wir es immer und immer wieder gesagt und so leben wir, die wir Zapatistas sind. Alle jene, die sich selbst als radikale oder nicht so radikale Revolutionäre bezeichnen, müssen zumindest genug Scham und Würde haben, um anzuerkennen, dass dieser Albtraum auch zum Teil in unserer Verantwortung liegt. Wir alle haben unsere eigenen Albträume zu tragen, unseren eigenen Schmerz, wir haben unsere eigenen Schwierigkeiten und Hindernisse. Aber das erlaubt uns nicht, taube Ohren zu haben für das Weinen, Schreien und die Forderungen jener, welche einen Teil ihres Lebens eingebüßt haben, weil eine nahestehende Person fehlt, abgängig ist. Und noch dazu, ohne zu wissen, ob diese Person noch lebt. Obwohl wir wissen, dass das kapitalistische System in seiner Grausamkeit keine Grenzen kennt, können wir uns keinen größeren Schmerz und keine größere Beklemmung vorstellen, als Tag für Tag die Rückkehr, das Auftauchen

Nichtgeschlechts, die alltäglichen Ungerechtigkeiten, denen gewöhnliche Menschen ausgesetzt sind, die Popularität oder deren Fehlen von edlen Anliegen in der nahen oder fernen Geografie und daraus resultierend die unbestreitbare Notwendigkeit der Solidarität mit dem palästinensischen Volk oder dem kubanischen Volk oder mit dem Volk, welches gerade jetzt vom Mandon, also von den Mächtigen, bedroht wird. Oder das Leid und die Qual der politischen Klasse, die immer wieder die gleiche Leier von der Straflosigkeit der Korruption ihrer Vorgänger wiederholt. Nichts davon reicht auch nur annähernd an den Schmerz der Buscadoras heran. Und nur wenige, sehr wenige können sich mit ihrem Einsatz, ihrem Kampf, ihrer Hingabe und ihrer Beharrlichkeit vergleichen. Wir müssen etwas tun und nicht nur die längst überfällige Umarmung anbieten, die im Wesentlichen ein Ausdruck von Dankbarkeit und eine Entschuldigung an die Sucherinnen ist. Wir müssen mehr tun. Zumindest müssen wir ihnen zeigen, dass wir an ihrer Seite stehen und auf ihrer Seite sind. Was zwar nicht dasselbe ist, aber gleichwertig. Jeder von uns sollte entsprechend seinem Zeitplan, seinem Wohnort, seinen Möglichkeiten und seinen Grenzen einen Weg finden, um sicherzustellen, dass dies nicht nur ein vorübergehendes Ereignis bleibt. Etwas Flüchtiges, was schnell vorüber ist. So wie das die andere Kampagne war, der Marsch der Farbe der Erde, die Konsultation der 5000, der Marsch der 1111, der Aufbruch von Kommandantin Ramona oder der indigenen Erhebung, die am 1. Jänner 1994 begann, Jahrhunderte zuvor konzipiert wurde und der auch jetzt, fast 33 Jahre später, weiterhin den, die andere sucht, das anders, unterschiedlich, aber ähnlich im Schmerz, im Widerstand und in der Rebellion. Und wir suchen sie weiterhin, um übereinzukommen, uns zu organisieren, ohne das aufzugeben, was wir, jeder von uns, sind, ohne auf unsere Identität, unsere eigene Geschichte zu verzichten. Denn genau darum und um nichts anderes geht es bei der Reise für das Leben. Nicht um Hegemonie zu suchen, nicht um Hegemonie aufzuerlegen, sondern um den Reichtum unserer Unterschiedlichkeiten und die Ähnlichkeiten unseres Schmerzes zu erkennen. In unserer jetzigen Zeit ist jeder Kampf für das Leben ein antisystemischer Kampf. Wir, die wir als Zapatistinnen organisiert sind, haben unseren Blick auf zwei Ziele gerichtet. Erstens, im Internen den Aufbau des Kommunen, des Gemeinschaftlichen, mit dem Blick auf den Tag danach, dort weit weg am Horizont. Zweitens, nach draußen, die Begleitung, sei diese auch nur aus der Distanz der Buscadoras. Ihnen wissen lassen, dass ihr Schmerz auch der unsere ist, dass wir die starrsinnige Hoffnung teilen, die uns antreibt, und dass das Treffen, wenn eure Suche am Höhepunkt angelangt sein wird, nicht nur bei euch und euren Familien, Gruppen, Kollektiven und Organisationen gefeiert wird, sondern auch in einem Winkel dieser Welt, weit entfernt in der Geografie, aber sehr nahe bei der Menschlichkeit. Und so werden wir in den zapatistischen Comunidades des Südostens von Mexiko eurem Erfolg zulächeln, und es wird auch der unsere sein, obwohl es weiterhin der eure ist. Und das Kompass der Sechster für das Leben bedeutet. Alle Kämpfe und eine gemeinsame Forderung.

Wahrheit und Gerechtigkeit für die Fehlenden. So, jetzt seht zu. Wenn ihr euch klein und allein fühlt, sagt es der Frau, die sucht, die ihren Mann sucht, ihren Sohn, ihre Tochter, ihren Bruder, ihre Schwester. Und sie sucht ganz allein mit Hacke und Schaufel, wenn sie Glück hat. Ansonsten mit den bloßen Fingernägeln. Denn sie fühlt, dass es ihre Aufgabe ist, zu suchen, weil sie weiß, dass der die Fehlende erwartet, gesucht und gefunden zu werden. So, das war jetzt dieses lange, aber sehr wichtige Kommuniqué auf Deutsch. Wir hören jetzt wieder Musik von Eva, und zwar El Cosechero, also der Ernten, der erntet, der die Ernte einbringt. El Cosechero.

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0: Einen schönen guten Abend, liebes Radiopublikum, liebe Freundinnen des Grazer Autorinnen- und Autorenkollektivs, liebe Fans von Krauko. Tasse und gute Unterhaltung bei der neuesten Ausgabe unserer On-Air-Lesebühne Seven Shades of Krauko hier auf Radio Helsinki wünscht euch heute Abend leider eine verwaiste Moderationsduo-Hälfte, Peter Heißenberger. Meine angestammte Kollegin Isolde Beermann musste für heute leider absagen, und so bin ich es alleine, der euch heute Abend durch den gewohnten Reigen aus 7 Beiträgen begleitet, die die AutorInnen von Krauko für unsere Sendung verfasst haben. Wobei ich gleich zu Beginn wie gewohnt anmerken möchte, dass diese alle unabhängig voneinander verfasst worden sind, und auch wenn ich mit meiner Moderation versuchen werde, ein möglichst flüssiges Gesamtwerk aus ihnen zu formen, bleibt es wichtig zu betonen, dass alles unabhängige Texte sind und kein Magazin, das eine bestimmte Richtung vorgibt. Wie es auch bei On-Stage-Lesebühnen gehandhabt wird, fungiert unsere On-Air-Lesebühne nämlich als neutrale Plattform und die inhaltliche Verantwortung für die einzelnen Texte verbleibt bei den jeweiligen Autorinnen und Autoren. Verbunden mit etwas Musik hoffen wir, auch heute eine Mischung gefunden zu haben, die ihr euch gerne anhören werdet. Und damit noch einmal herzlich willkommen in einer Zeit, da der Rekordsommer in den letzten Zügen liegt und wir uns wieder mehr drinnen aufhalten werden. Wo es schon bald dunkel werden wird, während diese Sendung noch läuft, deren Beiträge wir für euch heute alle hingeplattelt, hingeblättert oder aufgeplattelt haben. 7 Plattel im Wind, ein richtiges Herbstthema sozusagen, und damit komme ich gleich zum ersten Autor des Abends. Kuno Kosmos hat die ihm zur Verfügung stehende Sendezeit heute in 2 Teile und insgesamt 4 Texte aufgeteilt, die unsere Sendung umrahmen werden. Begonnen hat er, womit wohl jeder kreative Schreibprozess einmal beginnt, mit einem leeren Blatt.
1: Ein leeres Blatt Papier, das habe ich hier vor mir und denke, wie zuletzt entsteht darauf ein Text. Du leeres Ekel, du, ruf ich dem Blatte zu. Sieh zu, dass es sich füll, bevor ich es zerknüll. Doch keine Reaktion, nur ein gepiepster Ton. Ich hab das Warten satt, du dummes, leeres Blatt. Ruf ich und zück den Stift, da zeigt es eine Schrift. Ich bin verdammt nochmal seit Jahren digital. In grün, in blau, in rosa, in Reimen oder Prosa kann jedermann bereichern, der nicht vergisst zu speichern. Ich bin kein Mythos, kein Klischee, bin nur eine Vorlage im DIN A4 Format. LG, dein leeres Blatt.
0: Ja, da hat er natürlich recht, unser Kuno Kosmos. Nur in den seltensten Fällen beginnt man heutzutage einen Text noch auf dem Papier. Bei mir nur noch, wenn ich etwas Längeres plane und Skizzen mache. Und schon vor 27 Jahren hat Julian Schutting bei der legendären Schreibwerkstatt, wo sich die Urkraukos kennengelernt haben, an einem Text von mir kritisiert, dass niemand sich je hingesetzt habe und Blatt nach Blatt voll verworfener Ideen zerknüllt und auf den Boden wirft. Das sei lediglich ein Bild, das AutorInnen so gut gefällt, dass sie es immer wieder verwenden. Wie dem auch sei, steht am Ende dann meist doch etwas drauf auf unserem Blatt, sei es nun physisch oder digital. Bei Kuno Kosmos ist es heute passenderweise ein Herbstgedicht.
1: Herbstlied. 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
0: Das war Kuno Kosmos und am Ende der Sendung werden wir ihn heute in unserem Freiraum noch einmal hören. In der Zwischenzeit hören wir uns an, womit die restlichen AutorInnen von Grauco ihre Blätter für diese Ausgabe von Seven Shades of Grauco zum Thema Hingeplattelt gefüllt haben. Wir bleiben thematisch beim Herbst und lassen uns von der erfahrenen Großmutter Maria Edelsbrunner zeigen, wie man seine Enkelkinder beschäftigen kann, wenn das Wetter einmal zu schlecht ist, um hinauszugehen.
2: Schon in der Früh regnet es, was sich deutlich auf Milas Laune schlägt. Unsere Enkelin hat, wie schon öfters, bei uns übernachtet. Für den Tag war ein Ausflug geplant. Sie klettert aus ihrem Bett im Wohnzimmer und schlurft den weißen Hasen im Schlepptau zu mir in die Küche und mault herum. Sie ahnt schon, dass der Plan buchstäblich ins Wasser fällt. Ich mache Frühstück. So sehr hatte sich das Kind auf die Teichalben und das Tretbootfahren gefreut. Missmutig sitzt sie mit ihrem Kakao im Wintergarten und schaut zu, wie die Regentropfen an den Scheiben herabrinnen und zu kleinen Bächen werden, die im Blumenbeet verschwinden. »Was machen wir jetzt, Oma?« »Na, was würdest du denn gern machen? Vielleicht fällt dir ja was ein.« Mila beschließt erst einmal den Opa zu fragen, vielleicht hat der ja eine Idee. Aber der findet genauso wie ich, dass sie zuerst mal selber nachdenken soll. »Können wir was basteln?« »Ja klar, und was stellst du dir vor?« »Die Mama will nichts zum Herumstellen. Sie meint, mein Zimmer ist schon voll genug.« »Wenn schon, dann was Praktisches.« Wobei sie bei »was Praktisches« die bestimmende Artikulation ihrer Mama nachäfft. Ich schiebe das Bastelbuch, das ich schon aus dem Regal gezogen hatte, wieder zurück. Mir fällt ein YouTube-Video ein, das ich vor kurzem gesehen hatte. Eine junge Frau hatte aus Papier, Farbe, Draht und Kleber einen Lampenschirm in Form einer Blüte hergestellt. Mit ein wenig Suchen finde ich das Video und Mila ist gleich hellauf begeistert. »Dann kommt der blöde Elsa-Schirm in meinem Zimmer endlich weg. Hast du alles daheim, Oma?« »Ja, ja, und was wir nicht haben, da finden wir schon was.« Ich bin nun selber angesteckt von Milas Eifer und recht hat sie, der Elsa-Lampenschirm taugt für eine Neunjährige wirklich nicht mehr. Ich hole meine Blechdose mit den Gouachefarben und die große Schachtel mit den Papierschätzen aus dem Schrank und gebe Mila ein DIN-A3-Musterblatt. Kleiner sollen die Papierstücke nicht sein, damit die Blüte ordentlich groß wird. Sie beginnt in den Papieren zu stöbern. Es finden sich Origami-Blätter, das Geschenkpapier, das meine Schwester aus Japan mitgebracht hat, lose Artschitzblätter mit dem schwarzen Rand, teilweise mit Übungsbildern aus einer Zeit, wo ich mich am Aquarell versucht hatte. Geschöpfte Papiere mit Blüten und Fäden von einem Workshop mit einer Freundin, die nicht mehr am Leben ist. Verschiedene Skizzenblöcke mit einigen Restblättern, farbige Kartons, sogar ein paar Viertelbögen von Büttenpapier. Deckfarben, Gemälde und Kritzeleien unserer Kinder. »Schau mal, Mila, das hat deine Mama für den Opa und mich gemalt. Da war sie ungefähr so alt wie du jetzt.« Mila betrachtet das Bild skeptisch. »Besonders schön hat die Mama aber nicht gezeichnet«, sagt sie. »Das ist mehr so Kritzikratzi.« Ich muss schmunzeln und denke an Vera, die sich schon als Kind für so viele Dinge begeistert hat, dass sie keine Zeit hatte, sich in irgendein Thema zu vertiefen. »Und was ist das da?« Sie zieht ein blaues Blatt mit weißen Aussparungen hervor. Filigrane Blätter und Samenstände eines Doldenblütlers sind wie auf einem Negativ zu sehen. »Das ist Cyanotypie. Da wird das Papier mit einer Chemikalie eingestrichen, das, was du abbilden willst, draufgelegt, dann kommt eine Glasscheibe drauf und man legt es ein paar Minuten in die Sonne. Dann wäscht man es mit Wasser ab und dann wird's blau.« Milas Augen leuchten. »Können wir das machen, Oma?« Mir kommt nicht zum ersten Mal der Gedanke, dass das Mädchen sich in der Art gar nicht so sehr von seiner Mutter unterscheidet. »Da fehlt uns heute was Entscheidendes, oder?« »Ach Mann, die Sonne, stimmt ja. Aber vielleicht scheint sie ja am Nachmittag wieder.« »Ich glaube, wir schauen erst mal, dass in deinem Zimmer der Elsa-Lampenschirm abgeschafft wird, oder?« Das Erstellen der Schablone für die Blütenblätter übernehme ich. Der Karton geht schwer zu schneiden. Mila legt die Schablone auf das Skizzenpapier und zieht mit dem Bleistift eine dünne Linie drumherum. Die Linie wird dann mit einem dünnen Pinsel mit Wasser nachgezeichnet und gleich an den nassen Linien auseinandergerissen. Dadurch bekommen die Blütenblätter hübsche Risskanten. Wir entscheiden uns für Arbeitsteilung. Mila zieht Linien, ich reiße, dann wechseln wir. Bald liegen am Tisch 18 Blütenblätter. »Welche Farbe soll denn dein neuer Schirm bekommen?« So anstrengend Milas sprunghaftes Wesen manchmal für mich ist, so wohltuend schnell ist sie mit Entscheidungen. »Gelb, Sonnenblumengelb.« Sie greift nach der Flasche mit der Farbe und macht auf einem Blatt mit dem Pinsel einen Probestrich. Das Primärgelb braucht noch einen Hauch Rot, um ein Sonnenblumengelb zu werden. Mila mischt sich gleich eine größere Menge in einem Joghurtbecher. Während sie die Blätter bemalt, wärme ich uns das übrig gebliebene Gulasch von gestern auf und schneide Würstel hinein, damit es reicht. Der Opa bekommt auch seine Aufgabe an der Lampe und muss einen Lampensockel organisieren, in den wir die Blütenblätter dann einspannen können. Damit sie ordentlich halten, muss er in Abständen winzige Rillen einfräsen, die den Blumendraht aufnehmen können. Er flucht ein wenig herum, aber kann seiner Enkelin natürlich nichts abschlagen. Mila arbeitet konzentriert und hat bis zum Mittagessen tatsächlich alle Blätter bemalt. Bei den letzten ist zwar bereits nachlassender Eifer zu erkennen, aber schließlich sind an einer echten Blüte auch nicht immer alle Blätter perfekt. Nach dem Essen werden die trockenen Blätter geknüllt und mit dem lauwarmen Bügeleisen wieder geglättet. Das hat die Frau in dem Video auch gemacht und der Effekt gefällt Mila. Zuletzt kleben wir die Blütenblätter 2 und 2 mit der unbemalten Seite aneinander. Der Blumendraht kommt genau in die Mitte dazwischen. 9 Blütenblätter liegen nun vor uns und warten darauf, eine Blüte zu werden. Mila kann es kaum erwarten, bis die Teile endlich trocken sind. Sie darf mit Opa einen Film anschauen, damit das Warten schneller vergeht. Beim Zusammensetzen der Blüte muss er helfen. Mit 6 Händen geht es besser als mit 4. Endlich sind alle Blütenblätter im Lampensockel versorgt und können nirgends mehr hin. Dann formen wir die Blüte, die noch flach wie aus der Blumenpresse vor uns liegt, in eine Kelchform. Wunderschön sieht das aus. Wir halten die Blüte zur Probe über eine kleine Lampe im Wohnzimmer. Warmes, sonnenblumengelbes Licht flutet durch den Raum. Mila ist begeistert. Wow, das sieht so toll aus! Sogleich geht sie auf die Suche nach einer Schachtel, in der sie die neue Lampe mit nach Hause nehmen kann. Spät am Abend kommt ein WhatsApp unserer Tochter. Der neue Lampenschirm ist bereits in Milas Zimmer installiert. Sie schreibt: Jetzt kann das Kind das Licht gar nicht abschalten, weil es so schön ist.

0: Während wir gerade gehört haben, wie Matrassa Burke eine Großmutter ihrer Enkelin wehmütig von der Zeit erzählen lässt, wo sie noch schön gewesen ist, back when we were beautiful, haben wir davor in Maria Edelsbrunners Text einer Oma dabei zuschauen können, wie sie ihrer Enkelin einen lustigen Regentag macht. Willkommen zurück im Sendestudio von Radio Helsinki zur Oktoberausgabe von Seven Shades of Grauco, heute zum Thema Hingeplattelt, wo wir nun zu Veronika Unger kommen. Wenn wir von Grauco uns bei Veronika treffen, dann nimmt sie uns gerne mit zu einem kleinen Spaziergang und erzählt uns Geschichten zu den Häusern, an denen wir vorbeikommen. Und gefühlt bei jedem Dritten sagt sie, das war einmal ein Wirtshaus. Auch in meinem Bezirk wundere ich mich oft, warum heute wahrscheinlich mehr als doppelt so viele Menschen dort wohnen, wie in meiner Kindheit es aber nicht einmal mehr ein Drittel der Wirtshäuser gibt. Ein Grund dürfte meiner Meinung nach sein, dass jene Zeit vorbei ist, in der das Folgende gang und gäbe war.
1: Freitag, Zolltag. Die drei Brüder klopfen zufrieden aufs Brusttaschel, dabei ist zum Sternwirt gegangen. Schon vor der Tür hören's, dass nicht die Ersten sind, die ihr Geld loswerden wollen. Wir sind Schorsch seine Stimme außer Herrn, stutzen's auf ein K. Das heißt nix gut. Aber der Durst ist's groß und schließlich sind ja auch andere da, mit denen sie sich unterhalten können. So gängen's da eine. Kaum haben's die Tür aufgemacht, ruft der Nämliche ihnen entgegen. Ah, da schau her. Wer kommt denn da? Die drei Deppen. Dabei springt der Gach auf, schwenkt sein Bierkriegel über den Kopf und grinst zu seinen Kumpeln neben ihm. Jo, jo, das weiß da auch jeder. Hans, Franz, Sepp heißt in Österreich auch jeder Depp. Die drei Brüder kennen den Spruch zu ihren Leidwesen zu gut, dass ihre Eltern blöderweise keine anderen Namen eingefallen sind. Was soll's, jetzt haben sie es einmal und müssen damit leben. Schorsch ist ja auch nicht besser. Deswegen können sie ihrem Kleid zurückgeben. Na, Schorsch, du Arsch, besseres fällt dir nicht ein. Und wie's über die Köpfe in die Stuben schauen, merken's, dass sie gewonnen haben. Na, huckt's euch her da, grinst der Bertel. Macht's euch nix draus, dreht er seine Frau, dass für seinen Namen zum Glück nicht auch ein Plätzsprechel gefunden haben. Aber das Zuwi-Hocken dauert, weil der Tisch zu klar ist und der zweite zugeschoben werden muss. Und weil der Schorsch für die Deppen, wie er meint, mit seinem Sessel nicht zur Seite rutschen will, gibt's natürlich gleich eine Streiterei. Es ist dann wieder der Bertel, der für Ordnung sorgt, so dass alle sitzen, bis der Wirt mit dem Bier kommt. Nach dem Zuprosten wird's gar kurz still in der Stube, dabei alle ihren ersten Schluck durch die Gurgel rinnen lassen. Aber gleich drauf haut der Schorsch auf den Tisch. Na, wer mag sich ein Bummel bei mir anholen? Willst wohl selber uns einfangen, feigst da der Sepp. Was gilt's? Ein Runden für alle, klarerweise, mischt sich da der Wirt in der Hoffnung auf mehr Geschäft dazwischen, derweil er den Bummelzöller mit dem Kartenpackel auf den Tisch stellt. Der Schorsch greift sich gleich das Kartenpackel zum Austeilen und deckt den Herz Kenny als Trumpf auf. Wie er seine Karten in die Hand nimmt und reinschaut, juchzt der Hamli, weil er den Herzburm und die Herzdame im Plattel sieht. Aber wie's der Teufel will, sagt der Sepp ein Kreuz 20er an und der Schorsch schaut blöd, weil er kein Kreuz hat und was zugeben muss, wenn er sein Herzburm nicht verlieren will. Der Sepp überreißt Herz, wie's um den Schorsch seine Karten steht und spült gleich auch noch die Dame vom 20er aus, dass der Schorsch wieder zugeben muss. Trotzdem besteht noch immer die Gefahr, dass der Schorsch zuletzt da noch den Herzkini erwischt und den 40er ansagt, Mit ein bissl Herzklopfen hebt der Sepp die nächste Karten auf. Na, besser hätt's nicht sein können. Es ist ein Trumpfass. So trat er schleunigst zu und hofft drauf, dass er genug zusammenbringt. Ein bissl fiebert er schon, wie er die letzte Karten, die Karo-Dame, ausspült. Aber das Glück ist auf seiner Seite und der Schorsch muss sein Pik-Ass zugeben, das er in der Hoffnung aufgehoben hat, eben da noch den letzten zu kriegen. Dann hätt der Sepp nämlich blöd geschaut. Aber so hat der Sepp damit genug gekriegt und kaum, weil der Schorsch gar keinen Stich gemacht hat, auf der Zöllmaschine gleich 3 Kugeln umgeschirmt. Der Schorsch flucht. No hat der Selbstbummel nicht gewonnen, will der Schorsch nicht zugeben, dass er blöd gespielt hat. Die Dummen haben ihm's Glück. Aber mit den nächsten Platteln geht's ihm nicht besser. Egal, ob er noch Kartenpech hat oder da blöd gespielt hat, die Kugeln auf der Zollmaschine klackeln nur auf Sepp seiner Seiten und der Schorsch muss sogar einen Schneider einstecken. Na, wer ist da der Depp? Fragt da der Sepp den Schorsch und verbeißt sich schadenfrohe Grinsen. Willst du eine Revanche? Dabei ist der Schorsch überlegt, wie hernd Saufkumpan am Tisch und prosten dem Sepp zu. Da bockt den Schorsch dazu. Er reißt sein Lohnsackel auf und hitzig plattelt da 3 Zehner hin auf den Tisch. Sauft's euch an au, blärt er und schmeißt dabei ein kleinen Sepp sein Kriegel mit um. Dann trampelt er davon und in der Stube zucken alle die Schulter, wie's Haustier krochen hören.
0: Das war Veronika Unger und ja, die Zeiten, wo Männer ihre Lohnsackerln erst einmal direkt ins Wirtshaus getragen haben, sind großteils vorbei. Aber auch ich habe auf einem Regal noch eine hohle Gipsmadonna stehen, in der meine Urgroßmutter jenes Geld versteckt hat, das nicht den Weg ins nächste Wirtshaus finden sollte. Ihr hört 7 Shades of Grauco auf Radio Helsinki und im Folgenden 2 Autoren, die den Titel der heutigen Sendung eher als aufgeplattelt interpretiert haben. Thomas Wollinger führt uns zunächst in den Kopf eines gescheiterten Kabarettisten. Ein Schelm, wer Aktuelles darin sieht.
2: Gelegentlich begehen Kabarettisten schlimme Taten. Wenn so etwas wieder geschehen ist, dann betritt der Kabarettist zum letzten Mal die Bühne. Er stellt sich an genau jene Position, die auf dem Boden mit einem Kreuz aus rotem Isolierband markiert ist. Die Arme lässt er unbewegt hängen, während er über seine Tat redet in Form eines Kabarettprogramms. Er sagt zum Beispiel Folgendes. Also, ich muss Ihnen was erzählen. Und zwar etwas, das mir passiert ist und ich weiß nicht, ob das jetzt lustig ist, tragisch oder einfach nur der Beweis dafür, dass ich zu viel Zeit habe. Aber ich erzähle es trotzdem, weil ich denke, dass Sie das verstehen werden. Oder zumindest so tun, als würden Sie es verstehen. Also, ich habe mich verliebt. Ja, Sie haben richtig gehört. Ich, ein erwachsener Mensch mit einem mehr oder weniger funktionierenden Gehirn, also früher mehr funktionierend und mit den Jahren immer weniger. Ich habe mich verliebt. Und zwar in eine Katze. Es war nicht so, dass ich eines Morgens aufgewacht bin und mir gesagt habe, heute verliebe ich mich in eine Katze. So plant man das nicht. Das passiert einfach. Und es passiert auch nicht mit einem Blitzeinschlag, sondern eher so, dass man eines Tages merkt, wie man sich dabei ertappt, dass man der Katze längere Blicke zuwirft als der eigenen Freundin. Und das ist dann schon ein bisschen problematisch. Die Katze heißt Minka. Ein Name, der so klingt, als hätte ihn jemand erfunden, der sich nicht zu sehr anstrengen wollte, aber auch nicht zu wenig. Jetzt könnte man sagen, na und? Eine Katze ist doch nur ein Lebewesen und Liebe ist doch universell. Ja, klar, universell, so wie die Schwerkraft, die wirkt auch auf alles. Aber versuchen Sie mal, einer Katze zu erklären, dass Sie Gefühle für sie haben. Sie schaut sie nur an, als hätten sie ihr gerade gesagt, dass sie vorhaben, den nächsten Sommer auf dem Mond zu verbringen. Und dann geht sie weg. Ohne ein Wort. Ohne eine Regung. als hätte sie gerade einen Kurs in emotionale Effizienz absolviert. Aber es ist komplizierter. Minke ist nicht irgendeine Katze. Minke ist die Katze meiner Freundin. Sie hat die Katze in unsere Beziehung eingebracht. Versuchen Sie mal, Ihrer Freundin zu erklären, dass Sie Gefühle für Ihre Katze haben. Die schaut Sie an, als hätten Sie ihr gerade gesagt, dass Sie vorhaben, den nächsten Sommer in Wien zu verbringen. Und die Katze? Die weiß genau, was los ist. Innerlich amüsiert sie sich köstlich, Katzen sind ja nur nach außen hin Stoiker. Ich habe mir dann überlegt, vielleicht ist es gar keine Liebe. Vielleicht ist es nur eine besondere, intensive Form von Zuneigung zu einem Wesen, das mich nicht anschreit, wenn ich die Socken in der Wohnung rumliegen lasse. Aber nein, das ist Liebe, weil ich mir ständig überlege, was Minke wohl denkt. Und das ist das Problem. Ich überlege mir, was eine Katze denkt. Das ist so, als würde man versuchen, die Relativitätstheorie mit einem Gummiband und einem Stück Kaugummi zu erklären. Es geht einfach nicht. Aber ich mach's trotzdem. Also, Minka schaut mich an. Ich schaue Minka an. Und dann denke ich mir, was, wenn sie denkt, ich bin nur ein großer, unbeholfener Affe, der ihr manchmal Futter gibt und ihr den Bauch krault. Aber das wäre doch auch schon was. Das wäre doch eine Form von Anerkennung, oder? Oder ist es nur die niedrigste Stufe der zwischenartlichen Beziehung? So wie wenn man im Büro der Praktikant ist, der nur die Kaffeemaschine bedienen darf, aber immerhin darf er sie bedienen. Dann ist es passiert. Ich habe angefangen, Minka Gedichte zu schreiben. Keine lauten Gedichte, keine Gedichte, die ich ihr vorlesen würde, sondern sprachlich experimentelle Gedichte, die ich für sie schreibe. In meinem Kopf zum Beispiel so. Hingeblättert liegst du da, ein Traum aus Fell, und ich vergess die Welt ganz schnell. Jetzt denke ich mir, das ist vielleicht das Traurigste, was ich je gemacht habe. Aber gleichzeitig ist es auch das Ehrlichste, weil ich weiß, dass Minka diese Gedichte nie lesen wird und dass sie, selbst wenn sie sie lesen könnte, wahrscheinlich nur denken würde, endlich hat er aufgehört, mich anzustarren. Meine Freundin hat gesagt, du hast ein Problem. Und ich habe gesagt, nein, ich habe nur eine besonders tiefe Verbindung zu einem Haustier. Und sie hat gesagt, das ist nicht ein Haustier, das ist meine Katze. Dann hat sie mir verboten, Minka weiter anzuschauen. Nicht direkt verboten, aber sie hat gesagt, wenn du sie noch einmal ansiehst, wie du mich ansiehst, wenn ich dir sage, dass ich Kopfschmerzen habe, dann schläfst du ab heute auf der Couch. Und ich habe gesagt, ich verstehe dich total. Und dann habe ich sie angeschaut, als hätte sie Kopfschmerzen. Also auf der Couch kann mich Minka nachts ungestört besuchen. Ich habe auch eine Schweinsleber gekauft für unsere erste Nacht. Jetzt könnte man sagen, das ist doch keine Liebe, das ist eine Midlife-Crisis mit Fell. Und vielleicht hat derjenige sogar recht, aber wissen Sie was? Es ist mir egal, weil ich nämlich gemerkt habe, dass es mir gut tut. Dass ich, wenn ich Minka sehe, für einen Moment vergesse, dass die Welt manchmal ein großer, kalter, unberechenbarer Ort ist. Dass ich, wenn sie schnurrt, das Gefühl habe, als würde jemand mir sagen, alles wird gut. Oder zumindest nicht schlimmer als nötig. Also, ich liebe die Katze meiner Freundin. Und die Katze, die liebt mich wahrscheinlich nicht. Aber sie duldet mich. Und manchmal, wenn ich Glück habe, schläft sie sogar auf meinen Schuhen. Und das ist mehr, als ich von den meisten Menschen sagen kann. Und meine Freundin? Die hat einen einwöchigen Kurs in emotionale Effizienz absolviert. Sie sagt nun, dass sie versteht, aber sie versteht es nicht wirklich. Sie sagt nur, sie versteht es, weil sie versteht, dass sie schlimmere Dinge machen könnte. Wenn Sie jetzt denken, das ist doch kein Kabarett, das ist eine Tragödie, dann haben Sie recht. Aber wissen Sie was? Eine Tragödie mit Katze ist immer noch besser als ein Kabarett ohne Katze. Pause. Der Kabarettist schaut ins Publikum, zuckt mit den Schultern, wirft einen Blick Richtung Bühnenrand, als würde dort seine Freundin sitzen oder ihre Katze. Dann geht er ab.

There's Your Trouble singen die Dixie Chicks und davor hat uns Thomas Wollinger gezeigt, wie man seiner Meinung nach als Künstler auf Verfehlungen reagieren sollte. Ihr hört Seven Shades of Grauco, die On-Air-Lesebühne des Grazer Autorinnen- und Autorenkollektivs, moderiert in Abwesenheit meiner geschätzten Kollegin, heute leider von mir, Peter Heisenberger, alleine. Und wir kommen jetzt auch zu meinem eigenen Beitrag. Wie unsere Stammhörer sicher wissen, schreibe ich diese seit gut 2 Jahren als Fortsetzungsgeschichte und die 31. Episode, die nun folgt, spielt auf der Grazer Herbstmesse. Also dort, wo ich sie am Sonntag auch schon live gelesen habe. Solltet ihr also auf dem Weg zur Rolltreppe im 1. Stock der Halle A an der Lesebühne vorbeigekommen sein und einen Mann in einem orangen T-Shirt gesehen haben, dann kennt ihr jetzt das Gesicht zu dieser Stimme. On the road again. Willie Nelson trällert leise im Hintergrund, während unser schlecht gefederter Tourbus einer weiteren Autobahnabfahrt entgegenholpert. 9 Landeshauptstädte in 3 Tagen mit lange im Voraus geplanten Spontankonzerten bei jedem Halt. Aber die Stimmung an Bord ist gut. Immerhin haben MPPM zum ersten Mal seit dem Song Contest und seinen Nachwehen wieder zusammengefunden und wir haben uns einiges zu erzählen. Zunächst waren es ja nur Maria und ich, die wir direkt von den Probeaufnahmen zum Tatort-Pilot losgestartet sind. Dort noch schnell die Weltpremiere unseres ersten Duetts. War es Totschlag oder Mord oder einfach nur der falsche Akkord? Denn laut aktuellem Stand der Planung wird unser Ermittlerduo in der Serie eine Garagenband gründen, zu der bald noch eine junge Gerichtsmedizinerin und am Ende der 2. Folge ein in die Jahre gekommenes ehemaliges Geigenwunderkind stoßen werden, der davor lange unser Hauptverdächtiger gewesen sein wird. Ich glaube, ich brauche niemanden etwas vormachen. Diese Gerichtsmedizinerin namens Petra Oberbauer-Tacker haben wir dann in der 2. Landeshauptstadt abgeholt, wo sie neuerdings als Spin-Doktorin für ihren Neolandeshauptmannvater intensiv an dessen Öffentlichkeitsprofil werkt und uns alle mit einem kleinen Rap überrascht hat. Oberbauer, Oberbauer, Bau, Bau, Bau! Und schließlich das zukünftige ehemalige Geigenwunderkind MC Stubai im Stadttheater der 3. Lokalmetropole, wo wir sofort in die Proben von MC das Stubikal eingebaut wurden und er mir lächelnd auf die Schulter geklopft hat. Es wird dich freuen zu hören, dass wir den Refrain vom Kaunertaler Faschingsgschnas extra umgeschrieben haben. Der geht jetzt so. Wenn der Bürgermeister kotzt und der Oberlehrer speibt und der Paul dem Sepp Awatschen reibt. Was natürlich bedeutet, dass ich da jetzt auch dabei bin. Aber so etwas überrascht mich längst nicht mehr. Und Musical? Was soll's? Nur eins. Tanzen werde ich sicher nicht. 4 weitere Landeshauptstädte später sehe ich gerade einen schwarzen Uhrturmschatten vor meinem Fenster vorbeiziehen. In einer knappen Stunde sollen wir auf der Herbstmesse auftreten. Willie Nelson singt inzwischen Homeward Bound, das ja eigentlich von Paul Simon stammt, und ich versuche noch ein wenig zu entspannen. Irgendwie vermisse ich das Lampenfieber. Wow, Entspannung perfekt gelungen. Maria rüttelt mich an der Schulter. Los, komm, du Schlafmütze, wir steigen aus. Noch etwas verwirrt finde ich mich hinter einer

letzten Jahr über mich hereingebrochen sind, ist es immer noch etwas Besonderes, meinen eigenen Namen von einer derart prominenten Stimme ausgesprochen zu hören. Wahrscheinlich drehe ich mich deshalb rein aus Reflex um und habe schon das Mikrofon vor der Nase. Bin mal wieder fasziniert, wie verbissen jemand an einer Frisur festhalten kann, die schon in den 80ern nicht mehr modern war. Hallo Paul, das zweite P von MPPM. Ich kann mich gar nicht erinnern, wann ich zum letzten Mal meinen Familiennamen gehört habe, aber er quasselt schon weiter. Aus dem Nichts zu Song Contest Tatort Stubikal. Und jetzt zum ersten Mal live hier bei Heinzi und den VIPs. Wie fühlt es sich an, vor Österreichs bedeutendsten Society-Mikrofon zu stehen? Nur gut, dass da jemand nicht von sich selbst eingenommen ist. Und sein aufgesetzter Grinser, den er mir jetzt auffordernd entgegenwirft, bringt mich noch zusätzlich aus dem Konzept. Ohne weiter groß nachzudenken, erzähle ich ihm daher die Geschichte, warum es beileibe nicht das erste Mal ist, dass wir zwei uns begegnet sind. Vor gut 30 Jahren hat im hochehrwürdigen Opernhaus meiner Studentenstadt nämlich die Europapremiere des neuesten Schwarzenegger-Blockbusters stattgefunden. Der Bruder meines WG-Kollegen hat damals beim ORF gearbeitet und den Auftrag bekommen, circa 30 sportlich ausschauende junge Männer zu organisieren, die bereit waren, dort als Security zu arbeiten, rein für die Gelegenheit, sich den Film dann vom Stehplatz aus anzuschauen und beim abschließenden Empfang mit den prominenten Gästen das Buffet stürmen zu dürfen. Ein großer Sportler war ich nie, aber immerhin jung, und so stand ich in meinem besten Anzug, der damals natürlich noch nicht aus England stammte, hinter einer Glastür, die abgeschlossen war, und musste lediglich jedem, der versuchte, dort hereinzukommen, deuten, wo der nächste Eingang war. Und außerdem drinnen alle daran erinnern, dass auch hier nicht geraucht werden durfte. Mein Freund hatte von seinem Bruder natürlich die beste Aufgabe zugeteilt bekommen, nämlich beim prominenten Eingang zu stehen. Wobei er nachher erzählte, dass plötzlich ein großer älterer Mann vor ihm gestanden habe, der auf seine Frage nach der Einladung nur mit tiefer Stimme geraunt habe: »Mein Name ist Shell.« So als hätte das meinem Freund irgendetwas sagen sollen, der jedoch erwiderte nur: »Aha, von der Tankstelle?« Wurde dann aber schon von einer von hinten heranstürmenden Organisatorin zur Seite geschoben, die mit sich vor Aufregung schier überschlagender Stimme rief: »Herr Shell, Herr Shell, Herr Shell!« Gut, man kann nicht jeden kennen und das ist auch nicht die Anekdote, die ich dem Heinzi eigentlich erzählen wollte. Irgendwann bin ich dann nämlich mit einem Spezialauftrag von meinem unbedeutenden Posten abgezogen und in den Vorraum jener Loge beordert worden, in der nachher der Schwarzenegger sitzen würde. Schräg gegenüber von der Stelle, wo der Heinzi mit seinem Team auf ihn warten würde. Jetzt gab es da aber offensichtlich eine kleine interne Fehde darum, ob der erste Bericht von dieser Premiere vom lokalen ORF-Landesstudio oder direkt aus Wien kommen würde. Und daher haben wir dann zu dritt eine kleine Choreografie einstudiert, wie wir zunächst die Tür, durch die der Schwarzenegger später rausgehen würde, aufmachen werden und dann jene, durch die er aus seiner Loge kommen würde, und uns dabei so hinstellen, dass dem Heinzi durch uns und die beiden Türen der Zugang zum Schwarzenegger verunmöglicht wurde, bis der Ani durch die zweite Tür verschwunden war und wir sie hinter ihm wieder geschlossen hatten. Ich habe noch nie so viele derbe Flüche in so kurzer Zeit gehört wie an diesem Abend. Und heute friert dem Heinzi sein aufgesetztes Lächeln auch so richtig schön ein, als ich ihm das alles erzähle. Zum Glück werde ich in der nächsten Sekunde schon weitergezogen. Wie immer sind wir viel zu spät dran. Wir werden über zwei Rolltreppen geschoben, durch eine große Halle getrieben, in der es klimpert und klappert und piepst, wo man Computerspiele und Sportarten ausprobieren kann. Und ganz hinten ist unsere Bühne, die quadratisch ist und schwarz und um die Seile gespannt sind. Ein gestresster Organisator bestätigt im Gehen meinen Verdacht, dass dort normalerweise Wrestler auftreten. Und seine umwerfende Idee sei es ja auch, dass dem Publikum nachher eine Wrestling-Show angekündigt wird, ein Tag-Team-Paarkampf, und dann kommen von der einen Seite Maria und ich und von der anderen Seite Petra und der MC über die Seile gehüpft. Ich zögere kurz, aber beim zweiten Nachdenken finde ich das schon wieder irgendwie passend. Wrestler sind in etwa genauso echt wie das meiste, das je mit MPPM zu tun gehabt hat. Als der Organisator, der sich als Gary vorgestellt hat, für die Einführung jedoch nach unserem Kampfgewichten fragt, stehen unsere beiden Damen kurz davor, ihn rücklings auf die schwarzen Bretter zu werfen. Ich persönlich habe ja seit dem Jakobsweg mein Gewicht von vor 20 Jahren zurück
und während hinter mir noch eifrig verhandelt wird und ich unweit der Bühne den Stand eines Baseballvereins

0: eins entdecke, wo ich hoffe, nach dem Auftritt ein paar Bälle schlagen zu können, nimmt mich der MC vorsichtig zur Seite. Hey Paul, voll cool übrigens, wie du den Heinzi da vorhin aufgeplattelt hast. Das hat er schon längst einmal sowas von verdient. Ich möchte dich nur eindrücklich warnen, Paul. Du stehst jetzt auch in der Öffentlichkeit und glaub mir eins, den Heinzi, den wirst du dir dann nicht zum Feind machen.
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0: Homeward Bound singt Willie Nelson mit Paul Simon im Duett. Ein Lied, das ihr auch aus dem Beitrag eures Moderators Peter Heisenberger kennen solltet, wenn ihr aufmerksam zugehört habt. Ihr hört Seven Shades of Grauco auf Radio Helsinki, heute zum Thema Hingeplattelt. Und leider ohne meine liebe Kollegin Isolde Beermann, aber immerhin hat sie es geschafft, einen Beitrag für die heutige Sendung zu verfassen. Selber einlesen konnte sie ihn dann wieder nicht, weshalb ihr ihn jetzt von Maria Edelsbrunner gelesen hört.
1: Hingeblättert. Du bist wiedergekommen. Ich spüre dich mehr, als ich dich sehe. Mich zieht es immer wieder in dieses Haus. Oft verweile ich am Dachboden, manchmal auch in den Wohnungen darunter, oder ich besuche das Café auf der anderen Straßenseite. Die Veränderungen in der Gasse nehme ich wahr, aber sie berühren mich nicht. Die Räume, um die es mir geht, beherbergen nun Kameras, Objektive, Ferngläser, Reflektoren, Multikopter. Es funkelt in den gläsernen Regalen, hinter blitzblanken Scheiben. Ich habe, wenn ich darin umherschweife, immer das Gefühl, dass mich eines der Objektive erfassen und mich irgendwie festhalten könnte, dass etwas von mir abgespeichert wird. Doch ich weiß, dass das unmöglich ist. Darüber muss ich lächeln. Genau dort, wo jetzt die Fotorucksäcke in ihren hübschen Farben stehen, war mein Arbeitsplatz. Ich wähnte mich immer sicher hinter dem Glas, wähnte mich gut aufgehoben und ich liebte es, die Leute zu begrüßen, anzulächeln und sie nach ihren Wünschen zu fragen. Und nun gehst du vorüber, hältst inne, wie jedes Mal, blickst in die Auslage. In den ersten Jahren hattest du immer Blumen dabei, manchmal eine Kerze. Später hielten deine Hände den Griff eines Kinderwagens und du warst ganz auf das kleine Gesichtchen konzentriert. Ich lächelte dir zu. Jahre bedeuten mir nichts. Geschehnisse sehe ich, als würde ein Film ablaufen, den ich nach Belieben vor- oder zurückdrehen kann. Nicht immer kommst du am Jahrestag. Nach einigen Jahren hast du die Hand deines kleinen Mädchens gehalten und wieder durch die Glasscheiben gesehen. Ich war dahinter, wie immer. Deine kleine Tochter hat mich unverwandt angeblickt, wollte nicht weitergehen, weißt du noch? Kinder nehmen oft etwas wahr, das für Erwachsene unsichtbar bleibt. Es waren berührende Momente für mich, die ich ausgedehnt habe, soweit ich nur konnte. Es ist nicht so, dass mich dieses Gebäude festhält oder mich die Ereignisse nicht loslassen oder dass ich diese besondere Situation immer wieder durchleben will. Es ist vielmehr so, dass es mich mit dir verbindet. Du warst die Letzte vor unserer Mittagspause, die an diesem Tag in die Bankfiliale gekommen ist. Du bist im vierten Semester deines Studiums gewesen, warst damals eines der wenigen Mädchen, die ein Technikstudium gewählt hatten. Immer hattest du etwas für mich dabei, ein Stück Kuchen, eine kleine Flasche Sekt, ein Gespräch. So war es auch an diesem Vormittag. Den Geschmack der fruchtigen Mehlspeise, den Zuckerfilm auf meinen Lippen, es ist, als könnte ich es immer noch spüren und schmecken. Wir wollten einander in den nächsten Tagen im Café im Park treffen. Es versprach, warm und sonnig zu werden. Nach der Mittagspause habe ich die Filiale wieder geöffnet. Meine Kolleginnen und Kollegen sind nach und nach hereingekommen, haben sich verteilt, sich an ihre Arbeitsplätze begeben. Mit mir Schalterdienst hatte Jakob, ein so zartes und dünnes Bürschchen mit Händen, schmal, hell und so feingliedrig, dass ich immer Sorge hatte, er könne sich etwas abbrechen, selbst wenn er nur Geldscheine hinblätterte. Die Jahre sind verstrichen, als würde ich Buchseiten umblättern. Aber auch das ist kein guter Vergleich, nichts trifft es wirklich. Aber vielleicht kannst du dir den Blick in ein Kaleidoskop vorstellen, diese Fülle an Farben, Bildern und Licht, dieses faszinierende Wechselspiel, diese Veränderung bei jeder noch so kleinen Bewegung. Doch wenn du ganz still hältst, bleibt deine Formation etwas länger bestehen. Eines dieser Bilder, die ich immer festhalte, sind die Momente, an denen du an der Hausnummer 39 unserer Gasse vorübergehst. Ich sehe dein Mädchen heranwachsen, zu einem langhaarigen Teenager, sehe sie erwachsen werden, sehe ihr Strahlen über das abgeschlossene Studium. Ich betrachte deinen liebenswürdigen Mann und das langsame Entschwinden deiner Mutter, bis sie eines Tages nicht mehr an deiner Seite ist. Deinen Vater sehe ich nie. Ein Spätsommertag ist es diesmal, an dem du wieder die weite Reise, die dir inzwischen nicht mehr so leicht fällt, in deine Heimatstadt angetreten hast. Du bist in dieser Woche schon einmal an mir vorbeigekommen, Arm in Arm mit deiner Tochter. Für deinen Mann ist der Spaziergang inzwischen zu beschwerlich geworden. Jetzt bist du allein. Du trägst einen Blumenstrauß. Wie hübsch du noch immer bist. Dein weichwallendes Kleid in deiner Lieblingsfarbe faltet sich, als du dich niederbeugst, die Blumen in die Ecke stellst, neben den Eingang. Ein Angestellter des Fotogeschäfts kommt heraus, sieht dich fragend an, ob du sicher seist, dass du die schönen Blumen hier ablegen möchtest. Ja, ganz sicher, sagst du. Sie sind für eine ganz liebe Freundin. Heute sind es genau 40 Jahre. Ich wende mich ab. Gefühle können so übermächtig werden, Erinnerungen so scharfkantig und Liebe und Zuneigung so sehr Teil meines Wesens, dass ich es kaum ertrage. So intensiv ist alles. Ein Stück Nachmittagssonne hat eine helle Bahn auf den Teppichboden gelegt. Im Raum war diese geschäftige Heiterkeit, die wir manchmal haben, wenn noch keine Kunden da sind. Der Nadeldrucker läuft, Karin seufzt über den unzuverlässigen Computer, der ständig abstürzt, lacht aber dabei und aus dem hinteren Bereich höre ich das Klappern der elektrischen Schreibmaschine. Papier raschelt, Sätze schweben federleicht durch den Schalterraum. Unter meinem dunkelblauen Kostüm trage ich die obligate weiße Bluse und wünsche mir einmal mehr, dass wir auch was anderes anziehen dürften. Schmale Jeans zum Beispiel, wie du sie so gerne trägst, und lässige, weite Pullover in senfigem Gelb. Schnell nehme ich noch einen Biss Kuchen, denn gerade öffnet sich die Eingangstür und eine Kundin tritt ein. Sie steuert direkt auf Jakob zu, der bestimmt wieder errötet. Gleich nach ihr tritt er ein. Ich sehe nur die Augen, alles andere ist verhüllt. Ich sehe eine Hand, die eine schäbige Sporttasche trägt, und die andere, die etwas in die Höhe hält, das erst ein Gefühl der Unwirklichkeit hervorruft, mich dann aber erstarren lässt. Das Bild friert ein. Wenn ich es hier stoppe, dann wäre es ein ganz normaler Tag geblieben. Wären wir alle am späten Nachmittag aus der Bank gegangen, in die Innenstadt auf ein Getränk? Wäre ich älter und älter geworden, vielleicht Filialleiterin, vielleicht Mutter und immer deine Freundin. Man bekommt ein Stückchen Zeit oder eine Gelegenheit, aber was man in Wirklichkeit bekommt, kann ich nicht sagen. Aber man hört noch, man sieht noch, man erkennt, man darf bleiben oder gehen oder sich fortziehen lassen, sofort oder irgendwann. Ich bin geblieben, habe mich da liegen sehen. Endlich Farbe auf dem langweiligen Weiß, ein schönes, tiefes Rot, das sich ausbreitet, als hätte jemand einen Stein in einen stillen Teich geworfen. Meine Augen sind geöffnet, noch atme ich. Meine Haare, sonst im braven Knoten, haben sich gelöst. Dann füllt sich alles sehr bald mit Menschen. Wir haben Schulungen gehabt, wie wir reagieren sollen, das eigene Leben schützen, Alarm auslösen, den Befehlen Folge leisten. Ruhig bleiben. Nichts davon ist mir möglich. Geld her, das ist ein Überfall! Diese Stimme, als schnitte sie in das schützende Glas. In meiner Kasse ist nicht viel Geld, aber ich ziehe langsam die Lade auf, hole das Bündel Geldscheine heraus und blättere es zitternd in die Vertiefung. Langsam. Zeit gewinnen. Die anderen müssen den Knopf drücken. Können. Müssen. Mehr! Mehr! Alles! Die Pistole wird an die Scheibe gepresst. Ich schiebe die Lade nach außen. Er greift nach den Scheinen, stopft sie in die Tasche und sein Kopf schleudert von links nach rechts. Verarsch mich nicht, du blöde Sau! Der erste Schuss zertrümmert das Glas. Kein Panzerglas. Und da bist du nun mit deinem Blumenstrauß. Der Angestellte steht noch bei dir und hört dir zu, wie du erzählst, wie du mich schilderst. Er hat eine Vase geholt. Und gemeinsam ordnet ihr die Blumen.
0: Danke an Maria Edelsbrunner, dass sie uns diesen Beitrag von Isolde Beermann für die heutige Ausgabe von Seven Shades of Grauco zum Thema Hingeplattelt gelesen hat. Ihr hört Radio Helsinki 92.6 aus Graz und ich habe euch zu Beginn dieser Sendung ja versprochen, dass ihr Kuno Kosmos an deren Ende noch einmal hören werdet. Kuno hat den heutigen Freiraum übernommen, unsere Stelle für Allfälliges. Und nachdem er uns schon gezeigt hat, wie man ein leeres Blatt in ein Herbstgedicht verwandeln kann, habe ich ihn vor kurzem besucht, um euch ein paar Tipps für eine besonders schwierige Art unserer Kunst abzuholen.
2: Liebe Leute, ich bin der Kuno und ich habe ein paar Ätzes über Gedichteübersetzungen dabei.
0: Ja, da bin ich gespannt, weil ich mich ja selber nicht zu den großen Lyrikern zählen würde.
2: Hast nix extra versammt.
0: Ja, klingt aber schon nach Arbeit.
2: Es ist mehr ein Düfteln und Basteln. Das haben meistens die ungleichen Silben zwischen Original und Übersetzung schuld, die sie als rhythmische Abweichungen durch einen ganzen Text ziehen können.
0: Ja, und gibt's dann auch so etwas wie das unübersetzbare Gedicht, an dem sich schon Goethe und Rilke die Zähne ausgebissen haben?
2: Ja, wahrscheinlich schon, aber naturgemäß werden wir das nie erfahren. Das war ein klasser Stoff zum Verfilmer.
0: Ja, das kann ich mir auch gut vorstellen. Und wo kommt nun die Inspiration zu Ihrem Auftritt?
2: Ja, das ist dann, wenn man in einer Zeile festhängt und sich auf einmal der Knoten löst. Meistens, weil man den Sock, den man vermeintlich schon zugehabt hat, wieder aufgemacht hat.
0: Ja, okay. Dann würde ich sagen, schauen wir uns doch mal so eine Übersetzung an.
2: Ich hätte Leaf and Stream von Wishbone Ash mitgebracht. Genau genommen vom Steve Upton, dem Schlagzeuger. Schöpfungsdatum so um die 1971. Find myself beside a stream of empty thought, like a leaf that's fallen to the ground, and carried by the flow of water to my dreams, woken only by your sound. Alone I've walked this path for many years, listened to the wind that calls my name. The weeping trees of yesterday, they look so sad, await your breath of spring again. Far beyond the hills where earth and sky will meet again are shadows like an opening hand. Control the secrets that I've yet to find and wonder at the light in which they stand.
0: Und natürlich wollen wir euch jetzt Kunos Übersetzung nicht vorenthalten.
2: Leer gedacht wie ein verwelktes Blatt, find ich mich angeschwemmt bei meinen Träumen, die nur durch dich erwachen, bunt und satt, und sonst vertrocknet meine Wege säumen. Schon seit Jahren gehe ich einsam diesen Pfad, horch im Windsgeheul nach Fetzen meines Namens, hol mir bei den Trauerweiden guten Rat, bis dein Lenz sich annimmt meines Samens. Ganz weit vorn, wo Erd und Himmel sich berühren, öffnet schattenhaft sich eine Hand, bereit mich zu Geheimnissen zu führen, deren Licht mich einst mit dir verband.
0: Danke, Kuno Kosmos. Und ja, liebe Hörerinnen und Hörer, das war es schon wieder für heute mit der Literatur von Krauko. Vielen Dank fürs Zuhören. 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
4: Damit herzlich willkommen zum Substral, der Sendung vom Spektral Graz. Mein Name ist Marc und ich darf euch heute wieder an dieser Stelle begrüßen und wir reden heute über das Traumwerk.

0: Und mit diesen sanften Tönen starten wir in das heutige Substral. Und wir reden heute über das Traumwerk, aber nicht nur über das Traumwerk, sondern wir reden auch mit dem Traumwerk. Und dazu habe ich mir heute drei Menschen eingeladen, die im Traumwerk aktiv sind und dort was machen. Und dann werden wir mal klären, was das Traumwerk ist und was das überhaupt soll mit diesem Traumwerk. Vielleicht fangen wir einmal ganz kurz an. Jeder sagt mal so zwei, drei Sätze ins Mikro, damit euch die Zuhörenden auch mal kennenlernen, stimmlich. Ihr könnt gerne ein bisschen was über euch erzählen, ja, wie ihr heißt zum Beispiel. Und ihr könnt eure Hobbys erzählen oder was ihr im Traumwerk macht. Das ist jetzt ganz euch überlassen. Und wir starten einfach mit dir, Andreas.
1: Ja, hallo hier. Wie gesagt, Andreas. Wie viele im Traumwerk bin ja ich über ein quasi Privatprojekt dazugekommen. Bei mir halt schon ein bisschen länger wie bei meinen anderen Kolleginnen und Kollegen da vor 13 Jahren. Und ja, gefällt mir, bin seitdem dabei, inzwischen auch mehrfach im Vorstand und um den Vorstand und zurzeit wieder Teil des Vorstands und da gerne wieder zu Gast.
2: Mein Name ist Philipp. Ich bin auch durch ein Projekt ins Traumwerk gekommen. Damals habe ich eine Möglichkeit gesucht, um ein Lastenfahrrad zu schweißen. Und das war eine gute Möglichkeit, da das einfach mal auszuprobieren. Genau, weil da gab es gerade Projekte. Ansonsten bin ich jetzt gerade im Vorstand und ja, kümmere mich viel um die Organisation da.
3: Ich bin die Flora und ich bin da vor ein paar Jahren dazugekommen, weil ein Mitschüler, Freund, Kollege dabei war und ich wollte einen Platz zum Töpfern, außer zu Hause, weil zu Hause war eng. Und dann habe ich meine Töpferscheibe dorthin gestellt und die steht da jetzt seit Jahren und jetzt bin ich auch dabei, also im Vorstand.
0: Okay, super. Sehr schön. Ihr seid heute hier, ihr seid auch alle nicht mehr ganz neu im Traumwerk. Klären wir doch erstmal am Anfang, was ist überhaupt das Traumwerk? Was passiert da? Was kann man da machen? Und ja, wie hat es euch dahin verschlagen? Oder warum seid ihr immer noch da überhaupt?
1: Ja, das Traumwerk. Offiziell schimpft sich's quasi eine offene Werkstatt, was man sich irgendwie nicht so auf den ersten, aufs erste Hören einfach vorstellen kann. Was wir ähnlich wie das Spektral auch versuchen, ist eine sehr niedrige Einstiegsschwelle zu uns zu haben. Das heißt, man kann eben, wie auch wir alle zum Traumwerk gekommen sind, mit einer eigenen Projektidee hinkommen, versuchen dort einmal die Werkstatt erst über offene Werkstätteveranstaltungen kennenzulernen, zu schauen, was ist dort möglich und früher oder später, wenn man öfter dort was macht, auch Teil des Vereins zu werden. Was kann man bei uns machen? Also es gibt viele verschiedene Varianten. Wir haben einen großen Bereich ist Siebdruck, Keramik ist auch ein sehr großer Bereich. Man kann an textilen Sachen arbeiten. Es gibt Möglichkeiten für Metall. Projekte, für Holzprojekte und schon länger ein bisschen kleinerer Bereich, aber immer noch vorhanden ist auch Mechatronik.
0: Das ist ja schon einiges. Ja, wie sieht's bei euch aus?
2: Genau, also im Traumwerk kann man entweder, wie schon gesagt, so handwerkliche, künstlerische Tätigkeiten machen, sich einfach austauschen mit Personen, die schon mal was gemacht haben. Für mich zum Beispiel war das erste Mal an einer Industrienähmaschine zu arbeiten. Also das sind einfach Fähigkeiten, die es gibt, weil die Tätigkeitsbereiche zu verschieden sind, wo du einfach auch bei der normalen Anwesenheit mitbekommst. Es gibt einfach noch so andere Sachen, die man im Traumwerk machen kann. Und ja, das ist eine gute Möglichkeit, das da kennenzulernen.
0: Okay, sehr gut. Dann könnt ihr euch noch erinnern, wann und wie ihr zum Traumwerk gekommen seid und was so der erste Eindruck war, als ihr dann dort wart, weil es ist ja auch, wenn man das erste Mal dort ist, ist ja auch Also der Eingang ist ja auch ein bisschen abenteuerlich. Und wie hat sich das da für euch angefühlt? Habt ihr da noch Erinnerungen dran? Ja.
3: Da bin ich zu Hause. Das ist so ein bisschen muffiger Keller. Da sind Leute, die sind komisch, die mag ich. Und damals wurde auch noch geraucht. Jetzt haben wir ja ein Rauchverbot. Und es gab sehr viel Platz für Keramik, was mittlerweile nicht mehr der Fall ist, weil einfach sehr viele Leute Keramik machen, was auch cool ist, aber es wird eng.
2: Genau, also der Eingang in den Keller ist ja durch so ein typisches Kellerfenster, wie es viele in Graz gibt, eine steile Stiege herunter. Also für mich das erste Mal war es gar nicht so einfach, den Eingang zu finden. Mhm. Und dann bin ich in den Raum gekommen, also es war eine offene Werkstätte, wo quasi jeder einfach so hinkommen kann und schauen, was da los ist. Und ja, es waren schon viele Menschen da und ja, du bist gleich mit jemandem ins Gespräch gekommen und dann ging es schon los.
1: Genau, und bei mir war es vor 13 Jahren so, dass ich damals mit einem Kollegen quasi auf der Suche war nach einem Repair-Café in Graz. Es hat sich keines gefunden, aber wir haben den Vorschlag bekommen, doch selber eines zu gründen. Und es gibt da ja irgendwo am Ländke so eine Kellerwerkstatt. Und dann über 1, 2, 10 Ecken sind wir quasi über Spektral auch dann ans Traumwerk-Team gelangt. Und die haben gesagt, ja, Repair-Café, ja, haben wir schon mal davon gehört. Ja, gibt es bei Sennern nicht, aber wenn ihr wollt, dann da ist die Werkstatt, da ist der Code, bitte gemeinschaftlich arbeiten und viel Spaß. Und so bin ich damals zum Traumwerk gekommen und freut mich, dass ich immer noch dabei bin.
0: Also sehr relativ einfach zugänglich auch, wenn man das möchte. Also wenn man weiß, da gibt es diesen Ort und da kann man handwerklich was machen, da kann man, keine Ahnung, mit Holz, mit Metall arbeiten zum Beispiel, einfach hingehen, mit den Leuten reden und dann ist man, wenn es gut geht, eigentlich schon fast mit dabei. Also das ist ja auch ähnlich wie im Spektral. Das Traumwerk befindet sich ja eigentlich auch in den Räumlichkeiten vom Spektral, ist aber ein bisschen abgekapselt also es ist auf jeden Fall so, dass Traumwerk und Spektral friedlich miteinander koexistieren, aber das Traumwerk macht sein eigenes Ding und das Spektral macht sein eigenes Ding. Kann man da vielleicht nochmal sagen, was so die Unterschiede sind zwischen Spektral und Traumwerk, weil so im Groben funktioniert es relativ ähnlich. Die Schwerpunkte sind vielleicht anders, aber kann man da vielleicht nochmal ein bisschen drauf eingehen, wie da so?
1: Ja, kann man schon. Also im Spektral ist es eigentlich offener, als es im Traumwerk ist. Spektral ist mehr auf Gemeinschaft und auch sehr viel auf Kultur- und freie Projekte und freie Gruppierungen ausgelegt, wo wirklich sehr diverse Themen behandelt werden, von Lesegruppen über Filmscreenings bis Vereinstreffen. Und das Traumwerk ist eher mehr fokussiert auf schaffende Tätigkeiten, teilweise auch künstlerische Tätigkeiten, wie wir vorher schon gehört haben, im Keramikbereich spielt sich da sehr viel momentan auch ab. Und der Zugang zum Traumwerk ist nicht ganz so einfach und frei wie beim Spektral. Wir haben für die breite Öffentlichkeit eigentlich offene Werkstättetermine, wo jeder kommen kann und wo vor Ort dann betreuende Personen da sind. Aber außerhalb dieser Zeiten ist es für Nicht-Vereinsmitglieder nicht möglich, in die Werkstatt zu kommen. Einfach durch die Infrastruktur und durch das Inventar, das wir haben, das nicht ganz so ohne einfache Einführung zu nutzen ist, weil wir teilweise auch gefährliche Gerätschaften dabei haben, wie Kreissäge oder Schweißgerät, das ohne Einführung lieber nicht bedient werden sollte. Ja, aber sonst ist genau eine recht offene Community und wirklich auf Gemeinschaftlichkeit auch alles ausgerichtet.
0: Und weil du gerade Kreissäge und andere Maschinen oder Werkzeuge angesprochen hast, ist schon mal was passiert, was Gröberes im Traumwerk? Hat schon mal wer Finger oder die ganze Hand verloren? Oder ist es
1: nicht, dass wir davon wüssten.
0: Ja, okay.
1: Ich meine, kleinere Sachen, dass irgendwie zum Beispiel jemand sich mit einem Nagel oder mit einem Hammer auf den Finger haut, das natürlich passiert ist. Und das gehört natürlich auch dazu. Das Traumwerk ist ja auch dazu da, dass man Erfahrungen sammeln kann, sich dort mit anderen austauschen kann und neue Fertigkeiten auch vielleicht in einer geschützteren Umgebung sich aneignen kann. Aber im Großen und Ganzen wirklich was Ernsthaftes passiert ist, zumindest seit ich dabei bin, nicht.
2: Also ganz bekannt sind natürlich auch alle möglichen Verbrennungen an Lötkolben und so. Aber bis auf die Pflaster sind aus dem Erste-Hilfe-Set noch keine Sachen benutzt worden. Und da sind wir auch ganz froh drüber.
0: Ja, verstehe ich. Gut, und ihr habt ja auch schon erwähnt, dass gefährlichere Arbeiten oder Werkzeuge, Geräte, die potenziell mehr Wissen voraussetzen und mehr Fertigkeiten, dass es dazu auch immer Einschulungen gibt und dass dann, dass ihr auch schaut, dass die Leute mit den Geräten umgehen können und dass die auch sicher arbeiten.
2: Genau, also das kommt halt drauf an, entweder es gibt direkt Workshops, bei denen es Einschulungen gibt in die Geräte, in die Prozesse, die dazu nötig sind, was zu beachten ist. Oder wenn im Rahmen der offenen Werkstätte jemand da ist, dann ist natürlich auch so, immer mindestens eine Person, die sich in einem Bereich auskennt und dann halt da zumindest Hilfestellung gibt oder eine gewisse Anleitungsmöglichkeit.
0: Gut, also alles safe im Traumwerk. Ja, ich würde vorschlagen, wir spielen noch eine kleine Musik und lassen das mal sacken, was wir jetzt gerade erzählt oder was ihr da draußen gerade gehört habt. Und was wir aber vor der Musik noch ganz kurz machen können, wo finde ich das Traumwerk? Also sowohl physisch den Raum als auch im Internet.
3: Also im Internet auf traumwerk.in, da gibt es Termine zu allen Workshops, offenen Werkstätten und mittlerweile auch zu unseren Vereinstreffen, die einmal im Monat bis maximal 2 Monate Abstand stattfinden, wo man dann auch dazukommen kann, wenn man sich interessiert, um uns kennenzulernen und ja, sich das anzuschauen. Und physisch am Ländkai 45.
0: Okay, dann schaut alle mal bei traumwerk.in vorbei und schaut mal, was für die nächsten Veranstaltungen sind im Traumwerk.

0: Und damit herzlich willkommen zurück zum Substral, das ihr gerade hört. Und wir reden über das Traumwerk und mit dem Traumwerk. Und dazu habe ich heute drei Gäste hier im Studio. Andreas, Philipp und Flora. Und wir haben jetzt schon im ersten Teil darüber geredet, was das Traumwerk ist, was das Traumwerk macht. Und lasst uns doch mal ein bisschen zurückblicken. Wo kommt das Traumwerk her? Wie hat es mit dem Traumwerk angefangen? Wisst ihr da etwas? Also ich weiß auf jeden Fall, dass ihr nicht die Anfangs- oder die Gründergeneration seid. Das heißt, ihr habt das nicht von Anfang an mitbekommen, aber vielleicht könnt ihr einen Einblick geben, was ihr so mitbekommen habt, was euch erzählt wurde. Es ist ja auch viel von solchen Sachen werden ja auch immer dann im Nachhinein per Mundpropaganda übertragen. Aber wo kommt das Traumwerk her? Wie lange gibt es das Traumwerk überhaupt schon?
1: Ja, also was mir zugetragen wurde oder was ich im Laufe der Jahre mitbekommen habe, gibt es das Traumwerk sicher schon seit 2005, 2006. Es hat sich damals quasi als eigene Gruppierung aus dem Spektral heraus gebildet und selbstständig gemacht, einfach weil es unseres Wissens nach eine begrenzte Personenschaft war, die sich damals um die Werkstatt bemüht hat, die Sachen eingebracht hat und auch die Werkstatt genutzt hat. Und nachdem eben durch das Inventar auch einige Sachen mit einem höheren Preispunkt oder auch eben mit gefährlicheren Handhabungshinweisen vorhanden sind, wollte man jetzt nicht der breiten Allgemeinheit des Spektrals ohne weiteres Zugriff darauf geben, ohne dass man nicht eine besondere Einschulung oder Aufnahmeeinweisung bekommen hat. Und so hat sich quasi dann das damals unter dem Namen Raumwerk die Gruppierung aus dem Spektral herausgebildet und später umbenannt ins Traumwerk.
2: In der späteren Zeit ist auch relativ viel in die Infrastrukturausbau investiert worden. Also zum Beispiel gibt es ein riesen Regallager mit Kisten, wo Werkzeug drin ist, wo Material drin ist, wo man auch seine Projekte zwischenlagern kann. Es gibt quasi die Elektrik wurde verlegt, komplett in den Räumlichkeiten, Licht wurde installiert. Es gibt einen Schweißtisch, der extra dafür gebaut wurde, oder große Tische, die direkt vor Ort zusammengeschweißt wurden, weil man sie gar nicht durch den kleinen Eingang bekommen hat. Ich glaube, das war das große Ding. Und ein großes Teil, was uns auch noch beschäftigt, es wurde eine Heizung installiert, da es Kellerräumlichkeiten sind, die natürlich sonst kühl und feucht sind.
0: Okay, gut, das heißt, das Traumwerk gibt es jetzt auch schon fast 20 Jahre, ungefähr genau, ziemlich genau.
1: Ich glaube, man kann mit einer gewissen Wahrscheinlichkeit sagen, dass es über 20 Jahre inzwischen gibt, ja.
0: Okay, wow. Ja, schön. Wie groß ist das Traumwerk, also wie viele Leute nutzen das Traumwerk?
1: Ich habe jetzt die genaue Liste oder Anzahl der Leute auf der Mitgliederliste nicht im Kopf, aber ich glaube, es sind irgendwo in der Gegend von 45 oder 50 aktiven Personen in unserer Liste, der Personen, die Zugang haben zum Traumwerk. Es sind jetzt bei unserem letzten Vereinstreffen letzte Woche wieder ein paar dazugekommen. Im Laufe der Zeit, Leute scheiden natürlich auch wieder aus, aber so zwischen 30 und 50 Personen sind normalerweise immer zugänglich im Traumwerk und beschäftigt, dass man dort kleinere oder größere Projekte machen könnte oder auch Workshops, offene Werkstätten oder andere Angebote zur Verfügung stellen kann.
0: Und ihr habt ja vorhin diese ganzen Bereiche erwähnt, also Siebdruck, Schweißen, Holz, Metall arbeiten. Hat es die auch von Anfang an schon so gegeben oder hat sich da im Laufe der Zeit auch erst was entwickelt oder ist neu dazugekommen oder wisst ihr da?
1: Puh, also ich bin seit 2013 dabei und die aktuelle Liste der Angebote in dieser Form hat es seit damals gegeben. Es hat sich im Laufe der Jahre der Schwerpunkt immer wieder geändert. Manchmal ist mehr Keramik, manchmal ist mehr im Metallbereich gemacht worden. Es hat auch sehr aktive Zeit gegeben, eben mit Siebdruck, wo quasi im Zwei-Wochen-Takt Siebdruck-Workshops waren. Mit meiner Gruppe, das Repair-Café, haben wir bis, glaube ich, bis vor Covid regelmäßig auch das quasi gesamte Traumwerk plus einen Teil des Spektrals noch dazu genutzt für unsere Veranstaltungen. Also das war eine recht große Geschichte. Während Covid sind wir dem entwachsen und sind jetzt auch woanders mit der Gruppe. Und nach, also Covid selbst war ein bisschen, wie überall natürlich, eine Bremse. Nach Covid hat sich eigentlich der Keramikbereich als der zurzeit aktivste herauskristallisiert, wo auch momentan, glaube ich, der größte Anteil der aktiven Mitglieder dabei ist. Also Flora, das weißt du vielleicht genauer.
3: Ja, da ist am meisten los. Da sind, also man trifft immer so die gleichen Leute, wenn man unten ist, und hin und wieder dann doch wen anderen, der lange im Untergrund war und, oder zu anderen Zeiten hinkommt. Aber ja, Keramik pumpt gerade super. Und es ist auch immer schön, wenn man dann andere Leute da hat, wo man sich was abschauen kann. Oder hey, wie geht das? Ich habe noch nicht checkt, wie ich da hingreife, und dann erklärt es dir wer. Oder du schaust dir einfach was ab. Das ist halt auch der ganze Sinn der Sache. Voneinander lernen und ja, gemeinsam sein.
2: Die Bereiche, die im Traumwerk angeboten werden bzw. auch bespielt werden, hängen auch ganz stark von den Personen ab. Ich kann mich zum Beispiel daran erinnern, dass Taschen und so genäht wurden aus Planen. Also das ist auch ein Bereich, den es jetzt schon länger nicht mehr gibt. Oder mir ist auch die Story, dass es gibt immer noch eine Kiste mit Specksteinbearbeitung. Also das, ja, ist auch mal ein Bereich, der irgendwie kurze Zeit präsent war. Also es kann halt auch jeder mit Ideen vorbeikommen, oder wenn einzelne Projekte da sind, dann wird vielleicht ein Bereich auch wieder aktiviert.
1: Genau, es hat ja auch zwischendurch sogar eine Seifensiede-Geschichte gegeben. Das Mitglied ist sogar immer noch aktiv im Traumwerk dabei, aber nachdem der Seifenworkshop, glaube ich, nicht mehr so gefragt ist, ist es, ich glaube, zwar noch vorhanden, aber irgendwo verräumt. Was immer wieder passiert, sind gewisse Zusammenarbeiten und Kooperationen mit dem Spektral, wo in irgendwelche kleineren Infrastruktursachen zu machen sind. Also ich kann mich erinnern, dass ich mit dem Spektral haben wir mal während eines Weihnachtsputzes oder so die ganzen Steckdosen gerichtet, oder immer wieder bei der Waschmaschine hat es kleinere Arbeiten gegeben.
0: Es gibt jetzt eine neue Waschmaschine im Spektral.
1: Ja,
0: also eine neue, gebrauchte, ja.
1: Super, ja. Und die Leiter ist wieder da, oder eine Leiter ist wieder da.
0: Eine Leiter, eine andere, eine neue.
1: Ja, in See ist eine, ja.
0: Genau.
1: Aber ja, also diese, durch die Symbiose der zwei Vereine gibt es auch immer wieder Bewegungen in die eine oder andere Richtung. Wir vom Traumwerk haben inzwischen auch eben in Zusammenarbeit mit dem Spektral oder mit dir, Marc, quasi die Abmachung getroffen mit unseren Mitgliederinnen und Mitgliedern, dass man, wenn man Mitglied wird im Verein Traumwerk, auch automatisch mit dem Verein Spektral eine Mitgliedschaft abschließt. Einfach, weil sie es wirklich gegenseitig ergänzt, weil man manchmal auch als Traumwerk-Mitglied Zugriff auf Spektralsachen braucht. Zum Beispiel Sicherungskosten, wenn in einem Ausnahmefall wirklich irgendwo jemand bei der Elektronik oder Elektro was macht, der Ofen überhitzt oder keine Ahnung, ja. Dass man auch den Strom wieder einschalten kann und auch für andere möglicherweise Ausnahmeveranstaltungen die Galerie mitnutzen möchte, ja. Und was bei meinen offenen Werkstätten, die ich betreue, auch immer wieder vorkommt, ist, dass gefragt wird, ja okay, ihr seid das Traumwerk und was ist das da oben drüber, das Spektral? Und es hilft natürlich sehr, wenn man auch Bescheid weiß, dass man ein Teil von einem größeren Kollektiv ist und nicht nur rein im Traumwerk, sondern auch in dem ganzen Traumwerk-Spektral der Gruppe zugehörig ist und auch über die andere Seite ein bisschen was erzählen kann, was dort möglich ist, und dann quasi eben organischer Austausch ist zwischen beiden Vereinen.
0: Ja, es passiert auch relativ regelmäßig, dass Leute plötzlich oben im Spektral stehen und fragen, wo jetzt die Werkstatt ist.
3: Ja.
0: Das kommt auch immer noch relativ häufig vor. Und genau, weil du vorhin Repair Café angesprochen hast, Ist mittlerweile sehr, sehr selten, aber früher sind auch regelmäßig Leute im Spektral gewesen und haben gefragt, wo denn jetzt dieses Repair-Café ist. Das war auch
1: ja, das habe ich öfter gehört und ich habe auch einmal eine Person getroffen, wie ich quasi in anderer Sache im Traumwerk war und dass jemand reinkommt und wirklich mit, ich weiß nicht mehr, was die Person damals mitgehabt hat, ein Bügeleisen oder irgendwas. Und ich habe gesagt, ja, okay, ist da das Repair-Café? Und ich habe gesagt, jein, nein, ja. Aber ich weiß, worum es geht, was brauchst du und ja, natürlich hilft man dann weiter. Inzwischen verweisen wir aber natürlich auf unsere anderen Angebote vom Repair-Café. Und im Traumwerk ist wirklich eher mehr wieder Traumwerk-Arbeit der Fokus, ja.
0: Ja, und das Traumwerk, ich habe ja heute in die Sendungsbeschreibung geschrieben, was habe ich da reingeschrieben? Ich schaue das ganz kurz nach, was da jetzt drin steht. Kunst, Handwerk und DIY habe ich reingeschrieben. Genau. Kann man glaube ich so zusammenfassen, oder?
1: Genau, ja.
0: Genau. Und weil es auch ganz viel um Handwerk und DIY geht, hätte ich jetzt Fragen vor allem an euch beide, Flora und Philipp. Ihr habt ja auch schon einige Workshops geleitet und im Traumwerk und anderen was gezeigt und beigebracht. Erste Frage natürlich, was habt ihr da den Leuten gezeigt und wie läuft so ein Workshop im Traumwerk ab? Also es ist ja dann je nach Richtung, was man anbietet, ist das ja wahrscheinlich auch ein bisschen unterschiedlich. Da würde mich jetzt interessieren, wie ihr da so einen Workshop, wie ihr das angeht, was da passiert, auf was sich die Leute einstellen oder freuen können. Ja,
2: ja, dann fange ich mal an. Ich habe den Bereich Metall über im Traumwerk und eine Profession für mich ist das Schweißen. Und ich biete Schweißworkshops an. Das heißt, Personen können dazukommen und einfach lernen, wie man Metall zusammenfügt. Beim Schweißen oder bei den Schweißworkshops, die ich mache, ist die Besonderheit, dass der Betreuungsschlüssel sehr, sehr niedrig ist. Das heißt, es können maximal 2 oder 3 Leute dabei sein. Und also die ganzen Workshops bei uns laufen über Anmeldung über die Website, das heißt per E-Mail anmelden, wenn noch ein Platz frei ist, gibt es die Bestätigung und dann eine kurze Einweisung, was es mitzubringen, meistens halt alte Kleidung, damit man sich nicht schmutzig macht. Und vor Ort, nach einer kurzen Einführung, werden dann von mir oder von anderen Personen, die die Workshops leiten, die 2 Verfahren vorgestellt. Wir haben bei uns einmal MAG-Schweißen und einmal Handschweißen. Und dann geht es auch schon in die Praxis und dann wird es geübt.
0: Was heißt das? Was ist der Unterschied zwischen Handschweißen und MAG-Schweißen?
2: Das sind 2 verschiedene Schweißverfahren. Das sind eigentlich die verbreitetsten so. Und man braucht einfach verschiedene Geräte. Das Handschweißen ist zum Beispiel, was halt ganz oft in der Landwirtschaft verwendet wird, im Gartenbau. Und das MAG-Schweißen ist eher so für Werkstätten geeignet.
0: Okay. Wieder was gelernt. Und ich war noch nicht mal beim Workshop dabei. Das ist toll.
2: So schnell geht
0: es. Ja, großartig. Und der Workshop dauert dann 3, wie lange ungefähr?
2: Der Workshop dauert circa 3 Stunden.
0: 3 Stunden.
2: Also, dass jeder so eine gute Stunde an jedem Schweißverfahren üben kann. Genau.
0: Und gibt es dann darauf aufbauend so, ja, Schweißen für Fortgeschrittene oder ist das jetzt erstmal nur so eine Einführung in die Welt des Schweißens, was du
2: das
0: da anbieten kannst?
2: Aktuell nur eine Einführung in die Welt des Schweißens. Geht einem darum, so Personen, die kommen wollen, es entweder überhaupt einmal probieren, um zu wissen, um was geht's, wie wird es gemacht. Oder ich hatte schon eine witzige Story, ist ein junger Bursche, ich glaube, er wurde von seinen Eltern angemeldet, ist zu uns gekommen, hat dann geschweißt und 3 Wochen später kriege ich eine E-Mail von ihm. Er ist überglücklich, er hat sich ja selber ein Schweißgerät gekauft zu Hause und hat jetzt damit angefangen. Also es kann auch einfach ein Start sein für jemanden.
0: Sehr schön. Ja, damit kommen wir vom Schweißen in deine Ecke, in deine...
3: Gatsch.
0: Ja, magst du mehr darüber erzählen?
3: Ja, also ich habe hauptsächlich eigentlich nur halt Töpfer-Workshops gegeben. Früher hatte ich auch mal welche, wo ich allein war halt und 5 oder 6 Personen betreut habe. Das ist dann schon ein bisschen viel. Und jetzt mache ich halt, oder generell die Leute bei uns, dann maximal 4 Personen, weil wir haben 2 Drehscheiben, die gut gehen, eine kleine, die eigentlich auch gut gehen. Also wir haben 3 Drehscheiben. Und wenn 2 Personen sind, ist natürlich am besten, da kann ich am meisten erklären und sagen. Und das ist auch so ein Anfängerkurs eher, also vor allem für Leute, die einfach gerne mal schauen wollen, hey, wie fühlt sich das an? Ich habe das noch nie gemacht. Ich will auch schon ein paar Schälchen mit heimnehmen, dass da was rauskommt, aber ja, jetzt eben kein Kaffeeservice töpfern. Wir müssen keine zu hohen Erwartungen haben. Das hatte ich mal eine, die war ein bisschen enttäuscht, aber sie war dann sehr zufrieden mit dem, was sie hingekriegt hat. Und die Töpferworkshops sind mehrteilig. Zuerst wird gedreht, dann wird meistens so 1, 2, 3 Tage Abstand, weil das ein bisschen trocknen muss, dann wird abgedreht und verfeinert. Und dann hatten wir auch oft noch einen dritten Termin fürs Glasieren. Und jetzt mache ich gerade was Neues, dass es nur 2 Termine gibt und ich glasiere das transparent und man kann mit Unterglasurfarben das so anmalen, wie man möchte. Dann hat man nicht so viel organisatorischen Aufwand und ja, es kommt auch was total Schönes raus und was Benutzbares.

0: was da jemand gemacht hat oder was jemand von euch aus der Gruppe gemacht hat. Weil hin und wieder, wenn man unten durchs Traumwerk spaziert, sieht man ja schon einige interessante Objekte manchmal rumstehen.
1: Das stimmt schon.
0: Hast du da irgendwelche Favorites, die dir in Erinnerung geblieben sind?
1: Nee, ich weiß nicht mal mehr, was ich vorletzte Woche gemacht habe.
0: Ist auch okay.
1: Es ist alles in einem großen Wandel immer zu.
0: Absolut, ja. So ist es. Und dann hätte mich noch interessiert, das Glasieren.
1: Ja.
0: Das ist ja auch eine eigene Wissenschaft für sich, oder? Da kann man ja auch 100.000 Sachen machen und man kratzt nur an der Oberfläche.
1: Total toll, aber auch total wild, wie oft man draufkommt, wie wenig man weiß mit dem Zeug. Also es ist ja eigentlich pulverisiertes Glas, das dann bei hohen Temperaturen ausschmilzt. Und wir nehmen halt so meistens Pinselglasuren oder jetzt eben auch eine, wir haben dann einen großen Kübel mit einer transparenten Glasur, der wird dann immer wieder angerührt und die ist lebensmittelecht und so. Und da kann eigentlich nichts sein, eben, also wenn das Ding dann runterfällt, dann ist blöd. Aber wir haben halt viel mit Pinselglasuren gearbeitet, wo die Leute selber das aufgetragen haben, auch in dem Farbspektrum, in dem sie es wollten. Und das ist halt viel einfacher, wenn du einfach einen großen Kübel Glasur hast. Du tauchst das da ein paar Sekunden ein, dein Werkstück, und dann ist alles ebenmäßig und wunderschön mit Glaspulver überzogen.
0: Toll. Und das wird dann gebrannt im Ofen und dann ist es fertig und kann für immer verwendet werden.
1: Genau, so. Für immer, solange man es nicht verliert oder es runterfällt oder so irgendwie, genau.
0: Okay, sehr schön.
1: Man kann es auch eingraben und hoffen, dass in 3000 Jahren irgendwer findet und sich denkt, wow, was war das für eine Zivilisation?
0: Was war das für eine Zivilisation? Wollen wir dahin zurück? Wer weiß. Ja, sehr schön. Dann töpfert doch mal was, hätte ich gesagt. Und solange ihr euch überlegt, was ihr töpfern könntet, hören wir noch ein bisschen Musik, hätte ich vorgeschlagen. Und dann geht's hier weiter mit dem Traumwerk.

0: Und damit herzlich willkommen zurück zum Substral. Heute geht es um das Traumwerk. Und wir haben jetzt schon über die Vergangenheit geredet, wir haben auch schon über aktuelle Sachen geredet. Wir wollen jetzt in die Zukunft blicken, in diesem letzten Abschnitt. Wir haben noch ungefähr 10 Minuten Sendezeit. Dann starten wir einfach in der näheren Zukunft, weil es wird wie letzten Jahre auch schon dieses Jahr auch wieder einen Freiraumfest geben in Graz und eigentlich auch außerhalb von Graz, aber hauptsächlich in Graz. Und da ist das Traumwerk auch wieder mit dabei. Und da wollen wir doch mal schauen, was das Traumwerk macht dieses Mal oder was das Traumwerk anbieten kann. Es ist so, vielleicht kurz zur Erklärung, was ist das Freiraumfest, damit wir so starten in das Ganze. Das Freiraumfest ist ein Zusammenschluss von unterschiedlichen Räumen oder Freiräumen, die es gibt in Graz und mittlerweile halt auch ein bisschen darüber hinaus. Und diese Räume veranstalten dieses Jahr vom 30.10. bis 8.11. Ein gemeinsames Programm, unter dem dann alle Freiräume präsent sind und auftreten. Die Infos dazu gibt es auf freiraumfest.at. Und neben Traumwerk ist auch das Spektral dabei, sind auch noch viele andere Räume, Radio Helsinki zum Beispiel, wo wir gerade sind und diese Sendung hier aufnehmen. Und da gibt es noch ganz viele andere Räume. Wie gesagt, steht alles auf freiraumfest.at. Und ja, und jeder Raum, der teilnimmt, bietet ja auch gleichzeitig einzelne Programmpunkte an. Und da wollen wir jetzt mal hören, was bis jetzt schon im Traumwerk geplant ist. Weil es kann sich ja immer noch was ändern, es können noch Sachen hinzukommen. Aber wovon könnt ihr uns jetzt schon berichten zum aktuellen Zeitpunkt? Also wir nehmen heute auf am 6. Oktober, nur falls das später gehört wird.
1: Genau, wie auch letztes Jahr hat das Traumwerk offen und Besucher können vorbeikommen und sich die Räumlichkeiten anschauen. Dafür bietet sich die offene Werkstatt an. Das ist einfach eine Zeit, wo jeder hinkommen kann, sich anschauen, was gibt es überhaupt im Traumwerk, was kann ich dort machen, welche Leute sind da. Es wird auch die Möglichkeit geben, die Maschinen zu erklären, wie läuft es ab im Traumwerk, wie kann man sich damit anmelden, mitmachen. Es wird auch die Möglichkeit geben, kleinere Projekte umzusetzen, je nachdem, wie auch die Auslastung und so fort ist.
2: Es wird auf jeden Fall, das Datum muss ich noch festlegen, aber ich glaube, es wird der 4. oder 5. November einen kleinen Keramik-Workshop geben, wo wir Keramikplatten bemalen, ein bisschen was drauf modellieren, einritzen. Also einfach zusammen sein, ein bisschen Spaß haben, schauen, wie kann man da auf diesem Material malen. Und wenn man möchte, kann man sich das auch verewigen lassen, brennen lassen gegen eine kleine Spende und mit nach Hause nehmen. Und sonst wird es einfach wiederverwertet.
3: Ja, also und es gibt sicher noch vom einen oder anderen aus unserer Runde auch noch einen dritten Workshop. Wir haben gehört, es könnte vielleicht sein, dass es einen Druckvorstufen-Workshop gibt oder eine Einführung in die Richtung, was eben im Siebdruck hilfreich sein kann, wenn man sich damit beschäftigen möchte. Steht aber nicht ganz fest. Auf jeden Fall die offene Werkstätte, die Philipp vorher angesprochen hat, die wird am 2.11. sein, am Nachmittag, wird sich dann auf der Freiraumfest-Webseite und auch auf unserer Webseite natürlich wiederfinden. Und ja, wie gesagt, vorbeikommen, anschauen mit uns, oder ich werde in dem Fall die Betreuung machen an diesem Montag, mit uns sprechen, erklären lassen, vielleicht kleinere Projekte angehen und ja, schauen, was möglich ist. Man kann sich inspirieren lassen. Wenn es passt, dann passt, und dann kommt man vielleicht zum zweiten, dritten, vierten Mal vorbei.
0: Sehr schön. Also das ist der Stand jetzt, was das Traumwerk machen wird während dem Freiraumfest. Also nochmal 30. Oktober bis 8. November so rum. Das Freiraumfest im Traumwerk und ganz vielen anderen Räumen in Graz und darüber hinaus. Und jetzt kommen wir vielleicht zum Schluss hin noch zu der etwas entfernteren Zukunft und der Frage, wo Oder was wünscht ihr euch für die Zukunft, für das Traumwerk?
3: Ja, für die mittelfristige oder längerfristige Zukunft. Es ist ja auch bekannt, dass das Spektral quasi sich selbst und seine Räumlichkeiten gekauft hat, in denen auch wir zu Gast sein dürfen. Und wenn beim Spektral dann Renovierungsmaßnahmen stattfinden werden, werden wir uns dann natürlich auch einbinden und mitbeteiligen, weil wir eben auch dann die Räumlichkeiten um, die Traumwerkräume herum unterstützen und in Ordnung bringen wollen, dass das alles gleichmäßig und einheitlich passiert. Natürlich ist ja günstiger, wenn alles auf einmal passiert und nicht auf 10-mal aufgestückelt. Es gibt auch sonst im Traumwerk immer wieder so kleinere oder größere Projekte, die kürzer oder länger auf unserer To-Do-Liste sind und je nach Verfügbarkeit ist unseres Teams natürlich und der Leute, die mitmachen wollen, manchmal schneller, manchmal nicht ganz so schnell abgearbeitet werden. Und ja, es gibt immer was zu tun, sagt irgend so ein Baumarkthandel und das ist, trifft natürlich auf unser Team auch zu, was natürlich immer ein bisschen eine Herausforderung ist, nachdem alles in der Freizeit passiert und Freizeit bei vielen von uns auch ein bisschen spärlich ist, können wir vielleicht nicht immer so schnell vorankommen im Traumwerk, wie wir uns das selber wünschen würden, aber natürlich neues Publikum, neue Mitgliederinnen und Mitglieder sind immer offen, oder denen stehen wir natürlich immer offen gegenüber. Und wenn jemand wirklich auch das Traumwerk so toll findet für die eigenen Projekte und dort mehr umsetzen möchte, vielleicht auch mit anderen, würden wir uns natürlich auch freuen, wenn wir bei den Infrastrukturthemen ein bisschen Unterstützung bekommen würden. Es ist jetzt nicht so, dass man dann eine Woche lang in der Werkstatt steht und irgendwie Putz von den Wänden klopft. Kann man machen, muss man nicht, aber einfach nur hin und wieder vielleicht, wenn man so einen eigenen Workshop gibt, dass man nachher schaut, dass der Müll rausgebracht wird oder auch aufgekehrt wird. Das reicht ja auch schon, um sich quasi in der Community zu beteiligen und auch dem Traumwerk ein bisschen was von dem zurückgeben kann, was man selber durch die Nutzung der Räumlichkeiten und Infrastruktur bekommt.
0: Habt ihr dem noch etwas hinzuzufügen? Ein ganz kurzes Schlusswort.
1: Also wie alle Räume in Graz leben wir von Leuten, die mitmachen, uns das beleben. Wir wünschen uns, dass auch in Zukunft Leute vorbeikommen, mitmachen, gemeinsam Spaß haben, was lernen. Und da wir auch unsere Räumlichkeiten bezahlen müssen, könnt ihr auch gerne auf der Website schauen und uns finanziell unterstützen. Da ist unsere Bankverbindung.
2: Ja. Yeah. Und es gibt noch, auf der Webseite stehen ein paar Workshop-Termine für Töpfer-Workshops, falls jemand zuhört. Die stehen zwar als ausgebucht drin, da hat sich aber jetzt was umgekrempelt. Also, falls wer Interesse hat, es gibt noch freie Plätze.
0: Sehr schön. Vielen, vielen Dank, dass ihr hier wart und dass ihr mir und uns so bereitwillig Auskunft gegeben habt über das Traumwerk. Also das Traumwerk ist Ländkai 45 im Keller unterm Spektral. Ja, wenn jemand im Traumwerk ist oder wenn im Traumwerk gerade was ein offener Workshop oder eine offene Werkstatt stattfindet, dann ist auch immer die Kellertür, das Kellerfenster offen, damit man hineinfindet. Und ansonsten findet ihr alle Informationen zum Traumwerk auf traumwerk.in und könnt euch da über die nächsten Workshops informieren. Es gibt auch eine Seite, wo die ganzen Teammitglieder aufgelistet sind. Da könnt ihr euch mal die Leute anschauen, wer das so alles ist. Und ja, und ich würde sonst sagen, schaut unbedingt mal vorbei im Traumwerk, nehmt bei den Workshops teil, kommt zur offenen Werkstatt und macht was mit euren Händen oder, also meistens ist es schon mit Händen, oder? Dann, ja. Und ja, habt viel Spaß im Traumwerk und wir hören uns dann beim nächsten Mal wieder mit einem neuen Thema, mit anderen Gästen. Aber es wird bestimmt auch ganz großartig werden. Bis dahin, wir hören uns und ja, bis zum nächsten Mal.

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